0: man ist so voller Adrenalin, dass man bei vielem einfach gar nicht mehr drauf gekommen ist.
1: Hängen.
0: Man ist so voller Adrenalin, dass man bei vielem einfach gar nicht mehr drauf gekommen ist.
1: Hängen geblieben sind vor allem Sätze und Worte, die ihnen seltsam vorkamen oder eben besonders.

0: ob sie festgehalten wird, hat sie ja mit Ja geantwortet und dann relativ schnell ein Nein, Nein hinterhergeschoben. Dieses Ja kam, so wie ich mich erinnere, relativ langsam und dann halt relativ schnell zweimal so Nein, Nein. Als wenn sie quasi eine Aussage korrigieren wollen würde. Für mich war durch diese Aussage komplett klar, dass sie festgehalten wird von jemandem. Wir wussten das schon vorher, für uns war das total klar, aber mit der Aussage war das komplett bestätigt.
1: Rückblickend frage ich mich auch manchmal, ob das vielleicht der Grund war, warum das der letzte Anruf war. Weil das doch noch viel emotionaler war und sie vielleicht etwas preisgegeben hat, was demjenigen, der sie festgehalten hat, nicht gepasst hat.
2: Dominik, danke für diesen Einblick in euren Podcast.
3: Ich will noch eine Sache sagen, Giuseppe, vielleicht für die Hörerinnen und Hörer. Man muss dazu sagen, dass natürlich Fraukes Stimme wir durch eine Schauspielerin haben einsprechen lassen. Chris und Karin, das sind schon deren Stimmen, die haben das für uns auch nochmal eingesprochen, aber Fraukes Stimme haben wir natürlich einsprechen lassen. Es gibt keinen Mitschnitt von diesem Anruf.
2: Glaube ich, das ist nochmal wichtig, damit alle wissen, wie wir das gemacht haben. Dominik, ich habe diese Passage jetzt, glaube ich, mehrmals schon gehört und heute nochmal. Und jedes Mal bekomme ich eine Gänsehaut an einigen Stellen. Aber es gibt eine Stelle, die für mich die berührendste ist. Nicht nur in diesen 6 Minuten, die wir jetzt gerade gehört haben, sondern eigentlich auch mit in den ganzen Folgen gehört sie zu den stärksten und wirklich eine Passage, die mich sehr, sehr angefasst hat. Diese Mama-Antwort. Mhm. Auf die Frage, wo, was denkst du darüber, was glaubst du, was ist damit verbunden? Diese Mama-Antworten sind, glaube ich, ein ganz, ganz entscheidender Moment in diesen Telefonaten, aber keiner weiß ganz genau, was damit gemeint ist. Was glaubst du?
3: Das ist tatsächlich eine schwierige Frage. Also man muss, also ne, ihr habt ja die Situation eben gehört, also Karin und Chris haben das danach direkt notiert und also an der Stelle waren sich beide sicher. Es gab dreimal die Frage, wo bist du? Und dreimal die Antwort, Mama. Und das ist natürlich ja total irritierend. Also wieso antwortet sie mit Mama? Und wenn ich mit Karin darüber spreche, die das ja alles mitbekommen hat, dann ist sie sich selber auch unsicher. Also mal hat sie so eher das Gefühl, ja, vielleicht hat sie Mama gesagt aus diesem Gefühl wirklich der Verzweiflung. Ja? Also wenn ein Mensch auch vielleicht irgendwie ganz schwer krank ist und nicht mehr weiter weiß oder wirklich in einer auswegslosen Situation ist, dann ist es vielleicht gar nicht so überraschend, dass dieser Mensch nach Mama ruft. Ja. Aber andererseits, dadurch, dass es auch dreimal passiert ist, hat sich Karin auch immer gefragt, und nicht nur Karin, sondern damit auch die gesamte Familie, ob nicht Frauke damit einen Hinweis geben wollte. Weil die Frage lautete ja, wo bist du? Mama. Sie klang wohl sehr verletzt an der Stelle so. Also Karin hat das mal beschrieben, wie so verletztes Tier, hat sie gesagt, so ganz schwach, Mama. Aber man muss eine Sache wissen, und die ist interessant, wenn man über diese Antwort nachdenkt. Ich habe das eben kurz erwähnt, dass Fraukes Mutter in der Nähe von Paderborn einen Zweitwohnsitz hatte. Und zwar in dem Ort Bad Driburg. Der liegt eine Viertelstunde Autofahrt östlich von Paderborn oder 15, 20 Minuten ungefähr. Und jetzt ist natürlich schon so die Frage bei der Familie, hat sie da vielleicht einen Hinweis auf einen Ort geben wollen? Spielt das eine Rolle, dieser Wohnort der Mutter? Und das ist am Ende eine Frage, die natürlich ehrlicherweise keiner beantworten kann. Es ist nur eine Vermutung, aber diese Vermutung ist da und sie beschäftigt die Familie extrem. Ich habe auch mal mit dem lange leitenden Ermittler in diesem Fall darüber gesprochen, was er dazu denkt. Er glaubt nicht, dass das ein Hinweis war von Frauke, sondern er hat eher die Tendenz, dass das aus der Verzweiflung kam. Wobei man auch ganz klar sagen muss, dieser Ermittler Ralf Oestermann, der war bei dem Anruf auch nicht dabei. Es gibt keinen Mitschnitt. Es gibt eben nur die Erinnerungen von Karin und Chris daran. Also von daher ist das eine schwierige Frage. Sie steht bis heute unbeantwortet im Raum und sie belastet im Grunde auch die Familie, weil natürlich immer die sich fragen und rätseln, hat sie vielleicht auch an anderer Stelle einen Hinweis geben wollen auf irgendwas. Ja, also ein Mensch, der wohl fürchten muss, dass ganz was Schlimmes passiert, der ist ja in der Verzweiflung auch vielleicht bereit, ein Risiko zu gehen und Dinge, geheime Botschaften zu verstecken. Und das Gefühl ist da, aber ja, sie wissen es eben nicht.
2: Was sagt denn die Mutter dazu? Weil sie hat ja nochmal einen ganz, ganz, ganz speziellen Bezug zu Frauke immer gehabt. Und ja, wenn sie das jetzt hört, dass nach ihr gerufen wurde, konnte sie sich, oder was ist die Erklärung der Mutter dafür?
3: Sie kann sich genau eigentlich auch wie Karin, also wie Fraukes Schwester, halt beides vorstellen. Ja?

0: Also sie findet es schon vorstellbar, dass es wirklich nur ein Hilferuf war und keine Botschaft oder kein geheimes Zeichen. Aber genauso sagt sie, naja, vielleicht, also Frauke, also das sagen übrigens alle, Frauke war ja, die war nicht dumm, ne? Also die war sehr klug, so haben sie alle beschrieben. Und ein Mensch, der vielleicht auch ja länger ja in Gefangenschaft ist, der hat vielleicht auch irgendwann Gelegenheit, sich irgendwelche Strategien oder Taktiken zu überlegen. Und Frauke musste ja davon ausgehen, dass sie immer mal wieder die Gelegenheit bekommt, anzurufen. Und vielleicht hat sie sich schon überlegt, was mache ich beim nächsten Mal? Und deswegen ist es bei der Mutter so, dass sie sich auch tatsächlich beides vorstellen kann und die Antwort halt nicht kennt.
1: Bei diesem letzten Anruf gab es ja auch eine klare Verabschiedung. Sie sagte, sag Mama und Papa, dass ich sie liebe, sagte sie zu Karen. Wie interpretierst du diesen Satz?
0: Ja, das ist das Schlimme an diesem letzten Anruf für Karen und Chris gewesen, dass sie da halt tatsächlich, also vor allem Karen tatsächlich das Gefühl hatte, es ist ein richtiger Abschied. Und genau eben auch wegen diesem Satz, sag Mama und Papa, dass ich sie liebe.
1: Dass
0: Weil,
1: Frauke wusste, dass sie nicht überleben wird?
0: ja, genau, dass sie wusste, dass sie nicht überlebt. Also ein Abschied wirklich, das letzte Mal, dass ich mit denen jetzt sprechen kann. Weil dieser Satz, sagt Mama und Papa, dass ich sie liebe, das ist halt auch ein Satz, den Frauke sonst nicht gesagt hat. Also Karin hat mir mal erzählt, das war selbst Weihnachten, wenn die Familie zusammen war oder so, da hat man sich das nicht gesagt, ich liebe dich oder so, sondern, also was vorkam, war HDGDL, hab dich ganz doll lieb oder so eine Formulierung gab es mal. Aber wirklich, sagt Mama und Papa, dass ich sie ganz doll liebe, das ist der Karin wirklich sehr heftig im Gedächtnis geblieben und hat bei ihr vor allem das war der Punkt, dass sie das Gefühl hatte, okay, Frauke wollte sich hier verabschieden. Es gab ja noch einen anderen Satz, wo, glaube ich, Karen sagt, komm noch wieder. Und Frauke antwortet sowas wie, das geht nicht, ich lebe noch. Auch da wissen wir jetzt nicht, ob das wirklich wortgleich die Antwort war. Es ist halt das Gedächtnisprotokoll, aber das ist schon, also die Auffälligkeit war so, dass sie das niedergeschrieben haben, ne? Das geht nicht, ich lebe noch. Und ich lebe noch ist natürlich auch ein klarer Hinweis darauf, dass sie wohl fürchtet, dass sie bald nicht mehr lebt. Und ich habe mal mit Nahla Saimé, das ist eine Gerichtspsychiaterin aus Nordrhein-Westfalen, die tatsächlich ja sich wahnsinnig gut auskennt in solchen Fällen. Und für die ist dieser Fall auch extrem ungewöhnlich und der ist ja auch sehr im Gedächtnis geblieben. Und die sagt, die benutzt das Wort, dass sie glaubt, dass dieser Anruf fast so eine Art Vermächtnis ist. Also dass Frauke auch richtig die Gelegenheit nutzen wollte, ihren Lieben das zu hinterlassen. Und das, wenn man nur daran denkt, finde ich, man kann sich ja nicht in die Situation von Frauke reinversetzen, aber wenn man nur daran denkt, dann denkt man schon, wow, also das belastet einen schon, diese Vorstellung allein belastet einen sehr. Ne? Und Nahla Saimé sagt, dass ein Mensch, der vielleicht wirklich gewahr ist, dass er bald sterben könnte, vielleicht auch wirklich in so eine Situation kommt, dass er so bedacht ist, solche Botschaften noch loswerden zu wollen an die Familie, dass sie sie liebt und so. Und das ist schon heftig.
1: Und so war es dann ja auch. 4 Monate später hat man ja die Leiche von Frauke gefunden in einem Wald. Was kannst du zu diesem Tatort oder besser gesagt Fundort sagen, weil man sehr wahrscheinlich davon ausgehen muss, dass es nicht der Tatort war?
0: Genau, ja, das war natürlich ein ganz wichtiger Zeitpunkt in diesem Fall. Also, das war eine ganz brutale Gewissheit, die dann klar wurde für die Familie. Natürlich hat die Familie, nachdem sich Frauke dann nicht mehr gemeldet hatte, eine Woche nach ihrem Verschwinden, das war der letzte Anruf, und dann war wochenlang, monatelang Sendepause. Natürlich hat die Familie die Angst gehabt, dass Frauke sich vielleicht gar nicht mehr melden wird, weil ihr doch was passiert ist. Aber natürlich bleibt auch immer die Hoffnung als Familie. Solange du es nicht sicher weißt, hast du immer die Hoffnung, dass deine Tochter vielleicht doch noch wieder auftaucht. Und das war an diesem 4. Oktober eben dann ein für alle Mal klar, nein. Also ein Jäger hat zufällig Fraukes Leichnam gefunden. Der hat, muss man jetzt auch leider hart sagen, es war nicht mehr viel da. Ja, es war ein heißer Sommer. Frauke, davon muss man ausgehen, ist im Grunde ziemlich kurz nach diesem letzten Anruf gestorben. Man weiß nicht genau, wie sie gestorben ist, aber sie hat dann wohl so lange dort in dem Wald gelegen, dass dort nur noch Knochen waren. Und der Jäger hat dann aber die Kleidung gefunden und natürlich direkt die Polizei auch alarmiert. Und dann war auch schnell klar, dass es Frauke ist, weil die Kleidung passte. Und das ist natürlich auch ein ganz tragischer Moment gewesen für die Familie, weil die dann ja auch so ein bisschen das Gefühl hatte, so jetzt ist alles zu spät und jetzt, liebe Polizei, seht ihr aber, dass es wirklich ein Verbrechen war, oder? Also Fraukes Mutter hat sogar am nächsten Morgen mal bei der Polizei angerufen und hat gesagt, so, jetzt gehen sie aber von einem Verbrechen aus. Und ja, und so war es dann auch. Und mit dem Fund der Leiche ist aus einem Vermisstenfall dann auch wirklich ein Tötungsdelikt geworden. Und dann ist auch erst die Mordkommission angerückt in gewisser Weise. Und dann wurde, sag ich mal, erst auf diesem Niveau ermittelt, ne? Und das ist natürlich ein Problem, weil wenn man dreieinhalb Monate nach dem Täter an diesem Fundort ist, oder drei Monate, dann hat man natürlich einen ganz gravierenden Rückstand auf den Täter. Drei Monate in einem Wald zerstören Spuren, zerstören Reifenspuren, lassen den Leichnam im Grunde verwesen. Also alles, was einen Fundort im Grunde für die Ermittler interessant macht, ist dann halt schon schwierig. Also denkbar schlechte Ausgangsposition für die Ermittler. Der leitende Ermittler Ralf Oestermann hat das mal in einem Interview mit mir als, ganz ehrlich hat er gesagt und direkt, das war eine beschissene Ausgangsposition. So hat er es bezeichnet.
1: Das, was du jetzt da gerade sagst über die Ermittlungen, zog sich ja dann eigentlich auch im Laufe der weiteren Ermittlungen so durch. Also es gibt sehr viel Kritik an der Arbeit der Polizei. Es gibt auch Kritik von der Mutter Liebs, die lange sich ja zurückgehalten hatte. Aber irgendwann kam sie auch an den Punkt, dass sie gemerkt hat, das war von vornherein nicht die beste Ermittlungsarbeit, die die Polizei da an den Tag gelegt hat. Welche Kritikpunkte hat die Mutter von Frauke Liebs noch?
0: Naja, also der wichtigste Kritikpunkt ist schon diese Anfangsphase, weil da natürlich im Grunde Dinge passieren, die man nicht mehr gut machen kann. Ja, und dann sind noch ein paar andere Sachen passiert im Laufe der Monate und Jahre, wo man vielleicht auch verschiedene Perspektiven drauf haben kann, aber es gibt ein paar Dinge, die sind eigentlich ziemlich eindeutig schief gelaufen. Also ein Beispiel, es gab dann vier Wochen nach dem Leichenfund die Trauerfeier für Frauke. Sie wurde dann halt in ihrer Heimat beerdigt. Und die Polizei hat damals auch, muss man sagen, glaube ich, angesichts der schlechten Ausgangslage gesagt, jetzt nehmen wir auch mal die Trauerfeier zum Anlass für Ermittlungen, weil vielleicht ist es ja so, dass der Täter oder die Täter, man weiß ja nicht mal, ob es mehrere waren oder einer war, man geht von einem Mann aus, aber auch das weiß man nicht sicher, dass der vielleicht dahin geht zur Trauerfeier, weil es für ihn irgendeinen Reiz darstellt. Und dann wollte man also diese Trauerfeier observieren und was ist dann passiert, muss das jetzt mal so hart sagen, man hat offenbar vergessen, dass die Kirche damals zwei Eingänge hatte. Das heißt, man hat nur den einen Eingang, den Haupteingang observiert. Den anderen hat man nicht im Blick gehabt. Das heißt, viele Leute gingen wohl in die Kirche rein und wurden von der Polizei eben gar nicht registriert. Und das waren so Sachen, die natürlich bei der Familie, ja, ganz schön übel aufgestoßen sind. Natürlich nicht nur bei der Familie, auch bei den Freundinnen und Freunden, die haben es auch mitbekommen. Das waren dann harte Rückschläge. Dann ist es natürlich immer so, da muss man aber auch die Polizei, finde ich, in Schutz nehmen. Natürlich ist es so, dass die Polizei, wenn sowas passiert, im Umfeld von Frauke ermittelt. Und natürlich kommen dann Leute, sag ich mal, in Betracht und werden auch irgendwie befragt und vernommen und deren Umfeld wird vernommen, die vielleicht nichts mit der Sache zu tun haben, aber die Polizei muss das prüfen. Und solche Verdächtigen gab es halt und natürlich ist das dann fürs Umfeld schwierig, dass die dann mitbekommen, hey, der und der ist unter Verdacht, wie kann die Polizei das denn nur machen? Also das ist natürlich auch etwas, was passiert. Man muss aber auch sagen, aus Polizeisicht ist es natürlich auch in gewissermaßen verständlich, dass die im Umfeld erstmal hart ermitteln. Was halt passiert ist, es ist halt Chris auch unter harten Tatverdacht geraten. Und das ist schon schon schwer zu ertragen für ihn gewesen, weil er war ja nun mal derjenige, der jeden Tag diese Anrufe bekam von Frauke. Und der ging dann zur Polizei und sagte, schaut mal, Frauke hat wieder angerufen, wir müssen irgendwas unternehmen. Sie klang ganz komisch. Und er hat mir das mal so beschrieben, dass dann die Polizei nach so ein paar Minuten im Grunde das Thema ein bisschen geschwenkt hat und gesagt hat, ja, aber warum haben sie sich eigentlich getrennt von Frauke? Also, dass das dann Thema wurde, die Beziehung. Und Chris hat richtig gemerkt, er gerät unter Verdacht. Und das ist natürlich sehr hart. Und vor allem, weil man ja sagen muss, man hätte ihn wahrscheinlich sehr, sehr schnell als Täter im Grunde außer Betracht ziehen können. Weil wenn man einfach dafür gesorgt hätte, dass zum Beispiel ein Polizist bei ihm ist in diesen ersten Tagen und vielleicht auch dabei ist, wenn Frauke wieder anruft, dann wäre ja klar gewesen, dass das nichts Fingiertes ist, was der Chris da erzählt, sondern dass es wirklich so war. Also für den war das schon besonders hart, ne?
1: Du hast das ja gerade erwähnt, du hast die Polizei auch jetzt ein bisschen in Schutz genommen. Du hast sowohl für die Doku als auch jetzt für den Podcast versucht, mit der Polizei zusammen an den Folgen zu arbeiten, hast viele Fragen gehabt, du hast ihnen auch die Möglichkeit geben wollen, Sachen vielleicht zu erklären, wo man im Rückblick das vielleicht besser einschätzen kann, warum die Polizei damals so gearbeitet hat oder so vorgegangen ist oder so entschieden hat. Die Polizei hat sich aber, ehrlich gesagt, komplett unserem Podcast verweigert. Kannst du das nachvollziehen? Hast du dafür eine Erklärung? Oder ist es einfach, weil sie so stark in die Kritik geraten ist?
0: Das ist für mich eine schwierige Frage. Ich kann es natürlich nicht richtig nachvollziehen. Also wir wollen mit dem Podcast ja im Grunde, der Staatsanwalt in diesem Fall hat mir aber den Satz gesagt, das Schlimmste, was einem Mordfall passieren kann, ist, dass er in Vergessenheit gerät. Und das finde ich tatsächlich einen ziemlich interessanten Satz, weil natürlich ist es so, ein Fall, über den gar nicht mehr geredet wird, wo es gar keinen öffentlichen Druck mehr gibt, da kann man sich natürlich dann schon fragen, wie groß ist denn die Chance, dass man den nochmal klärt. Wir wissen alle, warum es so eine Sendung wie Aktenzeichen XY gibt, weil die Einbindung der Öffentlichkeit, Fahndungsdruck in der Öffentlichkeit und so, natürlich einen Unterschied machen kann. Das ist ja auch belegt und bewiesen. Wir wissen nicht, ob das in dem Fall so ist. Das kann niemand richtig beantworten. Aber unser Ziel mit diesem Podcast ist natürlich wirklich so umfangreich zu berichten und auch mit dem Ziel, dass es wirklich in der Region ganz, ganz viele Leute mitbekommen, damit dieser Fall auch vor allem in der Region nochmal so richtig ins Gespräch kommt. Damit wirklich die Leute, die damals vielleicht das so mitbekommen haben, wieder darüber reden. Damit vielleicht, wie der Staatsanwalt es sagt, sich wirklich mal jemand verplappert. Und das ist im Grunde der Ansatzpunkt gewesen für den Podcast. Und deswegen muss ich sagen, verstehe ich nicht wirklich, warum die Polizei bei dem Podcast nicht mitmacht. Ich habe sie natürlich gefragt, was denn der Grund dafür ist. Und die Begründung war dann, dass es doch ein erheblicher Aufwand sei, das zu machen für die Polizei und dass man sich da nicht so große Chancen ausrechne. Das fand ich schon eine harte Begründung. Der Aufwand ist jetzt nicht so riesig. Dann habe ich auch angerufen, habe gesagt, ja, wie meinen Sie das denn? Und dann wurde mir gesagt, naja, es musste sich dann auch im Zweifel nochmal jemand tiefer in den Fall einarbeiten. Und da war ich dann schon so ein bisschen überrascht, weil ich jetzt natürlich nicht gedacht hätte, dass ich jetzt jemand da noch groß einarbeiten müsse. Ich weiß jetzt nicht, was da der Hintergrund dieser Begründung war. Aber ich muss ganz ehrlich sagen, ich habe das nicht wirklich verstanden, dass die Polizei heute nicht mehr bei der Sache jetzt so mitmacht. Weil ich finde, die Polizei muss das Interesse haben bei so einem ungelösten Fall. Und das ist der wichtigste ungeklärte Fall der Polizei in Bielefeld, würde ich mal sagen, der Kriminalpolizei in Bielefeld, dass man doch so eine Gelegenheit nutzt, wenn die Aufmerksamkeit in der Öffentlichkeit nochmal so groß werden kann, wie durch unseren Podcast. Und so sieht es ja auch die Staatsanwaltschaft, aber die Polizei hat es offenbar anders eingeschätzt.
1: Ich glaube, kann jeder sich selbst eine Meinung dazu bilden, nach dem, was du da gerade erzählt hast, Dominik. Zumal, wir haben ja letztes Jahr, genau vor einem Jahr, die Doku auf RTL Plus und bei Vox, auch im Free-Fernsehen gezeigt. Und danach passierte ja was. Also es gab zumindest Hinweise, die die Polizei nach der Ausstrahlung unserer Dokumentation erreicht haben. Wir wissen bis heute nicht, wie seriös die waren, aber die Polizei hat ja selbst damals reagiert und hat gesagt, es sind Hinweise gekommen, denen wir jetzt mal nachgehen. Aber es passierte in diesem Sommer etwas, nämlich es gab eine neue Entwicklung in dem Fall. Was hat die Polizei in diesem Sommer gemacht?
0: Ja, das war wirklich auch für uns eine Überraschung. Es ist so, es gab nach der Doku Hinweise, auch seriöse Hinweise, wie die Behörden sagten. Was aus denen genau geworden ist, weiß ich tatsächlich auch nicht. Also da lässt uns die Polizei auch nicht reingucken, aus guten Gründen. Ne? Ich meine, das ist ein ungelöster Fall und natürlich sind solche Ermittlungen vertraulich. Das müssen wir natürlich auch als Presse respektieren. Aber was im Sommer dann passiert und was dann eben nicht mehr sozusagen unbekannt blieb oder verborgen blieb, sondern wirklich dann öffentlich bekannt wurde, war, dass es massive Durchsuchungen im Fall Frauke Liebs gab. Und zwar in dem Dorf Asseln, das ist praktisch das nächste Dorf zur Fundstelle. Also das sind so ungefähr, weiß nicht, 1,5 Kilometer vielleicht entfernt, ein kleines Dorf, das ich auch kenne. Da war ich immer wieder mal in den vergangenen Jahren. Und dort gab es im Sommer in einem Haus massive Durchsuchungen und gleichzeitig auch noch in einem weiteren Haus in der Nähe von Paderborn oder in einem Stadtteil von Paderborn. Und das hat mich erstmal richtig heftig überrascht, weil ich keine Ahnung hatte, dass so eine Maßnahme da geplant war, aus guten Gründen, weil ich bin nur der Journalist. Aber was sich dann zeigt, und das ist interessant, diese Ermittlungen gingen im Grunde offenbar auf einen Hinweis zurück, den Fraukes Mutter mal erreicht hat. Und zwar war es wohl so, dass vor ungefähr, na jetzt schon, ja, 2 Jahren ungefähr, sich eine anonyme Person in einem Forum offenbar so geäußert hatte, dass es so konkret wurde, also ein Verdacht, der so konkret wurde, dass es andere in dem Forum gab, die sagten, das ist doch jetzt hier sehr komisch, und daraufhin die Mutter informiert haben. Und die Mutter hat dann in das Forum einen Aufruf stellen lassen, dass sie darum bittet, dass diese anonyme Person sich bei ihr nochmal meldet. Und das hat die gemacht auf sehr, sehr abenteuerlichem Wege. Die hat nämlich eine amerikanische Handynummer offenbar organisiert und hat sich dann über WhatsApp gemeldet. Und die Mutter hat mit dieser Person immer wieder Kontakt gehabt, telefoniert, aber auch vor allem geschrieben. Und in diesem Dialog kamen wohl immer mehr Infos zusammen. Und das waren Infos, von denen die Mutter sagt, die waren jetzt echt auffällig konkret. Und darüber hat sie die Polizei in Kenntnis gesetzt. Und sie wusste selber nicht, was daraus wird. Sie hat immer gesagt, sie weiß ja auch nicht, was da dran ist. Sie weiß nicht, wer der Mensch ist, mit dem sie da Kontakt hatte. Aber die Infos sind so konkret, dass ich die weitergeben muss, weil vielleicht ist da etwas dran. Und die Polizei hat dann das wohl so zur Kenntnis genommen, hat dann aber erstmal nicht weiter reagiert. Und jetzt, diese Durchsuchung im Sommer 2022, ging offenbar auf diese Hinweise zurück. Die Staatsanwaltschaft in Paderborn hat das beschlossen, dass man dort bei den Personen, die von diesem anonymen Hinweisgeber belastet wurden, Hausdurchsuchungen macht. Und das ist passiert. Und jetzt muss ich ganz deutlich eines sagen. Es ist nur ein Anfangsverdacht. Es ist niemand in Haft, Untersuchungshaft. Es gibt keinen dringenden Tatverdacht. Sondern das sind offenbar Hinweise gewesen, die konkret genug waren, um eine Durchsuchung machen zu können. Aber man hat dann nicht Dinge gefunden, die dazu geführt hätten, dass man diese Leute in Haft nimmt. Das sind zwei Brüder. Und das will ich unterstreichen, weil man muss auch einfach mal ganz klar sagen, in einem ungelösten Fall kommen eben immer wieder Menschen unter Verdacht und halt auch im Fall Frau Geliebs sehr häufig Menschen zu Unrecht. Und ob das jetzt in dem Fall vielleicht auch wieder so ist, das kann man eben gar nicht ausschließen. Dadurch, dass es jetzt auch schon einige Monate her ist und dadurch, dass diese Menschen immer noch nicht in Haft sind, muss man einfach auch sagen, okay, bislang hat die Polizei offenbar nichts finden können, spricht natürlich eher dafür oder auch in den Vernehmungen nichts herausfinden können. Die wurden also offenbar auch nicht von anderen Menschen noch mal tiefer belastet. Spricht natürlich eher dafür, dass man da erstmal nichts hat und dass man vielleicht auch irgendwann zu dem Punkt kommt, dass man sagt, okay, die haben damit nichts zu tun.
1: Dominik, du hast dich jetzt, glaube ich, wie kein anderer in diesen Fall eingegraben. Warum glaubst du, dass dieser Fall noch zu lösen ist?
0: Weil es so kompliziert war, was der Täter gemacht hat. Der hat eine junge Frau, die sich wehren konnte in gewisser Weise, also so, ich sag mal, wehren kann, wie sich eine gesunde junge Frau wehren kann, an einem Abend in einer Stadt, die total belebt war, irgendwie dazu gebracht, dass sie mitgeht, oder er hat sie vielleicht auch überwältigt, das weiß man nicht genau, es spricht einiges eher dafür, dass sie freiwillig mitgegangen ist im ersten Moment, vielleicht weil sie ihn grob kannte. Dann hat er sie mitgenommen, hat sie irgendwo hingebracht, dann ja festgehalten. Irgendwann ist das ja spätestens, also wenn sie freiwillig mitgegangen ist am Anfang, dann muss es ja irgendwann eskaliert sein, irgendwas muss ja passiert sein, weil dann hat er sie ja, sie wäre nicht freiwillig weggeblieben. Das heißt, er hat sie gefangen gehalten. Er musste einen Ort haben, an dem er Frauke rund um die Uhr gefangen hält. Das muss also ein Ort sein, den man gewisserweise abschließen kann, der so sicher sein kann, dass da kein Mensch rauskommt. Und der auch irgendwie vielleicht, sag ich mal, so ein paar Grundbedürfnisse befriedigen lässt. Also im Sinne von, die muss vielleicht mal auf Toilette, die Frauke, die muss was essen, was trinken. Solche Dinge, da sagt die Polizei schon, sie glaubt schon, dass Frauke versorgt wurde in dieser Woche. Und dann, und das macht das Ganze ja noch mal komplexer, ist er mit ihr für diese Anrufe, und das hat man später in den Verbindungsdaten feststellen können, immer wieder in ein Fahrzeug gestiegen und an verschiedene Orte in und rund um Paderborn gefahren. Viele, man weiß ja nicht, wo er war, aber man muss wohl annehmen, also man weiß es auf jeden Fall, dass es immer viele Kilometer waren, weil diese Orte zum Teil 10 Kilometer voneinander entfernt lagen. Das heißt, er ist immer wieder mit Frauke umhergefahren. Einsteigen, aussteigen, das alles unter Kontrolle zu behalten. Einen Ort zu haben, wo die Nachbarn nichts mitbekommen, wo die vielleicht die Familie nichts mitbekommt, das Umfeld nichts mitbekommt. Und das halte ich für, ja, also ich will nicht sagen unmöglich, aber was man sich schon fragen darf ist, wie wahrscheinlich ist es, dass es nicht irgendwer in dem Umfeld vom Täter doch mitbekommen hat? Und daran schließt sich...
1: Also du meinst, dass er Komplizen hatte? Oder?
0: Ja, vielleicht nicht. Also das ist nicht ausgeschlossen, dass es eine Tat war von mehreren. Aber vielleicht ist es auch so gewesen, dass es jemanden gab im Umfeld, der schon mitbekommen hat, dass der und der komisch war damals. Dass der immer irgendwie abends noch losgefahren ist. Oder dass der irgendwie angespannt war. Dass der permanent über die Sache von Frauke Liebs aus Paderborn reden wollte, die da verschwunden ist. Man muss ja davon ausgehen, dass der Täter sich auch informiert hat, was in der Presse über Frauke steht. Weil er hat ja, davon geht die Polizei aus, dass es diese Lebenszeichen, diese Anrufe nur gab, weil er damit den Fahndungsdruck senken wollte. Ja, er hat mitbekommen, die Polizei sucht nach Frauke Liebs. Also, das ist die These, lass ich sie anrufen, dann denken alle, es ist erstmal so nichts passiert. Das heißt, er hat sich informiert, der hat sie gefangen gehalten und da denke ich mir, das muss doch im Umfeld vielleicht doch jemand mitbekommen haben. Und wenn es jemand mitbekommen hat, dann hat das vielleicht sich nicht getraut, bisher zu sagen. Oder vielleicht auch, weil er sich nicht ganz sicher war. Vielleicht auch, weil das Gefühl da ist, ach, willst jetzt ja auch niemanden vielleicht anschwärzen, wenn es gar nicht so war. Auch wenn er komisch war, ich will jetzt niemanden anschwärzen. Das ist ja alles vorstellbar. Ne? Man ist ja auch für so einen Zeugen eine schwierige Frage, weil man ja auch keinen zu Unrecht belasten will. Mhm. Aber ich bin der Meinung, und da deckt sich meine Einschätzung ein bisschen mit der des Staatsanwaltes, dass die Wahrscheinlichkeit doch recht groß ist, dass es im Umfeld des Täters jemanden geben könnte, der was weiß. Und die Frage ist, kann man so einen Menschen noch mehr erreichen? Oder kann man sogar den Täter selber erreichen? Das ist auch eine Frage. Das ist so das, was ich tatsächlich hoffe.
1: Du hast ja für diesen außergewöhnlichen Fall auch etwas Außergewöhnliches überlegt, wie du mit deiner Rolle in diesem Podcast umgehst. Nämlich du sprichst in dem Podcast den Täter direkt an. was, glaube ich, auch unter uns, als wir den Podcast damals konzipiert haben, zu Diskussionen erstmal geführt hat. Kann man das machen? Darf man das machen? Warum war dir das so wichtig, dass du diese direkte Ansprache an den Tätern in den Podcast reinbringst?
0: Das ist ein bisschen eine Sache, die bei mir über die Jahre, ein Gedanke, der über die Jahre gereift ist in gewisser Weise. Ich habe auch mal in einem meiner Texte, die vor ein paar Jahren erschienen sind, da habe ich auch mal geschrieben, ich glaube, da war der erste Satz, vielleicht liest der Mensch, um den es hier geht, diese Zeilen. Also ich habe mich immer gefragt, ob es nicht so ist, dass der Täter genau verfolgt, was über die Sache berichtet wird. Das wäre ja auch gar nicht so abwegig. Ich meine, man weiß das auch immer wieder aus der Kriminalgeschichte, dass es immer wieder Täter gibt, die sehr genau verfolgen, was über ihre Tat berichtet wird. Manche sammeln ja sogar solche Berichte. Das ist also, das kam schon immer mal wieder vor. Und bei dem Täter kommt ja noch hinzu, eben das, was ich eben andeutete. Man muss davon ausgehen, dass er auch damals, als er Frauke in dieser Woche gefangen hielt, eben die Medien ziemlich genau beobachtet hat. Das heißt, er hat das damals im Grunde schon einmal gemacht. Warum soll es heute anders sein? Vielleicht will er einfach mitbekommen, sind die jetzt irgendwie der ganzen Sache näher gekommen? Vielleicht ist es auch ein bisschen Reiz für ihn, ne, zu hören, dass die ja ihn noch nicht haben. Also so, das waren so Gedanken, die bei mir im Kopf wirklich immer rumgeschwirrt sind. Und dann habe ich mich gefragt, naja, wenn das so ist, wenn das so sein könnte, warum spreche ich ihn nicht direkt an? Also warum eigentlich nicht? Und da habe ich mich dann dazu entschieden, dass ich an den Stellen im Podcast, wo ich gedanklich echt bei ihm bin, weil es um etwas geht, was nur er beantworten kann, weil er sich für gewisse Dinge entschieden hat bei dieser Tat. Er hat sich an, es gibt als, also man kann als Täter ja, man steht immer wieder vor Entscheidungen. Mache ich es so oder mache ich es so? Ja, also lasse ich Frauke jetzt länger leben, lasse ich sie nicht länger leben, wo bringe ich sie hin, wo bringe ich die Leiche hin? Das sind alles Entscheidungen, die der Täter getroffen hat, die nur er begründen kann. Und an den Stellen richte ich mich an ihn und frage ihn, warum er sich so entschieden hat.
1: Und du bist nicht der Einzige in diesem Podcast, der die direkte Ansprache an ihn hält, nämlich auch die Mutter in der letzten Folge wendet sich direkt an ihn. Wie schwierig war es für Mutter Liebs, mit dir diese Folge aufzunehmen, die letzte, und diese direkte Ansprache an den Täter zu richten? Musstest du sie davon überzeugen oder hat sie von sich aus das vorgeschlagen?
0: Nee, das war schon so, dass mir die Idee irgendwann kam, weil ich, also mir ist bewusst, das sagt Fraukes Mutter auch, in gewisser Weise, das ist ihr letzter Versuch, nochmal Bewegung in diesen Fall zu bringen. Und ich denke, dass die Mutter dann auch Gelegenheit haben sollte, eigentlich diesen Täter und vielleicht auch das Umfeld des Täters direkt mit ihren Fragen zu konfrontieren. Dieser Gedanke ist mir so während meiner Recherche und Produktion gereift, dass ich so dachte, das wäre doch wirklich eine, das wäre doch wirklich eine sehr, sehr direkte Ansprache an diese Leute, die vielleicht nochmal einen Unterschied machen kann. Also habe ich sie gefragt und gesagt, Frau Liebs, ich traue es mich eigentlich kaum zu fragen. Also ich habe mich wirklich schwer getan, aber ich wollte mal nachhören, ob es denn denkbar wäre, dass sie vielleicht sich auch an den Täter richten in diesem Podcast. Und da hat sie gesagt, ja, nee, klar, können wir machen. Da war ich erstmal überrascht, dass sie das so schnell zugesagt hat, Telefon. Und dann war es aber so tatsächlich, dass sie es doch ganz, ganz viel Zeit und Kraft gekostet hat. Also sie hat dann im Grunde über Wochen, ich komme ja dann auch in so eine ungute Situation, weil ich bin dann der Reporter, der am Podcast arbeitet und sagt dann, ja, Frau Liebs, wie sieht's aus mit der Ansprache? Sind Sie soweit und so? Und dann hat sie eigentlich immer wieder um Zeit gebeten. Und ich habe schon gespürt, dass es ihr offenbar sehr, sehr schwer fällt. Und irgendwann hat sie mir dann ein Zeichen gehabt, gesagt, so jetzt bin ich soweit. Und sie hat mir dann auch erzählt, wie schwer das war für sie, diese Ansprache zu machen. Und ich habe sie mal gefragt, und da würde ich auch an der Stelle nochmal einen Einspieler aus dem Podcast bringen. Ich habe sie gefragt, warum es eigentlich für sie so schwer war, sich direkt an den Täter zu wenden. Und das hat sie dazu gesagt.
2: Es setzt ja voraus, dass ich mich mit diesem Menschen auseinandergesetzt habe, innerlich, wenn ich ihn ansprechen will. Ich kann ja niemanden ansprechen mit so gravierenden, so weitreichenden Dingen, ohne dass ich mir Gedanken über den Menschen gemacht habe. Und das tut weh. Weil man sich natürlich vorstellen muss, was abgelaufen ist, was abgelaufen sein könnte. Und da gibt es ja ein ganz breites Spektrum. Es ist das Spektrum denkbar, dass Frauke gequält worden ist. Es ist das Spektrum denkbar, dass er sie in Angst und Schrecken versetzt hat, dass sie wirklich ganz schlimm gelitten hat. Und das hat mir sehr zu schaffen gemacht, als ich darüber nachgedacht habe, was ich diesem Menschen zu sagen habe. Und das habe ich lange mit mir rumgetragen.
3: Sagten Sie eben, Sie müssen sich ja mit den Menschen auseinandersetzen, wenn Sie das schreiben. Also können Sie sich die Menschen irgendwie, können Sie sich irgendwas an diesem Menschen vorstellen?
2: Ganz am Anfang, nachdem Frauke gefunden wurde, hatte ich mir tatsächlich einen Mörder vorgestellt, der nichts anderes im Sinn hatte, als seine Lust dran zu haben, einen Menschen zu quälen und zu töten. Aber nachdem ich all diese Dinge mit dem Abstand der Jahre nochmal auf mich habe wirken lassen, ist ein ganz anderes Bild entstanden. Und dieses Bild führt dazu, dass ich mich mit dem Menschen gerne unterhalten möchte. Ich möchte mit dem Menschen reden. Nicht unter Polizeiaufsicht, sondern einfach so. Telefon. Irgendwo, wo wir uns treffen. Egal wo. Es ist auch ein Mensch, der mir im Moment keine Angst einjagt. Ich würde mich tatsächlich mit dem treffen und auf den einlassen.
3: Warum macht er Ihnen keine Angst?
2: Weil ich glaube, dass es nicht der abgebrühte, bösartige Mörder ist, den ich mir am Anfang vorgestellt habe. Ich glaube, es ist ein Mensch, dem Dinge aus dem Ruder gelaufen sind, wo etwas sich verselbstständigt hat, was so nicht geplant war. Und das würde ich gerne von ihm hören. Ich würde ihn gerne angucken. Ich würde ihm gerne gegenüberstehen oder sitzen. Und ich würde ihn gerne dabei erleben, wie er mir erzählt, wie Frauke gestorben ist. Vielleicht bin ich danach völlig fertig. Das weiß ich nicht. Vielleicht kommt auch die Wut zurück. Das weiß ich auch nicht. Aber ich würde es probieren.
0: Genau, also das war jetzt diese Interviewpassage mit Fraukes Mutter, in der ich über diese Ansprache spreche. Die Ansprache selber könnt ihr dann in unserem Podcast hören. Es ist auch das Ende des Podcasts, also das vorläufige Ende des Podcasts. Klar, wenn es noch was Neues zu berichten gibt, werden wir wieder berichten. Aber vorläufig ist sozusagen diese Ansprache der Mutter an den Täter das Ende.
1: Dominik, das ist wieder eine sehr, sehr emotionale Passage, die du da vorgespielt hast. Wie schwer war es für die Angehörigen jetzt mit dir nochmal, nachdem du schon ein paar Mal über diesen Fall berichtet hast, nochmal so tief in diesen Fall hineinzugehen für den Podcast? Wie schwer ist es denen gefallen? Und gab es Momente, wo du selbst auch an deine Grenzen gekommen bist, wo du gesagt hast, das weiter kannst du jetzt mit ihnen auch nicht gehen?
0: Das war also dieses Interview mit der Mutter über die Ansprache, das war schon, und ich glaube, das spürt man in der Aufnahme, das war schon sehr heftig. Ich kenne sie jetzt inzwischen auch schon so gut, dass sie natürlich in Anführungszeichen auch vielleicht ein bisschen bereit ist, mehr preiszugeben, was ihre Gefühle angeht und auch wirklich auch gegenüber dem Täter mehr preiszugeben. Sie lässt ja auch in sich hineinblicken, in gewisser Weise für ihn, für diesen Täter. Und als ich das Interview geführt habe, da war ich schon auch, war ich auch bewegt. Und auch als die Ansprache dann folgte, die wir dann aufgenommen haben, da, also das lässt einen wirklich nicht kalt. Und es war auch tatsächlich so, dass dann Fraukes Mutter, als sie, also ich weiß das noch, dass wir dann, ich habe das Gerät dann zusammengepackt und sie sagte dann so, ja, Herr Schaske, wir wollen nur einen Kaffee trinken und so. Und ich habe dann, glaube ich, auch gesagt, nee, ich würde jetzt tatsächlich sagen, ich fahre jetzt, weil ich einfach auch das Gefühl hatte, dass sie jetzt eine Pause braucht. Und ich tatsächlich auch. Also es war so, da waren wir im Grunde beide, glaube ich, an so einem Punkt, dass wir dachten, okay, jetzt ist es gut, wenn wir Schluss machen. Und und solche Punkte gab es gewissermaßen an verschiedenen Stellen der Recherche. Weil die Leute sich im Rahmen dieser sehr, sehr langen Interviews wirklich sehr intensiv daran erinnert haben, was damals passiert ist. Ich habe natürlich durch diese vielen Fragen die Leute wirklich nochmal ins Damals in Anführungszeichen geschubst. Man muss sich ja auch mal klar machen, solche Leute, die reden nicht im Alltag unbedingt darüber. Das kann man auch, glaube ich, an sich selber, glaube ich, ganz gut festmachen. Wenn man selber was Schlimmes erlebt hat im Leben, dann ist es nicht automatisch so, dass man ständig mit seinem Partner, mit seiner Partnerin oder mit seinem Bruder, Schwester, Vater, Mutter darüber redet. Das fällt schwer, über schwierige Dinge im Leben zu reden. Und ich als Reporter komme dann so auf so, ich sag mal, neutralem Fuß daher mit einem riesen Fragenkatalog und frage immer noch nach und immer noch mehr. Und natürlich, weil ich irgendwie sozusagen starke Antworten will, aber ich belaste die Menschen damit, das weiß ich. Die haben mir das auch vorher gesagt, die waren schon in Anführungszeichen immer so ein bisschen angespannt, wenn die wussten, der Stawski kommt wieder. Also ich war für die immer so der Stawski vom Stern. So, der kommt jetzt wieder und will jetzt wieder irgendwie mich in ein, zwei Tage interviewen. Das wussten die, dass das dann dazu führen wird, dass sie danach auch echt alle sind. Und die haben sich abends nichts mehr vorgenommen nach den Interviews. Und davor habe ich wirklich sehr, sehr großen Respekt. Und ich will auch nochmal sagen, die machen das ja absolut gar nicht, weil es ihnen irgendeine Freude bereitet. Oder weil sie auch nur im Ansatz scharf darauf wären, in der Öffentlichkeit zu stehen. Es ist das absolute Gegenteil. All diese Menschen, die brauchen die Öffentlichkeit nicht. Die haben ja trotzdem, also trotz all dem, was passiert ist, haben die ja ihr Leben. Die haben ihre Partner, ihre Familien und die haben schon ihr sicheres Leben. Und die machen das nur aus einem Grund, dass sie in die Öffentlichkeit gehen, nämlich weil sie sozusagen hoffen, dass es nochmal Bewegung in die Ermittlungen bringen könnte. Und deswegen haben die sich entschieden, so viel preiszugeben. Und das finde ich tatsächlich höchst respektabel. Und natürlich hoffe ich, dass das auch nicht ohne Folgen bleiben wird. Dass sozusagen die Menschen, die so viel von sich preisgegeben haben, dann auch nicht nur uns alle berühren, also das gesamte Publikum berühren, sondern vor allem die Leute berühren, die wirklich etwas wissen. Dass diese Leute jetzt in sich gehen und sagen, es ist Zeit, endlich darüber zu reden. Das ist die große Hoffnung. Und ich würde es allen Beteiligten wünschen, dass es passiert.
1: Dominik, es gibt, glaube ich, kein besseres Schlusswort zu unserer Folge heute. Dir erstmal vielen, vielen, vielen Dank für diese Einblicke in diesen hochemotionalen und wirklich spannenden Podcast. Ich kann wirklich diesen empfehlen, selbst wenn er nicht von uns gemacht worden wäre, würde ich ihn heute sehr empfehlen. Es sind 13 Folgen, 450 Minuten zu einem einzigen Fall. Wir hoffen sehr, dass ihr reinhört. Die Gründe hat euch Dominik gerade erzählt, was wir damit erreichen wollen. Habt ihr auch gehört. Vor allem hoffen wir aber auch, dass die richtigen Leute reinhören. Jene, die wirklich etwas wissen. Das ist ganz klar das Ziel dieses Podcasts. Den Podcast findet ihr auf allen gängigen Plattformen. Er heißt Frauke Liebs, die Suche nach dem Mörder. Immer dienstags kommt eine neue Folge. Auf RTL Plus Musik, der neuen App für Musik und Podcast, könnt ihr jetzt schon kostenlos die gesamte Serie hören.
4: Dieser Podcast ist eine Produktion der Audio Alliance.

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1: Es ist kurz vor drei. Ich bin Helen Martin. Experten des Instituts der deutschen Wirtschaft warnen davor, dass sich der Fachkräftemangel verschärfen könnte. Der Hintergrund? Die Nettozuwanderung, also Zuwanderung minus Abwanderung, ist letztes Jahr auf 235.000 Personen gesunken. 2023 waren es noch 663.000. Das Institut nennt dafür drei Gründe: weniger Asylanträge, EU-Zuwanderer, die in ihre Heimat zurückkehren, und immer mehr Deutsche, die das Land verlassen. Der mutmaßliche Attentäter des Berliner CSDs war schon seit Wochen als islamistische Hochrisikoperson eingestuft. Das berichten NDR, WDR und Süddeutsche Zeitung. Demnach hatte das BKA ihn als Gefährder bewertet. Außerdem wurde seine Wohnung von den Sicherheitsbehörden überwacht. Ungefähr eine Stunde vor dem Anschlag wurde der 21-Jährige gefilmt, wie er das Haus verlassen hat. Die Behörden hatten die engmaschige Überwachung des Mannes zurückgefahren, weil es keine Hinweise auf Anschlagspläne gegeben habe. In Südfrankreich versucht die Feuerwehr nach wie vor, die verheerenden Waldbrände einzudämmen. Laut Präsident Macron macht vor allem der größere der beiden Brände bei Bordeaux den Einsatzkräften zu schaffen. Rachel Sommer berichtet.
2: Ab heute schnellen die Temperaturen wieder in die Höhe und die trockene Hitze könnte das Feuer weiter anfachen. Um zu verhindern, dass die Flammen noch weiter um sich greifen, haben die Einsatzkräfte unzählige Schneisen in den Wald gerodet. Mehr als 4000 Feuerwehrleute und Soldaten sind in der Region im Einsatz. Ab heute helfen auch deutsche Kräfte bei den Löscharbeiten.
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5: Es ist kurz vor vier. Ich bin Helen Martin. Wie umgehen mit islamistischen Gefährdern? Diese Frage stellt sich nach dem tödlichen Anschlag auf den Berliner CSD. Wie das Redaktionsnetzwerk Deutschland berichtet, betrachtet das Bundeskriminalamt aktuell 410 Menschen als islamistische Gefährder. Bundesinnenminister Dobrindt dazu im ZDF.
6: Ich bin sehr dafür, dass wir uns darüber unterhalten in der Politik, ob wir nicht bei Gefährdern das Jugendstrafrecht einfach nicht mehr anwendbar machen. Dass wir bei Gefährdern die Fußfessel zur obligatorischen Regel machen und dass wir dafür sorgen, dass Gefährder auch in Präventivhaft genommen werden können.
5: Der mutmaßliche Attentäter vom CSD war laut Medienberichten als Hochrisikoperson eingestuft worden. Das ist nochmal eine konkretere Bewertung. Die Sorge in Südfrankreich ist groß. Eine neue Hitzewelle soll kommen und die könnte die Waldbrände bei Bordeaux weiter anfachen. Momentan ist der kleinere der beiden Brände unter Kontrolle, der größere aber nicht. Über 200.000 Menschen sind schon in Sicherheit gebracht worden. Ab heute helfen auch Einsatzkräfte aus Deutschland. Deutschland kämpft mit einer dreifachen Migrationswende. Zumindest bezeichnet es so das Institut der deutschen Wirtschaft, wie die Rheinische Post berichtet. Demnach ist die Nettozuwanderung letztes Jahr auf 235.000 Personen gesunken und hat sich damit mehr als halbiert im Vergleich zu 2023. Als Gründe nennt das Institut weniger Asylbewerber, eine Rückwanderung von EU-Arbeitskräften und mehr Deutsche, die das Land verlassen.
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1: Kam gerade ein Kollege rein und er hat irgendwie ein neues Parfüm getragen und es riecht übel gut. Es riecht so nach frisch, so Ozean und so, ne? Hm. Jakob, was meinst du, wie riecht's?
2: Das riecht, als würde man eine Pampelmuse schälen.
1: Eine Pampelmuse? Was ist das eigentlich?
2: Das ist ein Obst.
1: Ich dachte mal, es ist eine Pomelo. Pampelmuse.
2: Ist nicht irgendwas davon auch eine Blutorange?

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4: Es ist kurz vor 5. Ich bin Helen Martin. Guten Morgen. Der mutmaßliche Attentäter des Berliner CSDs war schon seit Wochen als islamistische Hochrisikoperson eingestuft. Das berichten NDR, WDR und Süddeutsche Zeitung. Demnach hatte das BKA ihn als Gefährder bewertet. Außerdem wurde seine Wohnung von den Sicherheitsbehörden überwacht. Ungefähr eine Stunde vor dem Anschlag wurde der 21-Jährige gefilmt, wie er das Haus verlassen hat. Die Behörden hatten die engmaschige Überwachung des Mannes zurückgefahren, weil es keine Hinweise auf Anschlagspläne gegeben habe. Laut einer Studie des Instituts der deutschen Wirtschaft ist die Nettozuwanderung nach Deutschland, also Zuwanderung minus Abwanderung, letztes Jahr auf 235.000 Personen gesunken und hat sich damit seit 2023 mehr als halbiert. Darüber berichtet die Rheinische Post. Das Institut nennt drei Gründe: weniger Asylbewerber, eine Rückwanderung von EU-Arbeitskräften und mehr Deutsche, die das Land verlassen. Das Institut warnt vor Folgen für den Arbeitsmarkt und die Wirtschaft. In Südfrankreich versucht die Feuerwehr nach wie vor, die verheerenden Waldbrände einzudämmen. Laut Präsident Macron macht vor allem der größere der beiden Brände bei Bordeaux den Einsatzkräften zu schaffen. Rachel Sommer berichtet.
5: Ab heute schnellen die Temperaturen wieder in die Höhe und die trockene Hitze könnte das Feuer weiter anfachen. Um zu verhindern, dass die Flammen noch weiter um sich greifen, haben die Einsatzkräfte unzählige Schneisen in den Wald gerodet. Mehr als 4000 Feuerwehrleute und Soldaten sind in der Region im Einsatz. Ab heute helfen auch deutsche Kräfte bei den Löscharbeiten.
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6: Kurz vor 5. Für manche ist es ja mitten in der Nacht. Für euch der Start in die 89.0 RTL Morning Show. Heute wieder mit Urlaubsvertretung. Ich bin Big Nick. Freue mich, dass ihr da seid. Und würde mal vorschlagen, dass wir jetzt gemeinsam einfach mal wach werden, oder? Also, falls ihr schon unterwegs seid, ich würde mich freuen über jede WhatsApp, die ihr mir schicken könnt. Wie geht's euch? Wie lief die Nacht so? Was habt ihr heute Tolles geplant? WhatsApp-Nummer ist die 0175 24 24 89 0. Ich freue mich über eure Nachrichten.
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0: Der erste Kaffee ist ja noch am Nachdenken, ihr irgendwie auch.
1: Völlig okay, um kurz nach fünf, ganz ehrlich. Vielleicht gerade Trost Richtung Wochenmitte, wird's wieder richtig warm. Irgendwer muss also nochmal dem Azubi sagen, dass er die Kaffeemaschine wieder von normal auf Eiskaffee umprogrammiert. Oh, schön. Raymond, where is my husband? Hier ist 89.0 RTL. Ich wünsche euch einen schönen guten Morgen. Nicht erschrecken. Ich bin nicht Alena, ich bin nicht Jakob, ich bin Big Nick.

Also falls ihr gerade im Dunkeln noch nach einer Jeans sucht, lohnt sich heute doppelt. Es ist Geh mit deiner Hose spazieren Tag. Rausgehen, Hose dabei, fertig, mitgemacht, klasse. Also immer noch besser als Geh ohne Hose spazieren Tag, da hätte ich ja gar keinen Bock drauf. Jetzt David Guetta, Would I Lie to You, schönen Dienstagmorgen. Big Nick ist hier und ihr hört 89.0 RTL, wie es gehört.

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1: Ich bin Helen Martin. Guten Morgen. Der mutmaßliche Attentäter des Berliner CSDs war schon seit Wochen als islamistische Hochrisikoperson eingestuft. Das berichten NDR, WDR und Süddeutsche Zeitung. Demnach hatte das BKA ihn als Gefährder bewertet. Außerdem wurde seine Wohnung von den Sicherheitsbehörden überwacht. Ungefähr eine Stunde vor dem Anschlag wurde der 21-Jährige gefilmt, wie er das Haus verlassen hat. Die Behörden hatten die engmaschige Überwachung des Mannes zurückgefahren, weil es keine Hinweise auf Anschlagspläne gegeben habe. Laut einer Studie des Instituts der deutschen Wirtschaft ist die Nettozuwanderung nach Deutschland, also Zuwanderung minus Abwanderung, letztes Jahr auf 235.000 Personen gesunken und hat sich damit seit 2023 mehr als halbiert. Darüber berichtet die Rheinische Post. Das Institut nennt drei Gründe: weniger Asylbewerber, eine Rückwanderung von EU-Arbeitskräften und mehr Deutsche, die das Land verlassen. Das Institut warnt vor Folgen für den Arbeitsmarkt und die Wirtschaft. In Südfrankreich versucht die Feuerwehr nach wie vor, die verheerenden Waldbrände einzudämmen. Laut Präsident Macron macht vor allem der größere der beiden Brände bei Bordeaux den Einsatzkräften zu schaffen. Rachel Sommer berichtet.
2: Ab heute schnellen die Temperaturen wieder in die Höhe und die trockene Hitze könnte das Feuer weiter anfachen. Um zu verhindern, dass die Flammen noch weiter um sich greifen, haben die Einsatzkräfte unzählige Schneisen in den Wald gerodet. Mehr als 4000 Feuerwehrleute und Soldaten sind in der Region im Einsatz. Ab heute helfen auch deutsche Kräfte bei den Löscharbeiten.
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Irgendwo zwischen Braunschweig und Magdeburg sitzt jetzt jemand im Transporter. Thermoskanne im Halter, erste Baustelle vor 6. Ich sehe euch, auch wenn ihr mich nur hört. Für euch läuft die Musik, die ihr vielleicht ein bisschen lauter treten könntet jetzt. Mit Bibi Rexha, New Religion, 89.0 RTL ist an.

Und wer jetzt aus der Dusche kommt, liegt gut in der Zeit. 17:45. Und wer noch drin steht, singt bitte wenigstens mit. Naja, das ist quasi die Stunde, in der keiner bewertet wird. Gilt übrigens auch fürs Auto. Jetzt Temper City Self-Aware. Und um 6.15 Uhr zocke ich mit euch mein Wortspielspiel. Eine schicke JBL Soundbox im 89.0 RTL Design. Könnt ihr euch klären, anmelden in der App und dann hören wir uns in einer knappen halben Stunde. Ich freue mich schon auf euch. Big Nick ist hier.

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2: Also wer hat denn die Sonne heute so früh schon so laut gedreht? Was ist denn da los? Oder ihr seid schweißgebadet, euch aus dem klebrigen Bettlaken entschlüpft? Dann wünsche ich euch jetzt schon mal einen großartigen Dienstag. Aktuell 19 Grad und wir schaffen noch die 27.
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2: Auf die Sekunde 5 vor 6 und hier ist Elisa, guten Morgen.
4: Guten Morgen. Der CSD-Attentäter war schon seit Wochen als islamistische Hochrisikoperson eingestuft. Das haben Recherchen von NDR, WDR und Süddeutsche ergeben. Die engmaschige Überwachung war dann aber zurückgefahren worden, weil es wohl keine Hinweise auf Anschlagspläne gegeben haben soll. Die französische Feuerwehr kämpft weiter gegen die Waldbrände bei Bordeaux und die nächste Hitzewelle steht schon bevor. 2500 Feuerwehrleute, 1500 Soldaten und 18 Löschflugzeuge sind im Einsatz. Auch aus Deutschland ist Hilfe gekommen. Bisher hat das Feuer eine Fläche zerstört, die größer ist als Köln. Ariana Grande hat Klage gegen unbekannte Hacker eingereicht, die unveröffentlichte Songs, Videos und Fotos im Darknet verkauft haben sollen, melden mehrere Medien. Die Hacker sollen Konten von Produzenten und Fotografen geknackt haben. Im Schnitt machen wir uns jedes Jahr selbst Geschenke im Wert von 2000 Euro. Klamotten, Reisen, Essen gehen, das zeigt eine neue Studie. Der Hauptgrund dafür ist, dass wir Erinnerungen an besondere Momente im Leben schaffen wollen. Und Männer gönnen sich im Durchschnitt mehr als Frauen.
2: Also wir kennen uns jetzt wie viele Jahre? 15?
4: 16.
2: 16 Jahre kennen wir uns. Ich kann an der Hand abzählen, wie viel Euro du für mich in diesen 15, 16 Jahren ausgegeben hast.
4: Ja, die habe ich ja alle für mich ausgegeben.
2: Ja, das meine ich. Also kannst du dir doch mal Gedanken darüber machen. Wir haben jetzt schon fast August, also es wird langsam Zeit. Und ich erwarte zum Geburtstag schon irgendwie, ja, ich erwarte was.
4: Du erwartest was?
2: Ja.
4: Ja, dann beschenk dich doch mal selber. Weil ich erwarte auch ein bisschen was.
2: Beschenk mich selber.
4: Das beste Beispiel, du bringst so oft frühes Kaffee mit und für mich ist nie einer dabei. Da müssen wir erstmal ansetzen und mal korrigieren.
2: Ich muss das Mikrofon jetzt ausschalten, bevor es eskaliert.
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2: Es tut mir leid, Elisa. Ich möchte mich dafür aufrichtig entschuldigen.
4: Ja, ja.
2: Er schmeckt nicht, der Kaffee. Reicht das? Hilft das ein bisschen? Auf den Straßen ist nichts los und geblitzt wird auch nicht. Guten Morgen.
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2: Community, open your eyes. Das Land wacht auf, von Hannover über Magdeburg bis runter nach Leipzig gehen jetzt die Küchenlichter an. Die gute Nachricht zuerst, heute ist nicht Montag. So, und jetzt müssen wir durch. Hier ist die Urlaubsvertretung, mein Name ist Big Nick. Diese Stunde eine schicke JBL Soundbox in meinem Wortspielspiel. Und ein 8-Meter-Besucher, den keiner bestellt hat. Oh, das war ein Cliffhanger, Leute. Ich glaube, wird ein super Tag. Kurz vor 6, schön, dass ihr hier seid.
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BTS und Swim, 13 Grad. Lena aus Göttingen hat uns gerade eine WhatsApp geschrieben. Sie kratzt sich gerade den Schlaf aus den Augen, nicht die Scheibe. Also genießt das, ne? Heute ist ja der letzte milde Tag. Ab morgen dreht der Sommer wieder auf, über 30 Grad. Dann schwitzen wir wieder. Ihr könnt ja ins Fitnessstudio gehen, bei der Hitze gar kein Problem. Hier diese eine Übung, wie heißt sie denn? Ziehen am Getränkeautomat. Hier ist Picknick, hier ist 89.0 RTL.

0: 6.11 Uhr. Schön, dass ihr hier seid. Küsschen aufs Nüsschen. Jetzt geht's um eine JBL Soundbox.
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2: Gemeinde Muldestausee. Hallo.
0: Juliane, Big Nick ist hier.
2: Ah, ja.
0: Spielen wir jetzt. Bist du bereit?
2: Nein, aber ja.
0: Dann ganz genau, spontan. Nee. Der Buchstabe ist G wie Glückspilzvertreter.
2: Okay.
0: 10 Wörter, ab jetzt.
2: Glück, Gustav, gehen, ganz, Gülle, Gulliloch, Gullideckel,
0: Zeit um.
2: Ah, schon wieder.
0: Ja, denn ich habe gerade festgestellt, als ich die Nummer gesehen habe, wir haben schon mal gespielt.
2: Genau, mit P.
0: Mit P. Und wie viele Wörter waren es da?
2: Auch 8.
0: Oh, dann sollten es beim nächsten Mal mehr werden. Zumindest bei euch. Also wenn ihr Lust und Laune habt und auch ein kleines bisschen mutig, klärt euch eine JBL Soundbox im 89.0 RTL Design Special Design. Gibt's nirgendwo, gibt's ja nur hier. Dafür braucht ihr bloß unsere App reinzusliden und mitzumachen. Jetzt Felix Jähn, Rain in Ibiza.

0: Top Track von Tame Impala, Dracula. Was geht ab, Community?
1: Guten Morgen, Big Nick.
2: Jetzt gleich höre ich weiter 89.0 RTL und am liebsten eigentlich unter der Dusche, weil man da einfach so abdancen kann.
0: Ich glaube, ihr habt alles richtig gemacht. 6.19 Uhr, damit ihr Bescheid wisst. Ihr seid sehr gut in der Zeit.

0: So, das lassen wir erstmal kurz durchrollen hier. In 10 Minuten erzähle ich euch von der fleißigsten illegalen Firma Sachsen-Anhalts. Der Zoll war schneller. 8 Millionen Stück Beweismaterial. Hört ihr gleich mehr dazu?
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0: Ihr steht gerade wahrscheinlich nur in Unterwäsche vor der Kaffeemaschine und dann werdet ihr wahrscheinlich auch feststellen, das Deo hat ja jetzt schon versagt, bevor der Tag überhaupt angefangen hat. Och, 19 Grad. Irgendwie drückt die Luft ein kleines bisschen. Sie ist kalt, aber sie drückt.
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0: Einen schönen guten Morgen an Elisa.
10: Schönen guten Morgen. Der CSD-Attentäter war schon seit Wochen als islamistische Hochrisikoperson eingestuft, zeigen Recherchen von NDR, WDR und Süddeutscher Zeitung. Die engmaschige Überwachung war dann aber zurückgefahren worden, weil es keine Hinweise auf Anschlagspläne gegeben haben soll. Die französische Feuerwehr kämpft weiter gegen die Waldbrände bei Bordeaux und die nächste Hitzewelle steht schon vor der Tür. 2500 Feuerwehrleute, 1500 Soldaten und 18 Löschflugzeuge sind da am Einsatz und auch aus Deutschland ist schon Hilfe eingetroffen. Bisher hat das Feuer eine Fläche zerstört, die größer ist als Köln. Ariana Grande hat Klage gegen unbekannte Hacker eingereicht, die unveröffentlichte Songs, Videos und Fotos im Darknet angeboten haben sollen, melden mehrere Medien. Die Hacker sollen Konten von Produzenten und Fotografen geknackt haben. Im Schnitt machen wir uns selbst jedes Jahr Geschenke im Wert von 2000 Euro, also zum Beispiel Klamotten, Reisen oder Essen gehen, zeigt eine neue Studie. Der Hauptgrund dafür ist, dass wir neue Erinnerungen an besondere Momente im Leben schaffen wollen. Und Männer gönnen sich im Durchschnitt mehr als Frauen.
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0: Auf den Straßen nichts los und geblitzt wird nur in Helmstedt auf dem Bruchweg in beiden Richtungen. 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Um kurz vor 6:30, hallo! Guten Morgen, ich bin Big Nick. So die letzte halbe Stunde Freiheit für euch machen wir uns jetzt richtig schön und dann schicke ich euch zur Arbeit.
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0: Also ja, klar, müssen wir uns an der Stelle entschuldigen für die Verwirrung, für die wir hier gestiftet haben auf 89.0 RTL.
1: Ja, einen schönen guten Morgen, ihr Lieben. Ich höre gerade den Big Nick in der Morning Show. Das ist ja klasse, aber jetzt denke ich immer, ich habe gleich Feierabend. Liebste Grüße.
0: Liebste Grüße zurück nach Erfurt. Ja, wir hören uns normalerweise eigentlich immer nachmittags. Hallo, hier ist die Urlaubsvertretung. Ihr kennt es doch von Arbeit genauso. Die Kollegen halten schön die Wampe in die Sonne und die anderen übernehmen die Arbeit. Gut, dass ihr hier seid. Einen tollen Dienstag euch. Jetzt mit Tiffany Aris. Vertigo.

Tja, wollen wir mal nicht so sein und wollen hier einfach mal gratulieren dem Ex-Bachelor André Mangold. Der ist jetzt zum ersten Mal Papa geworden. Er hat jetzt einen gesunden Jungen bekommen von seiner Frau oder wie André Mangold wahrscheinlich sagen würde, einen neuen Follower. 24 Stunden waren die beiden im Kreissaal. Also entweder war es eine recht schwere Geburt oder sie mussten oft ansetzen, bis das Foto richtig gut war. Das werde ich natürlich nochmal für euch nachrecherchieren, aber jetzt schiebe ich euch erstmal in den Dienstag rein. Wie sie es gehört, ihr braucht Top-Sound, Entschuldigung, den spiele ich euch mit Clock Clock, Out of the Dark, gleich Mo und Oliver Heldens mit Lady. Schön, dass ihr hier seid, Big Nick ist mein Name, guten Morgen.

Dieses eine WhatsApp-Bild vom Kollegen mit seinen Füßen im Sand und einem Cocktail in der Hand. Und ihr sitzt im Berufsverkehr, die Scheibe beschlägt. Das Einzige, was Urlaubsfeeling versprüht, ist dieser Wunderbaum am Rückspiegel. Macht nix. Hier ist 89.0 RTL. Schönen guten Morgen. Mein Name ist Picknick. Ich bin auch die Urlaubsvertretung. Das wuppen wir heute gemeinsam.

0: Gleiches 7 und dann fällt bei vielen die Klappe. Schicht, Kita und los. Und die nächste Stunde bringt euch Beautiful Life, Homewrecker, Forever Young. So viel Musik am Stück gibt's nur hier und um 7:15. Warum euer Feierabendbierchen teurer werden soll. Schönen guten Morgen, hier ist 89.0 RTL. Hier ist die Morning Show mit der Urlaubsvertretung. Ich bin Big Nick und jetzt aber ab in den Dienstag.
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0: Kleine Vorwarnung. Die Sonnenbrille wird sich heute in eurem Gesicht festbrennen. Aktuell schon 20 Grad. Heute schaffen wir noch die 28.
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0: 5:07.
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0: Mit Elisa.
11: Hi, guten Morgen. In Deutschland leben aktuell 410 islamistische Gefährder, denen die Behörden schwere Gewalttaten zutrauen, meldet das BKA laut Redaktionsnetzwerk Deutschland. Dazu kommen 65 Gefährder aus der rechtsextremen und 17 aus der linksextremen Szene. Laut NDR, WDR und Süddeutscher Zeitung war der Attentäter vom CSD in Berlin schon vor Wochen als islamistische Hochrisikoperson eingestuft worden. Die engmaschige Überwachung haben sie dann aber zurückgeschraubt, weil es keine Hinweise auf Anschlagspläne gab. Für Mallorca-Urlauber kann es am Flughafen Palma heute länger dauern. Beim Bodenabfertiger Swissport beginnen Streiks für mehr Geld und bessere Arbeitsbedingungen. Zwischen 7 und 12 heute früh und dann nochmal am Abend zwischen 19 und 22 Uhr. Und weitere Streiks sind für 3 Termine Anfang August geplant. Der US-Kongress knöpft sich jetzt FIFA-Chef Gianni Infantino vor. Demokratischer Abgeordneter fordert Infos über Kontakte zu Trump. Der Vorwurf, die FIFA soll sich mit Gefälligkeiten Wohlwollen kaufen, unter anderem mit dem Friedenspreis für Trump. Und es gibt Entwarnung im Allgäu. Da ist jetzt doch kein Bär unterwegs. Die Häufchen, die dort gefunden wurden, stammen von einem Dachs. Der hat so einen ähnlichen Speiseplan wie ein Bär, daher die Verwechslung.
0: Ja, ja. Sehr viel Proteine. Er geht also gerade auf Masse. Weißt du? Naja, man muss ja irgendwie gucken, dass man im Gym also dann irgendwie auch was und dann sind die Haufen halt einfach...
11: Stell dir mal vor, du gehst durch den Wald und da kommst ein aufgepumpter Dachs. So, wow.
0: Ja, ja, ja. Und spricht aber auch noch so, aus dem Weg.
11: Oder irgendwie sowas.
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0: Das sieht doch gut aus. Da sind keine Staus und auch keine Unfälle. Ihr kommt spitzenmäßig zum Dienstagmorgen durch und der aktuellste Blitzer auf der B79 Ortsdurchfahrt Hessen in beiden Richtungen mit 89.0 RTL immer sofort informiert.
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0: Hallöchen, Big Nick ist hier, die Urlaubsvertretung für Jakob und Alena. Und diese Stunde löse ich auf, warum eine komplette Autobahn jetzt Trump heißt. Und es ist nicht die A2. 7:15, hier ist die Morning Show. Ich freue mich, dass ihr da seid mit einem Top-Track von Fastboy Beautiful Life. Geht's los, oder? Also jetzt Schlüssel packen, Kaffee mitnehmen und ab geht's zur Arbeit mit euch.
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0: Frühstück im Stehen, Handy in der Hand.
1: Auf Netflix läuft Staffel 3 von Kaulitz und Kaulitz. Und Jana meint dazu in der 89.RTL Morning Show:
0: Hab 3 Folgen gesuchtet, einfach weil wegen Bill.
1: Und wer glaubt, er schaut einen Horrorfilm? Nee, ist Doku. Ich hab's auch geguckt und ich find's ganz, ganz großartig. Die Jungs sind mega und ich freue mich ehrlich gesagt auch schon drauf im Herbst, wenn sie dann Wetten, das moderieren, auch wenn sich da ein bisschen was ändert und dann nicht mehr gesagt wird, top, die Wette gilt, sondern Maus, Challenge accepted.

0: Ich hoffe, ich kriege euch mit solchen Songs auch aus der Kiste raus.
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0: Na, schönen guten Morgen. Macht mal die Oldline auf um 7.14 Uhr. Gleich Tyler, Sonny Fodera, Alex Warren, Fever Dream. Mit den Songs sollte es eigentlich gelingen, euch wach zu kriegen und in den Dienstag zu schieben. Aber bei Johanna aus Ronneberg, die ist vom Wochenende noch so kaputt. Erzähl mal, was du gemacht hast. Du warst
2: auf einem Alpaka-Picknick. Das haben wir geschenkt bekommen und das war, also sitzt lediglich auf derselben Weide wie die Alpakas, aber die halten einen Sicherheitsabstand quasi bis zum Ende der Weide. Man hat nicht wirklich die Chance, da in Kontakt zu treten, weil sobald man sich den Tieren nähert, laufen die auch weg.
0: Okay, also das waren echte Alpakas, das waren nicht irgendwelche 15-Jährigen mit dieser speziellen Alpaka-Frisur.
2: Nein, es waren tatsächlich die Tiere aus Südamerika.
0: Und was macht das mit dir? Also,
2: es hat wirklich gar nichts mit mir gemacht, außer die Erkenntnis, dass ich das nie wieder machen möchte, weil ich weiß nicht, es ist einfach ein Riesenhype um diese Tiere, den ich nicht verstehe. Und
0: die sind ja auch ziemlich langweilig, erzählen ja auch keine Witze, die haben ja gar nichts zu erzählen eigentlich, ne?
2: Nee. Wenn man provoziert, dann spucken sie einen an, aber da kommt uns auch nichts.

paar Teile, she did it again, gute Käse. Jo, was geht ab bei euch? Hier ist Beknick, hier ist 89.0 RTL, die Top 10 der Jugendwörter 2026. Die Favoriten sind jetzt raus, ich hab mal einen Blick drauf, krieg komplett Crash out. Für die Klassiker unter euch sind zwar Digger und Macker dabei, aber checkt jemand von euch 6-7? Niemand weiß, was es heißt, aber man macht ja alle hier so die passende Handbewegung dazu. Und wenn euer Tag bis jetzt nicht gerade Peak war, Kopf hoch, ihr seid gut genug. Also macht euch einen schönen Arbeitstag, chillt ein bisschen und arbeitet gute Käse. So, jetzt kann man 3 Wochen lang voten. Naja, wir schauen mal, was wird, ne?

0: heutige Tag ist die Startbahn für die nächsten heißen Tage. Im Moment haben wir schon 20 Grad, wir schaffen heute noch 28. Und jetzt haben wir es kurz vor 7:30. Jetzt gibt's für euch meine Kollegin Elisa.
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2: Guten Morgen. Bundesinnenminister Dobrindt fordert nach dem CSD-Attentat einen verschärften Umgang mit Gefährdern. Unter anderem soll bei Gefährdern über 18 kein Jugendstrafrecht mehr angewandt werden, hat er in der Bild gesagt. Und er spricht sich auch dafür aus, verstärkt Fußfesseln einzusetzen. In Europa boomen E-Autos, aber der Rest der Welt bremst. Die Neuzulassungen sind hier seit Jahresbeginn um Drittel nach oben geschossen. In den USA dagegen zum Beispiel um 22% eingebrochen. Die Bundeswehr soll mehr als 100.000 Drohnen bekommen und mehr als 1.000 und eigene Satelliten ins All schießen. Das fordert die CSU auf ihrer Sommerklausur in Bayern. Parteichef Söder sagt, wer technologisch nicht vorn mitspielt, hat auch wirtschaftlich keine Chance. Von der Ukraine will sich die CSU dafür Drohnen-Know-how holen. Die Top 10 fürs Jugendwort des Jahres steht. Ab heute könnt ihr 3 Wochen lang voten. Mit dabei 6ix7ine, Digger, Du bist gut genug, Peak und Ragebait. Nicht zugelassen wurde von der Jury der Begriff Mehrzweckeier, eine Abwandlung von Merzleckeier. Die Jury sagt, der Begriff geht auf eine Kampagne und eine persönliche Beleidigung zurück. Und das machen wir.
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0: Stau auf der A2 Richtung Dortmund zwischen Irxleben und Bornstedt in der Baustelle braucht ihr 10 Minuten länger. Und der aktuellste Blitzer auf der B241 zwischen Osterode und Dorste. 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Kurz vor 7:30. Hier ist die 89.0 RTL Morning Show. Hier ist die Urlaubsvertretung. Ich bin Big Nick. Und während draußen der Berufsverkehr stresst, hier bleibt alles entspannt. Versprochen.
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0: Ihr steht auf der A14 im Stau und hört das. Marokko tauft über 1000 Kilometer Autobahn auf President Donald J. Trump Highway. Egal wie viele Spuren das Ding hat, großspurig ist es allemal. Ich wünsche euch einen schönen Dienstag.
1: Guten Morgen, Big Nick.
2: Jetzt gleich höre ich weiter 89 nur RTL und am liebsten eigentlich unter der Dusche, weil man da einfach so abdancen kann.
0: Und ihr seid alle ganz großartig.

0: 7.45 Uhr und ihr scheißt euch ein, wenn ihr jemanden des Platzes verweisen müsst. Hier ist die 89.9 Morning Show. Ich bin Big Nick und jeder Zweite traut sich nicht, im Zug bei einer Sitzplatzreservierung zu sagen: Entschuldigung, das ist mein Platz. Könnten Sie bitte weggehen? Wie ist das bei euch?
1: Ich würde tatsächlich, wenn ich eine Sitzplatzreservierung habe und jemand anderes dort sitzt, mich in unmittelbarer Umgebung hinsetzen. Und wenn der Zug voll ist, würde ich tatsächlich mit der Person reden, dass ich den Sitzplatz reserviert habe. In der Hoffnung, dass die nicht böse wird.
2: Wenn ich einen Sitzplatz reserviert hätte und da würde schon jemand anders sitzen, dann würde ich ihn erstmal höflich fragen, ob er seine Platznummer nicht lesen kann. Ja, und dann würde der gepflegt sich einen anderen Platz suchen müssen.
0: Oha! Wie seht ihr das? Traut ihr euch? Seid ihr Schisser? Ist das bei euch auch so oder ist die Studie einfach absoluter Nonsens? WhatsApp direkt in die Show an die 0175 24 24 89 0. So, und jetzt gibt's zwei, die würden sich wahrscheinlich einen Sitzplatz teilen. Harry Styles, American Girls gleich und das ist Jonas Blue mit Perfect Strangers. Schönen Dienstagmorgen!

0: Schön, dass ihr hier seid. Ja, Save Me Tonight gleich auf 89, Leute. Ihr müsst wahrscheinlich diese Nacht auch wirklich gesaved werden. Vielleicht von Jennifer Lopez oder David Guetta. Vollmond, der ein oder andere hat ja wirklich da seine Beschwerden. Die meiste Musik bei uns und ihr könnt euch sicher sein, das knallt mit den 21 Pilots, Bebe Rexha gleich und Dominic Fike White Keys. Einfach dranbleiben.
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0: Dass eure Klimaanlage nur so müde dahin summt, ist heute eigentlich effektiv nicht so das Problem. Ab morgen 30 Grad, ihr solltet eurem Chef wahrscheinlich heute ein bisschen Feuer unterm Arsch machen, dass das Ding mal reparieren lässt. 20 Grad im Moment.
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0: Kurz vor 8 jetzt.
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0: Guten Morgen, Elisa.
10: Morgen. Der CSD-Attentäter war schon seit Wochen als islamistische Hochrisikoperson eingestuft. Das haben Recherchen von NDR, WDR und Süddeutscher Zeitung ergeben. Die engmaschige Überwachung war dann aber zurückgefahren worden, weil es keine Hinweise auf Anschlagspläne gegeben habe. Die französische Feuerwehr kämpft weiter gegen die Waldbrände, vor allem bei Bordeaux. Und die nächste Hitzewelle steht schon bevor. Insgesamt 4000 Feuerwehrleute und Soldaten und 18 Löschflugzeuge sind im Einsatz. Bisher hat das Feuer eine Fläche zerstört, die größer ist als Köln. Ariana Grande hat Klage gegen unbekannte Hacker eingereicht, die unveröffentlichte Songs, Videos und Fotos im Darknet verkauft haben sollen, melden mehrere Medien. Die Hacker sollen Konten von Produzenten und Fotografen geknackt haben. Im Schnitt machen wir uns selbst jedes Jahr Geschenke im Wert von 2000 Euro. Klamotten, Reisen, Essen gehen. Das zeigt eine neue Studie. Der Hauptgrund dafür ist nicht irgendwie so Frust kaufen oder so, sondern wir wollen neue Erinnerungen an besondere Momente im Leben schaffen. Und Männer gönnen sich im Durchschnitt mehr als Frauen.
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0: Stau auf der A2 Richtung Dortmund zwischen Irxleben und Bornstedt. 10 Minuten braucht ihr länger. Und eine Metallplatte auf der A71 Richtung Sangerhausen zwischen dem Dreieck Erfurt Nord und Sömmerda Süd auf der rechten Spur. Der aktuellste Blitzer in Sigte aus Richtung Scheppenstedt mit 89.0 RTL immer sofort informiert.
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0: Ja, kurz vor 8 haben wir es jetzt. Also wer jetzt erst loslegt, beste Entscheidung. Der Stau ist ja quasi fast schon durch. Hier ist die Morning Show mit Picknick als Urlaubsvertretung. Und diese Stunde zocke ich mit euch mein Wortspielspiel für eine schöne JBL Soundbox. Das Ding ist so sexy. Es ist handlich, kompakt, Sound wie ein ganz großer im 89.0 RTL Design. Machen wir um 8.15 Uhr. Und noch die Frage, was Netflix mit eurem Hirn macht. Komplette Eskalation und vor allem auch Explosion. Vorher gibt's Top Sound von den 21 Pilots, Jennifer Lopez und David Guetta. Und das ist Bebe Rexha, New Religion.
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0: Kaffee Nummer 2 läuft. Hier kommt was für den Frühstückstisch. Und sorry für die verwirrte Verwirrung heute Morgen von Carmen aus Erfurt.
1: Ja, einen schönen guten Morgen, ihr Lieben. Ich höre gerade den Big Nick in der Morning Show. Das ist ja klasse. Aber jetzt denke ich immer, ich habe gleich Feierabend. Liebste Grüße.
0: Ja, liebste Grüße zurück. Sorry, na klar, wir hören uns normalerweise nachmittags. Aber ihr kennt es ja auch, wenn die Kollegen im Sommerurlaub sind, müssen die dann ran und die Arbeit wuppen. Jetzt mit Mark Ronson. This world.

0: Für die meiste Musik sind wir zuständig. Bruno Mars gleich, Mike Perry und Joel Corey. Vorher wird gezockt.
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2: Hallo.
0: Lisa, hier ist der Big Nick von 89.0 RTL. Ich möchte spontan mit dir jetzt spielen.
2: Okay.
0: Mein Buchstabe ist L.
2: Ja, das ist ein schöner Buchstabe.
0: Dann lass uns die Buchstaben L wie Lifting nehmen. Zeit läuft.
2: Die Liste, die Leiste, die Leiter. Super, auf Arbeit erwischt und die Worte sind weg. Das ist nicht schön.
0: Die Zeit ist um, Lisa.
2: Ja, tut mir leid.
0: Nee,
2: hätte
0: das
2: ja klappen können.
0: Muss dir nicht leid tun. Dankeschön,
2: danke.
0: Mach's gut, Lisa.
2: Einen schönen Tag euch.
0: Und ihr seid mutig, also ich weiß es zumindest. Hat man das Gefühl. Und wenn ihr euch traut, für eine JBL Soundbox im 89.0 RTL Design gegen mich zu zocken, 10 Wörter in 10 Sekunden mit dem gleichen Buchstaben, rein in unsere App. Schönen Dienstag euch!

0: Bis zum ersten Termin ist ja noch Luft, also nutzt sie. Und in 10 Minuten gibt's von mir den Hitzefahrplan für die Woche.
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0: Das Hamsterrad beginnt sich zu drehen. Und damit meine ich jetzt ehrlich gesagt erstmal nur die ganze Arbeit, die ihr auf Arbeit... Also ist auch ein Deutsch.
6: Ja, andere arbeiten Arbeit
0: ja,
6: auf Arbeit.
0: Ja, so. Also wir haben im Moment 21 Grad. Wir knacken heute noch schön die 27, essen alle mal noch ein Eis und beruhigen uns, falls wir uns drüber aufregen, dass es warm ist, denn morgen über 30.
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0: Damit ihr wisst, was heute abgeht, um kurz vor 8:30, hier ist Elisa.
6: In Deutschland leben aktuell 410 islamistische Gefährder, denen die Behörden schwere Gewalttaten zutrauen, meldet das BKA laut Redaktionsnetzwerk Deutschland. Dazu kommen 65 Gefährder aus der rechtsextremen und 17 aus der linksextremen Szene. Laut NDR, WDR und Süddeutscher Zeitung war der Attentäter vom CSD in Berlin schon vor Wochen als islamistische Hochrisikoperson eingestuft worden. Die engmaschige Überwachung wurde aber zurückgeschraubt, weil es keine Hinweise auf Anschlagspläne gegeben haben soll. Für Mallorca-Urlauber kann es am Flughafen Palma heute länger dauern. Beim Bodenabfertiger Swissport haben Streiks für mehr Geld und bessere Arbeitsbedingungen begonnen. Jetzt noch bis 12 und dann nochmal abends zwischen 19 und 22 Uhr. Weitere Streiks sind für 3 Termine Anfang August geplant. Der US-Kongress knöpft sich FIFA-Chef Gianni Infantino vor. Ein demokratischer Abgeordneter fordert Infos über die Kontakte zu Trump und wirft ihm vor, die FIFA soll sich mit Gefälligkeiten Wohlwollen gekauft haben, unter anderem mit dem Friedenspreis für Trump. Und es gibt Entwarnung im Allgäu, da ist doch kein Bär unterwegs. Die Häufchen, die da gefunden wurden, die stammen von einem Dachs. Der hat einen ähnlichen Speiseplan wie ein Bär, daher die Verwechslung.
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0: Stau auf der A2 Richtung Dortmund zwischen Irxleben und Bornstedt in der Baustelle. 10 Minuten bitte mehr einplanen und der aktuellste Blitzer steht auf der B446 zwischen Nürnten-Hardenberg und der A7 mit 89.0 RTL immer sofort informiert. Egal ob Büro, Bau oder Küchentisch. Hier ist die 89.0 RTL Morning Show. Mein Name ist Big Nick, schönen guten Morgen.
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0: Konkret für eure Woche, heute bleibt es bei angenehmen 24 bis 27 Grad. Ab morgen knackt der Sommer die 30. Donnerstag stehen in Leipzig zum Beispiel bis zu 37 auf dem Plan. Ist der absolute Megaknüller. Jan kommt aus Burgwedel und hat sich irgendeine alte Karre geholt, mit der er unterwegs sein will. So ein, ist das so ein unmodernes Teil? Oder?
1: Nee, es ist recht komfortabel. Also auch schon mit elektrischer Sitzverstellung und allem drum und dran, trotz dass es so ein altes Auto ist. Aber irgendwie immer wieder faszinierend, was es damals schon an Technik gab.
0: Ja gut, die ein oder anderen liegen am Strand und trinken Cocktail und du hast halt entschieden, ich repariere mein Auto.
1: Genau, ich liege unterm Auto bei 35 Grad und schraub mal ein bisschen.
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0: Wollen wir eine kleine Wette abschließen? Das Video von Susanne Daubner wird heute auf TikTok und Insta viral gehen. Die Jugendwörter 2026 sind raus. Jetzt kann man voten und es sind
1: 6-7.
0: 6-7!
1: Crash out.
0: Ja!
1: Digga, du bist gut genug. Gute Käse.
0: Gute Macke. Käse.
1: Peak. Ragebait. Schere. Super.
0: Und seid ihr einverstanden mit den Wörtern? Anna aus Bardorf, guten Morgen.
2: Hallo. Ich fände als Jugendwort Bonschlonzo mega nice. Stabile Grüße von Anna aus Bardorf.
0: Hier ist Big Nick, hier ist die 989 Morning Show und die Jungs von BTS Swim. Um 8.45 Uhr. Schön, dass ihr da seid.

0: So, in einer Stunde ist der Vormittag offiziell in Fahrt. Bis dahin lege ich vor. Erst der Morning Show Mix direkt nach 9 und Top Tracks. Tambush City mit Self Aware. Ich spiele euch Repeated und Summer. Keiner spielt euch mehr. Nur 89.0 RTL, euer Favoritenradiosender. Bleibt bei mir.
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0: 21 Grad, morgen 30, Donnerstag 38. Also ich würde vorschlagen, Wasservorräte heute aufzustocken.
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0: 5 vor 9.
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0: Und hier ist Elisa.
11: Schönen guten Morgen. Bundesinnenminister Dobrindt fordert nach dem CSD-Attentat einen verschärften Umgang mit Gefährdern. Unter anderem soll bei Gefährdern über 18 kein Jugendstrafrecht mehr angewandt werden, hat er in der Bild gesagt. Außerdem hat er sich dafür ausgesprochen, verstärkt Fußfesseln einzusetzen. In Europa boomen E-Autos, während der Rest der Welt bremst. Die Neuzulassungen sind hier seit Jahresanfang um ein Drittel nach oben geschossen. In den USA zum Beispiel um ein Fünftel eingebrochen. Die Bundeswehr soll mehr als 100.000 Drohnen bekommen und mehr als 1.000 eigene Satelliten ins All schießen, fordert die CSU jetzt auf ihrer Sommerklausur. Und Parteichef Söder sagt, wer technologisch nicht vorn mitspielt, hat auch wirtschaftlich keine Chance. Von der Ukraine will sich die CSU dafür Drohnen-Know-how holen. Die Top 10 fürs Jugendwort des Jahres steht. Ab heute könnt ihr 3 Wochen lang voten. Mit dabei 6ix7ine, Digga, Du bist gut genug, Peak und Ragebait. Nicht zugelassen wurde von der Jury der Begriff Mehrzweckeier. Eine Abwandlung von Merzleckeier. Die Jury sagt, der Begriff geht auf eine Kampagne zurück. Da gab es ja auch eine Verleumdungsklage und eine persönliche Beleidigung. Also das machen wir mal nicht.
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0: Stau auf der A2 Richtung Dortmund zwischen Irxleben und Bornstedt in der Baustelle. 10 Minuten braucht ihr länger und Gegenstände auf der A14 Richtung Magdeburg zwischen Magdeburg-Stadtfeld und dem Kreuz Magdeburg. Und der aktuellste Blitzer steht auf der B241 zwischen Osterode und Dorste. 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
0: Kurz vor 9, jetzt bitte keine Unterbrechung. Ey, jetzt gibt's den 89.0 RTL in dem Mix Morning Mix. 12 Minuten am Stück. Bam! Pressen wir mal richtig rein. Mein Name ist Big Nick, für euch die Urlaubsvertretung von Jakob und Alena. Und danach stelle ich mir die Frage, ob dieser 8-Meter-Besucher von Wal an der Ostsee eigentlich immer noch da ist. Ja, stimmt. Es ist wieder einer da. Jetzt müssen wir noch mal gucken, ob wir ihn Kimi nennen oder Finny oder was weiß ich.
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Schön, dass ihr hier seid. 89 Minuten TLS an. Das war unser Morning Mix. So, und wenn ihr Bedürfnis habt nach mehr, weil ihr euch sagt, oh, da könnte ich eine kleine Party hier gebrauchen. Entschuldigung, die 89.0 RTL App. Anschalten, rein im In The Mix Stream. Deutschlands meistgemixte Mixshow. Nee, meistgestreamte Mixshow. Meistgemixte Mixshow. Geht klar. Ja, geht klar. So, Temper City mit Self-Aware. Ich bin Big Nick. Schönen guten Morgen.

Mit dem Song ist Calvin Harris einen Tag zu früh. Summer auf 89.0 RTL. Morgen erst über 30 Grad. Ich bin Big Nick. Kleines Update aus Wismar. Der 8-Meter-Wal dreht weiter seine Runden im Hafen, taucht ab, taucht auf. Laut Umweltministerium wirkt er vital. Gut, aber das ist logisch. Meine hat ja auch noch keiner versucht, ihn zu retten. Was es für ein Wal ist, weiß man noch nicht richtig. Kann man abschließend noch nicht sagen, was mich dann schon wieder erstaunt hat. Weil ich dachte, Moment mal ganz kurz, vor ein paar Wochen hatten wir da noch 80 Millionen Walexperten in Deutschland. Aber hey, was soll's, ich bleib dran. Mein Name ist Big Nick, ihr hört 89.0 RTL, jetzt mit Teddy Swims. Vielleicht sollten wir den mal fragen. Er ist ja Mr. Know-It-All. Die Zufälle schreibt's Leben selbst. 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
1: James Hype, Serotonin.
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0: Draußen schon 22 Grad, der Vormittag meint's ziemlich gut mit euch. Bleibt dran auf 89.0 RTL.
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0: Die 89.0 RTL Morning Show ist an. Ich bin Big Nick, guten Morgen.
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0: Stau auf der A2 Richtung Dortmund zwischen Irxleben und Bornstedt in der Baustelle. 10 Minuten dauert's länger. Gegenstände liegen auf der A14 Richtung Magdeburg zwischen Magdeburg-Stadtfeld und dem Kreuz Magdeburg und der aktuellste Blitzer auf der B446 zwischen Nürnhardenberg und der A7. 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Achtung! Kurz vor 21:30 stillgestanden. Jetzt wird rangeklotzt. Ich begleite euch. Seid euch das sicher? Big Nick ist hier. Guten Morgen.
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0: Zeit für die erste echte Kaffeepause bei euch, oder? Habt ihr am Job schon die Phase erreicht, in der ihr absoluten Peak performt, oder droht euch eher der akute Motivations-Crash-Out? Schnappt euch jetzt mal Koffein-Update, das richtig gute Käse. Ihr habt schon gemerkt, irgendwie ein bisschen strange, ne? Die aktuellen Favoriten fürs Jugendwort 2026 sind raus. Peak, gute Käse, du bist gut genug und super. Crazy. Anna aus Bardorf, was sagst du? Gefallen dir die Wörter? Huh?
1: Hallo. Ich fände als Jugendwort Bonschlonzo mega nice. Stabile Grüße von Anna aus Bardorf.
0: Ja, stabile Grüße zurück. Jetzt mit den Chainsmokers. Don't let me down.

0: Ab 10 übernimmt mein Kollege Max. Mit Flo. Leak It, Out of the Dark Lady und Habits im Gepäck. Die meiste Musik läuft auch nach 10, genau hier auf 89.9 RTL. Also macht was aus dem Tag. Morgen früh bin ich dann wieder für euch dran. Big Nick ist hier.
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7: Ich finde das Wetter, so wie es jetzt ist, ja quasi perfekt. Nicht zu warm, nicht zu kalt, 20 Grad, sondern Wolken wechseln sich ab. Geht heute noch rauf auf maximal 25.
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7: Gleich um 10.
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0: Und hier ist Elisa.
10: Hi. Wie geht Deutschland zukünftig mit Gefährdern um? Die CSU will mit dem Koalitionspartner SPD drüber sprechen, öfter Fußfesseln einzusetzen, hat ein Sprecher am Deutschlandfunk gesagt. Laut Bild ist auch CDU-Innenminister Dobrindt dafür. Er will auch bundesweit einheitliche Regeln, damit Gefährder vorbeugend in Haft genommen werden können. Hitzewelle incoming und für die letzte Ende Juni gibt es jetzt auch ein paar Zahlen. Laut der Scannerdaten großer Supermärkte wurde 90% mehr Eis verkauft als in der durchschnittlichen Sommerwoche. Bei stillem Wasser gab es ein Plus von fast 80%. Energie hatte da nur noch die Straße. Ein Laster hat auf der A8 in Baden-Württemberg hunderte Dosen Energy Drinks verloren. Die sind da überall rumgekullert. Deshalb ging es zwischen Heimsheim und Pforzheim am Abend stundenlang nur einspurig vorwärts. Der Schauspieler Sean Astin hat in der Herr der Ringe Riesenerfolge als Frodos bester Freund Sam gefeiert. Am Konto hat er es aber nicht gemerkt. Er hat jetzt in einem Interview gesagt, er musste sogar damals sein Haus verkaufen, weil er pro Film nur $75.000 ausgehandelt hatte. Auch andere Stars wie Orlando Bloom haben schon gesagt, dass die Produzenten echte Sparbrötchen waren.
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0: Stau auf der A2 Richtung Dortmund zwischen Uexleben und Bornstedt. 10 Minuten dauert es länger. Und Gegenstände A14 Richtung Magdeburg zwischen Magdeburg-Stadtfeld und dem Kreuz Magdeburg. Der aktuellste Blitzer in Sikte aus Richtung Scheppenstedt mit 89.0 RTL immer sofort informiert.
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7: Schön, dass ihr mit am Start seid, Leute. Und for real, der Ventilator wird heute zum besten Freund. Der Sommer meldet sich zurück direkt mit richtig heißen Temperaturen die Woche. Und den Sommersound, den spiele ich euch natürlich hier auf 89.0 RTL. Gleich mit Oliver Heldens Lady. Aber jetzt starten wir erstmal ganz smooth in den Vormittag mit Clock Clock und Out of the Dark.
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0: Oh mein Gott, ich glaube, es geht schon wieder los.
1: Das darf doch wohl nicht wahr sein.
0: Hey, der Sommer meldet sich direkt volle Pulle zurück. Also Leute, ab heute dann wieder zweimal mehr Art am Tag aufstehen und Wasser holen. Und die nächsten Tage, die werden richtig krass. Und wenn ihr heute als erstes auf Arbeit wart, dann schon mal schön für die nächsten Tage euren Ventilator safen und schon mal in eure Richtung drehen. Da muss man das Radio dann aber auch ein bisschen lauter machen, dass man den Song hier richtig hört. Hier ist Lick It. Tag aufstehen und Wasser holen und die nächsten Tage.

Die Marke ist echt am Arsch, Leute. Also steht quasi da drauf, also auf dem Arsch von Lamine Yamal. Da war kurz die Verwirrung auch verwirrt. Der spanische Youngster hat nämlich beim WM-Finale gegen Argentinien, oder sagen wir mal, ist dem öfter die Hose runtergerutscht. Ich sag nicht, dass er das mit Absicht gemacht hat, aber man hat eben öfter die Marke auf seiner Buchse gesehen. Und das ist sogar eine deutsche Marke, 6PM. Und die haben jetzt dadurch einen übelsten Hype bekommen, richtig crazy. Genauso wie der Song hier auf 89.0 RTL, gibt mir auch so richtige Festival-Vibes. Also schön laut reden, das ist You Not Us mit Coming Home.

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0: Das ist wahrscheinlich die schrägste Sammlung, von der ihr heute hört. Don't stop, make it pop, DJ, blow my speakers up. Von der Dame hier, Kesha, US-Popsängerin, unter anderem bekannt mit diesem Song TikTok. Und die sammelt einfach bei ihren Auftritten menschliche Zähne. Die hat mittlerweile schon über 1000 von ihren Fans bekommen, nutzt sie dann aus, oder daraus macht sie Schmuck, den Rest bewahrt sie zu Hause dann in Gläsern auf. Ist irgendwie schon ein bisschen schräg. Sammelt ihr auch so komische Sachen, Paulus Bernburg?
1: Also ich sammle so Fußballschals. Jedes Mal, wenn ich im Urlaub in einem anderen Land bin, dann hole ich mir von dem jeweiligen Club dort meistens immer einen Fußballschal.
0: Geil, ja, das ist nicht komisch. Naja, hoffentlich hast du keinen Schal von der deutschen Fußballnationalmannschaft. Schwierige Zeiten. Aber wie sieht es bei der 89.0 RTL Community aus? Sammelt ihr wie Kesha auch menschliche Zähne oder irgendwas Kurioses, wo man sagt, hä, das ist doch krank? Schickt mal eine WhatsApp-Sprachnachricht. 0175 24 24 89.0.

kann man auf Arbeit heute echt ein bisschen chillen, oder? Ist ja eh keiner da, die Hälfte hängt noch irgendwo im Urlaub am Strand, macht sich ein Good Life. Und ihr zieht schön durch hier als Urlaubsvertretung und geht einfach heute ein bisschen eher nach Hause. Muss der Chef ja auch nicht wissen. Ich bin Max und spiele euch definitiv die meiste Musik hier auf 89.0 RTL. Das ist Fastboy mit Beautiful Life. Growing.

0: Und das ist die Musik, um so richtig smooth hier in den Dienstag zu starten. Oh yes, das sind die Jungs von BTS mit Swim. Gibt's gleich in der nächsten halben Stunde. Außerdem Turn the Lights Off ist dabei, Harry Styles, American Girls und richtig gechillter Sound von Sarah Larsson und Tyler. She Did It Again. Das sind die besten Hits von heute hier auf 89.0 RTL. Bis gleich.
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0: Auf dem Weg zur Arbeit, maximal die dünne Jacke noch mit dabei haben. Aktuell 20 Grad, geht aber noch rauf auf 25. Sonne und Wolken wechseln sich ab.
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0: Gleich um 11.
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0: Und das gibt's von Elisa.
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10: Ich mach mal. München ist Deutschlands sicherster Flughafen, das sagt die Pilotengewerkschaft Vereinigung Cockpit in ihrem neuen Ranking. Der entscheidende Punkt, anders als andere Flughäfen betreibt München dauerhaft sogenannte Stoppbars, also Lichtanlagen an den Zufahrten der Start- und Landebahn. Insgesamt sind aber alle deutschen Flughäfen sicher genug. Bundesinnenminister Dobrindt fordert nach dem CSD-Attentat einen verschärften Umgang mit Gefährdern. Unter anderem soll bei Gefährdern über 18 kein Jugendstrafrecht mehr angewandt werden, hat er in der Bild gesagt. Und er spricht sich dafür aus, verstärkt Fußfesseln einzusetzen. Nach den Waldbränden bei Bordeaux in Frankreich können 15.000 Menschen zurück in ihre Häuser. Die Feuerwehr hat den Brand bei Biscarrosse unter Kontrolle, ist aber noch keine Entwarnung. Auf Südwestfrankreich rollt gerade eine neue Hitzewelle zu. Die Top 10 fürs Jugendwort des Jahres steht. Ab heute könnt ihr 3 Wochen lang voten. Mit dabei 6ix7ine, Digger, Du bist gut genug, Peak und Ragebait. Nicht zugelassen von der Jury wurde der Begriff Mehrzweckeier, eine Abwandlung von Mehrzweckeier. Die Jury sagt, der Begriff geht auf eine Kampagne zurück und ist eine persönliche Beleidigung. Also das machen wir mal lieber nicht.
0: Was ist dein Favorite?
10: Oh, ich finde ja, Du bist gut genug schon irgendwie geil. Kriegt mal ähnlich aus dem Kopf, können wir gleich Jugendwort draus machen.
0: Danke Elisa und natürlich noch zum Verkehrsupdate A9 Richtung Nürnberg zwischen Schkoditzer Kreuz und Großkugel. Dort liegen Metallteile auf der Fahrbahn, passt halt besonders auf. Und einen Stau gibt es auf der A2 Richtung Dortmund zwischen Irxleben und Bornsche in der Baustelle. Hier dauert es 10 Minuten länger. Und der aktuellste Blitzer, der steht in Hannover in der Ritter-Bröning-Straße Richtung Mitte. 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
0: Schön, dass ihr mit am Start seid. Ich bin Max und das ist die beste Motivation, um in diese anstehende Hitzewoche hier reinzustarten. Ihr dürft maximal kurz leise drehen, um mit den Kollegen an der Kaffeemaschine ein bisschen Trash-Talk zu führen, aber dann wieder schön aufdrehen. Denn ich bin euch die meiste Musik. Ariana Grande gleich mit dabei. Harry Styles ist auch mit am Start. Und jetzt erstmal, um so ganz gemütlich ins erste Meeting reinzustolzieren, die Jungs von BTS mit Swim.
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Das ist eines der sinnvollsten WhatsApp-Updates seit langem. Gerade am Vormittag, wenn so die meisten Nachrichten bei euch reinfliegen. Denn mit dem neuesten Update könnt ihr jetzt PDFs direkt öffnen und bearbeiten. Finde ich, by the way, richtig geil. Hat mich sonst immer übelst genervt, dass das nicht geht. Im Auto läuft auch die Bedienung über Apple CarPlay und Android Auto deutlich entspannter. Und die Musik landet endlich direkt im WhatsApp-Status. Also könnt ihr quasi eure Lieblingssongs direkt dort teilen. Vielleicht ist ja auch der hier mit dabei. Ariana Grande mit Hey Did I Made You Love Me hier auf 89.0 RTL. Mein Gott, ist der schwer auszusprechen.

Ich weiß ja nicht, wie es euch geht, aber je öfter man den Song hier hört, desto geiler wird der. Und der bringt euch jetzt auch richtig gechillt rein hier in die Mittagspause. Ich habe den, by the way, gestern beim Autofahren gehört. Und ich sag's euch, es gibt nichts Besseres, als so richtig schön laut aufdrehen, Bassanlage, Fenster runter und einfach mal richtig mies abchillen. Ja, Leute, es kann so easy sein. Ich bin Max und das sind Tyler und Sarah Larsson mit She Did It Again.

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0: Der Sommer ist ja quasi Hochsaison für peinliche erste Dates. Ich sag's euch, Leute, ein Kumpel von mir hat jetzt mal direkt verkackt. Der hat sich mit einem Mädel getroffen und beim ersten Treffen ihr so leicht aus an den Haaren gezogen aus Spaß. Und sie ist einfach aufgestanden, gegangen und hat sich nie wieder gemeldet. Ich musste ihn kurz dafür auslachen. Aber wie sieht's bei euch in der Community aus? Was ist so euer absoluter Abtörner beim ersten Date? Paul aus Leipzig?
1: Ich würde sagen, wenn ich direkt den Eltern vorgestellt werde, habe ich schon mal erlebt, fand ich ziemlich unangenehm.
0: Schwierig. Ey, da weißt du ja auch schon so, wie sie so tickt und in welche Richtung das gehen soll. Boah, das wäre mir auch too much. Das ist schon eine Red Flag. Aber was sagt die 89.0 RTL Community? Haut mal raus, was sind eure absoluten Abtörner beim ersten Date? Was geht überhaupt nicht? Schickt mal eine WhatsApp-Sprachnachricht direkt in die Show 0175 24 24 89.0.

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0: Das ist so der Zeitpunkt am Dienstagvormittag, wo einem die Motivation langsam verlässt. Aber deswegen gibt's 89.0 RTL mit der meisten Musik. Und der Song schiebt uns jetzt richtig rein hier ins nächste Meeting. Topic und Becky G, Sorry Puppy, gibt's gleich in der nächsten halben Stunde. Außerdem der Mr. Know-It-All, Teddy Swims habe ich für euch. Und Nico Santos auch mit dabei mit Rooftop. Das sind die besten Hits von heute, nur hier auf 89.0 RTL. Bis gleich.
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2: Heute nochmal das Wetter genießen. Morgen dann 32, übermorgen 38 Grad. Heute ist es noch auszuhalten. Maximal 25 Grad sind drin, Sonne und Wolken wechseln sich ab.
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2: 5 vor 12 haben wir's.
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2: Und das gibt's von Elisa.
5: Hi. München ist wieder Deutschlands sicherster Flughafen. Das sagt die Pilotengewerkschaft Vereinigung Cockpit in ihrem neuen Ranking. Denn München lässt jetzt rund um die Uhr die Stoppleisten im Boden vor den Startbahnen leuchten. Die sollen Zusammenstöße zwischen Flugzeugen und anderen Fahrzeugen verhindern. Viele andere Flughäfen schalten die aus Kostengründen nicht dauerhaft an. Am südwestlichen Zipfel Japans hat es ein schweres Erdbeben mit mehreren Verletzten gegeben. Das Beben hatte eine Stärke von 7,1. In fast 50.000 Haushalten ist der Strom ausgefallen und die Wetterbehörde warnt vor Flutwellen von bis zu einem Meter Höhe. Die Bergwacht in Österreich hat eine Dresdner Familie mit drei kleinen Kindern per Hubschrauber gerettet. Die haben auf einem Wanderweg in 2.100 Metern festgesteckt, weil sie die Anstrengung unterschätzt und sich dann auch noch verlaufen haben. Hitzewelle incoming und für die letzte Ende Juni gibt es jetzt auch ein paar Zahlen. Laut der Scannerdaten großer Supermärkte wurde 90% mehr Eis verkauft als in der durchschnittlichen Sommerwoche. Bei stillem Wasser gab es einen Plus von fast 80%. Das ist Rekord seit Beginn der Statistik vor 3 Jahren.
2: Also Eis kann man auch auf Arbeit ruhig mal einführen, oder?
5: Oh ja, ich hatte neulich was zum Geburtstag mitgebracht. Ich glaube, es ist noch was da. Du kannst mal gucken.
2: Okay, dann mache ich mich gleich auf den Weg dann.
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2: Da gibt es einen Stau auf der A2 Richtung Dortmund zwischen Irxleben und Born. Steht in der Baustelle. Hier braucht er 10 Minuten länger. Und der aktuellste Blitzer steht auf der B446 zwischen Nürtenhagenberg und der A7. 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
2: Die Hälfte vom Dienstag ist schon wieder geschafft und die andere Hälfte, die ziehen wir auch gemeinsam noch durch, Leute. Ihr gönnt euch jetzt aber erstmal richtig fett Mittag, von der kalten Pizza vom Vortag bis zur selbstgekochten Lasagne oder vielleicht doch mal ein Eis heute. Also schön zurücklehnen, ich mache den Rest und spiele euch die meiste Musik. Jetzt schön laut reden, denn das ist der Sound für jedes Auto, wo es direkt zur Party-Atmosphäre wird. Das sind Topic und Becky G mit Sorry Puppy.
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Richtig geiler Flashback-Song von Rihanna und Calvin Harris, We Found Love. Wirklich, das erinnert mich so an die 6., 7. Klasse auf dem Pausenhof mit seinem MP3-Player in der Hand. Da lief der wirklich rauf und runter, der Song. Richtig nice. Und ihr unterbrecht jetzt auch mal hier die Arbeit, Leute. Größter Teil ist eh schon geschafft. Und wenn ihr jetzt schon Bock habt auf einen richtig nicen Feierabend und geile Musik, bleibt einfach hier auf 89.0 RTL. Denn wie jeden Tag, ihr kennt, kurz nach 6 gibt es den In The Mix Feierabend-Mix. Über 10 Minuten Nonstop-Hits in einem richtig starken Mix, so wie ihr es gewohnt seid, Leute, um so richtig schön den Arbeitstag ausklingen zu lassen. Kann man auch so schön im Auto richtig laut drehen. Wird geil!

0: So langsam knurrt bei den meisten der Magen. Ich finde das immer so krass, wenn man draußen die Gerüche von diesen ganzen Essensständen da riecht. Wirklich, da könnte ich den ganzen Tag essen. Also wird Zeit, Leute. Egal ob Kantine, Brotdose oder mal kurz zum Bäcker. Jetzt gibt's hier was zwischen die Zähne. Mia aus Telle ist in der Show. Wie verbringst du die Mittagspause?
1: In meiner Mittagspause gibt es ganz klassisch Brot. Oi. It's not that fancy, but it's Brot. Und dann ist viel zu lange am Handy und versinke in Instagram Reels.
0: Ah, der Klassiker, die Instagram Reels, ja. Wenn man einmal gefangen ist, da kommt man nicht mehr raus. Genauso wie bei der Musik hier auf 89.0 RTL. Macht euch eine schöne Mittagspause. Ich bin Max und das ist Way Back Home. Darker.

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8: Da kann man sich zur Mittagspause ruhig heute draußen mal auf dem Marktplatz beim Bratwurststand eine schöne Wurst holen. Angenehm ist es draußen, 22 Grad, geht noch rauf auf 25.
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0: Das ist wahrscheinlich die schrägste Sammlung, von der ihr heute hört. Der Frau hier, Kesha, US-Popsängerin, unter anderem bekannt mit TikTok, ein Song, der schon viral ging, genauso wie eine Story, die sie erzählt hat, und zwar, dass sie bei Auftritten menschliche Zähne sammelt. Die hat schon über 1000 Stück von ihren Fans, sie macht daraus so Schmuck und bewahrt den Rest zu Hause in Gläsern auf. Da dachte ich mir so, WTF, wie schräg ist das denn? Sammelt ihr in der Community auch so komische Sachen, Emily aus Halle?
1: Ich habe ja so eine leicht spirituelle Seite, deshalb sammle ich unfassbar gerne Edelsteine. Ich habe schon einen ganzen Schrank voll.
0: Wild, die funkeln dann bestimmt so richtig schön. Tja, das können die Zähne von Kesha bestimmt nicht von sich behaupten. Aber ich will jetzt von euch wissen, was sammelt ihr, wo andere einfach nur den Kopf schütteln? Schickt mal eine WhatsApp-Sprachnachricht. 0175 24 24 89 0. Zähne sammeln ist echt schon ein bisschen krank, oder? Aber

Absolute Empfehlung, Leute. Der lustigste Film im Kino ist gerade ausgerechnet ein Horrorfilm. Obsession ist gerade so voll im Kinotrend. Da geht es um einen Kerl, der sich in ein Mädchen verliebt, was eigentlich so unerreichbar für ihn ist. Aber durch einen Wunsch von ihm wird sie dann auf einmal so voll obsessed und süchtig nach ihm. Mehr will ich da jetzt nicht verraten, sonst kriege ich hier noch Spoiler-Hate oder so. Aber ich sag's euch, ich war im Kino, hab den mir angeschaut und die Leute haben so oft gelacht, obwohl es ein Horrorfilm ist. Ich habe das irgendwie noch nie erlebt. War auch echt funny, bis ja, ich mir die Käsesoße der Nachos dann über die Hose gekippt habe, aber das ist ein anderes Thema. Aber zieht's euch ruhig mal rein, ist eine gute Idee fürs zweite, dritte Date. Ich bin Max und ihr dreht jetzt richtig schön laut für Tempo City mit Self-Aware.

0: Vom einem Sommersong direkt in den nächsten. Und da könnt ihr mir erzählen, was ihr wollt. Da wippt das ganze Auto mit und wird zur Party. Bibi Rexha, Faithless, New Religion gibt's gleich in der nächsten halben Stunde. Außerdem Kygo Khalid, Save My Love habe ich für euch. James Hype, Sam Harper, Waterfalls ist auch mit dabei. Und richtig nicer Song, Tame Impala, Jenny, Dracula. Ihr merkt, die Playlist ist randvoll mit richtig geiler Musik. Die besten Hits von heute gibt's noch hier auf 89.0 RTL.
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0: Alle, die immer meckern und sagen, ah, es ist mir viel zu kalt für so einen Sommer, die müssen heute nochmal durchhalten, maximal 25 Grad, morgen dann bis zu 33.
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13: Es ist kurz vor 1, ich bin Stefan Schütz. Offenbar haben zahlreiche Tech-Konzerne Respekt vor der KI-Entwicklung. 40 der größten von ihnen haben in den USA nun eine Sicherheitsallianz gegründet, darunter Nvidia, Microsoft, SAP und Siemens. Ziel ist eine bessere gemeinsame Cyberabwehr. Auslöser war ein aus dem Ruder gelaufener Test von OpenAI, bei dem KI selbstständig einen Hackerangriff durchgeführt hat. In den Supermärkten werden die Vorräte an Wasser und Speiseeis vermutlich schnell weniger. Die nächste Hitzewelle steht an und in der im Juni gingen genau diese beiden Produkte besonders oft über die Ladentheke. Thomas Bleskin berichtet.
14: Besonders gefragt war stilles Wasser. Davon kauften die Menschen in Deutschland 77% mehr als in einer durchschnittlichen Sommerwoche in den Vorjahren. Bei Sprudel waren es 63% mehr. Auch alkoholfreies Bier, Limonade und Cola verkauften sich deutlich besser. Grundlage sind Kassendaten großer Supermarktketten. Die Absätze von Kiosken und Eisdielen fehlen also.
13: Wer sich in seinem Urlaubsland einen Wagen mietet, kann je nach Antriebsart Geld sparen. Eine Auswertung zeigt, dass zum Beispiel in Dänemark, Schweden und Kanada ein E-Auto günstiger ist als ein Benziner. In Dänemark sind bis zu knapp 50 Euro Ersparnis pro Tag möglich, heißt es. In Deutschland sind Mietwagen mit herkömmlichem Motor günstiger. Keine Unterschiede gibt es in Italien und Großbritannien. Nach der Fußball-WM hatte das große Stühlerücken auf den Trainerposten angefangen. Nun steht fest, dass die französische Nationalmannschaft künftig von einem ganz Großen der Branche trainiert wird. Es ist Zinedine Zidane. Er folgt auf den zurückgetretenen Didier Deschamps. Zidane gewann unter anderem als Spieler die WM und als Trainer mehrfach die Champions League.
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0: Auf der A2 Richtung Dortmund zwischen Lehrte Ost und Raststätte Lehrte See Nord liegen Fahrzeugteile. Fahrt dort bitte vorsichtig. Und ebenfalls A2 Richtung Dortmund zwischen Hannover Langenhagen und dem Dreieck Hannover West. Dort gab es einen Unfall auf dem Standstreifen. Ist gerade eben passiert. Die Polizei ist bereits auf dem Weg. Und noch einen Stau gibt es auf der A2 Richtung Dortmund zwischen Irxleben und Bornstedt in der Baustelle. Hier braucht er 15 Minuten länger. Der aktuellste Blitzer, der steht auf der B494 bei Hildesheim-Dristenstedt in beide Richtungen. 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
0: Ey, das ist ja schon wieder ohne Klimaanlage hier gar nicht auszuhalten, oder? Also, die nächsten Tage wird es ja noch wärmer. Also, wenn ihr noch ein paar Urlaubstage habt, dann irgendwie noch ganz schnell dem Chef auf den Tisch knallen und einreichen. Ansonsten ziehen wir gemeinsam durch mit der meisten Musik. Ich bin Max und ihr dreht jetzt schön laut, denn das sind Bibi Rexha und Faithless mit New Religion.
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Die Marke ist echt am Arsch, Leute. Also steht quasi da drauf. Also auf dem Arsch, meinte ich. Von Fußballstar Lamine Yamal. Der hat beim WM-Finale gegen Argentinien mitgespielt. Und dem ist öfter so die Hose runtergerutscht. Das haben so die TV-Kameras eingefangen. Und auf seiner Buchse hat man eine deutsche Modemarke gesehen. Und zwar 6PM. Und die hat dadurch jetzt mal den übelsten Hype abbekommen. Genauso wie der Song hier ganz neu auf 89.0 RTL. Richtig schöner Summer-Vibe. Also schön laut reden, das ist

Dracula hier auf 89.0 RTL. Das ist so einer von diesen Songs, der einfach sofort gute Laune macht, wenn gefühlt hier wieder niemand auf Arbeit heute ist. Da kann man aber auch mal so ein bisschen chillen. Die Hälfte hängt eh irgendwo noch im Urlaub am Strand, macht sich so ein Good Life und ihr zählt schön durch hier. Als Urlaubsvertretung, ich bin Max, bin bei euch und spiele euch selbstverständlich die meiste Musik. Das sind Martin Garrix und Ed Sheeran mit Repeated. 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

0: Der Sommer ist ja auch Hochsaison für peinliche Dates. Ich sag's euch, Leute, ein Kumpel von mir hat's jetzt mal direkt verkackt. Der hat bei einem ersten Treffen mit einem Mädel ihr so leicht an den Haaren gezogen, einfach so aus Spaß. Und dieser war aufgestanden, gegangen und hat sich nie wieder gemeldet. Ja, musste ich ihn kurz auslachen dafür. Aber wie ist es bei euch in der Community? Was ist so der größte Abturner beim ersten Date? Paul aus Bernburg hat sich gemeldet.
1: Wenn eine Person beim ersten Date nur von sich redet, ansonsten halt so obvious Sachen wie Hygiene, wenn man aus dem Maul stinkt oder so, ist nicht so geil.
0: Was? Na gut, gegen schlechten Atem gibt es halt irgendwie so Kaugummis, aber gegen jemanden, der so 20 Minuten nur über sich redet, boah, ich sag euch, da wird's schwierig. Aber was sagt die 89.0 RTL Community? Traut euch, was hat euch beim ersten Date sofort gekillt? Ich wette, da gibt's noch ein paar richtig skurrile Geschichten. Schickt mal eine WhatsApp-Sprachnachricht direkt in die Show in 0175 24 24 89.0.

WhatsApp-Updates seit langem. Gerade so am Vormittag, wenn bei euch die meisten Nachrichten reinfliegen. Denn mit dem neuesten Update könnt ihr jetzt PDFs direkt öffnen und bearbeiten. Finde ich, by the way, richtig geil. Mich hat das mal übrigens abgefuckt, wenn ich irgendwas unterschreiben sollte und es ging nicht. Und die Musik landet jetzt endlich direkt bei euch im WhatsApp-Status. Also könnt ihr quasi eure Lieblingssongs direkt im Status teilen. Auch eine sehr, sehr geile Funktion. Vielleicht ist der hier ja auch mit dabei. Hier ist Glock Glock mit Out of the Dark auf 89.0 RTL. Schön, dass ihr hier seid.

0: Wenn ein Song nach absolutem Summerfeeling klingt, dann wohl der hier. Way Dalton, Do It Again. Ohne Mist, das ist so der perfekte Song. Draußen schön entspannt auf der Wiese chillen mit Freunden, Musikbox an. Richtig, richtig geil. Gibt's gleich in der nächsten halben Stunde. Außerdem Fastball ist dabei. Beautiful Life, Tiffany Harris, Vertigo und neuer Sound von Jason Derulo. So richtig geile Latina-Vibes mit My Chico. Das sind die besten Hits von heute hier auf 89.0 RTL. Die hat gleich Luis für euch.
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16: Perfektes Feierabendwetter, sage ich euch. 25 Grad, die Sonne kommt nachher nochmal schön raus. Perfekt.
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19: Es ist kurz vor zwei. Ich bin Stefan Schütz. Nach dem Anschlag am Rande des Christopher Street Day in Berlin ist ein Bekennervideo aufgetaucht. Ermittler fanden die Aufnahme auf dem Handy des getöteten mutmaßlichen Täters Abdul B., das teilte die Bundesanwaltschaft mit. Der CSD in Berlin war am Samstagabend abgebrochen worden, nachdem ein Auto in eine Menschenmenge gefahren war. Eine Frau wurde getötet, gut 30 weitere Menschen wurden verletzt. An der französischen Atlantikküste müssen wegen der bedrohlichen Waldbrandlage tausende Urlauber ihre Koffer packen. Die Präfektur in Bordeaux hat die Räumung von Campingplätzen und Feriensiedlungen im Badeort Lacanau angeordnet. Betroffen sind rund 4000 Menschen. Sie sollen ihr komplettes Gepäck mitnehmen und sich strikt an die Anweisungen der Ordnungskräfte halten. Die schwache Konjunktur hat auch Auswirkungen auf den Ausbildungsmarkt. Laut DIHK-Umfrage unter rund 14.000 Betrieben bieten immer mehr von ihnen keine Lehrstellen an. Demnach wollen 29% weniger Lehrstellen anbieten als im Vorjahr, 13% mehr, 58% gleich viel. Zusätzlich haben viele Firmen Probleme, offene Stellen mit passenden Bewerbern zu besetzen.
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16: Auf der A14 sind Menschen unterwegs in Richtung Magdeburg zwischen Halle-Trotha und dem Rastplatz Plötzetal Ost. Da hat es gerade gekracht. Achtung, da sind Personen auf der Autobahn A14 Richtung Magdeburg zwischen Halle-Trotha und dem Rastplatz Plötzetal Ost. Da kann es zu Verzögerungen kommen, da braucht ihr 10 Minuten länger. Die Polizei ist unterwegs. Fahrzeugteile ein Stück weiter auf der A2 Richtung Dortmund zwischen Lehrte Ost und dem Rastplatz Lehrte See. Und es gibt ein bisschen Stau auf der A2 Richtung Dortmund zwischen Irxleben und Bornstedt. Da in der Baustelle braucht ihr eine Viertelstunde länger. Der aktuelle Blitz steht in Hannover, Ritter-Brüning-Straße Richtung Mitte. 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
16: Seid mal ehrlich, wie viele Out-of-Office-Mails habt ihr diese Woche schon bekommen? Das ist ja geil. Einfach alle sind im Urlaub. Halb Deutschland ist irgendwie auf Malle oder so. Ich weiß auch nicht. Und ihr haltet hier den Laden am Laufen. Ihr seid krass. Ihr seid die Irrenhaften, muss man mal so sagen. Lehnt euch zurück. Ich kümmere mich jetzt um den Rest. Zumindest mal um die Unterhaltung. Hier kommt Beautiful Life Fastball.
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Ja, man muss ja auch mal was gönnen hier. Ich würde sagen, wir machen jetzt einfach alle mal Feierabend. Und dann kaufen wir uns irgendwas Schönes. Eine neue Sonnenbrille. Zack, geht er in die App, kriegt er die Kohle wieder zurück. Eine richtig fette Kugel Eis. Zack, in die App, kriegt er die Kohle wieder. Oder ihr bucht einfach mal den nächsten Flieger nach Malle mit euren Freunden. Zack, in die App, kriegt er die Kohle wieder. Es habt ihr euch verdient. Ich meine, es ist Sommer. 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

Sag mal ehrlich, der hat schon Lieblingssongpotenzial, wa? Der ist geil, Michiko, der ist so auf 89.0 RTL. Habt ihr mitbekommen, die planen jetzt gerade die Alkoholsteuer auf harten Alkohol zu erhöhen. Also nichts mehr hier mit Feierabendbierchen für Lau in der Kneipe in Leipzig-Kornewitz. Zwei Drittel der Deutschen finden das voll okay. Also hat jetzt eine Umfrage gegeben, immer rauf mit den Steuern. Aber ich bin ehrlich, mich juckt's auch gar nicht. Ich trinke eh am liebsten Freibier. Und sogar 50% auf 0 Euro sind 0 Euro. Hier ist die Show mit Luis auf 89.0 RTL. Macht euch gleich einen schicken Feierabend. Hier kommt Harrison für euch.

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0: Staut sich ein bisschen auf der A2 Richtung Dortmund zwischen Irxleben und Bornstedt. Da gibt es so eine eklige Baustelle, da braucht ihr eine Viertelstunde länger. Und Reifenteile liegen auf der A2 Richtung Dortmund zwischen Königslotha und dem Kreuz Wolfsburg-Königslotha. Das ist die linke Spur blockiert, da gibt es noch ein Stückchen weiter noch einen Reifen, der da rumliegt zwischen dem Kreuz Hannover-Ost und dem Kreuz Hannover-Buchholz. Und es hat gekracht auf der A7 in Richtung Hamburg zwischen dem Dreieck Walsrode und Bad Fallingbostel. Der aktuellste Blitzer, der steht auf der B241 zwischen Osterode und Dorste. 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Jetzt wird sich hier nochmal schön lecker Kakao gezogen und dann ist bald Feierabend, Leute. Hoch die Hände. Dienstag Feierabend. Ende.
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0: heiß, heiß, Baby. Die nächsten Tage werden wieder furchtbar. Richtig, richtig heiß. Über 30 Grad. Also an alle Leute in der Dachgeschosswohnung oder generell an alle Erfurter, Hamburger, Hallenser. Kauft euch dringend noch Ventilatoren im Baumarkt, weil ab morgen gibt es dann wieder keine. Alles ausverkauft. Oder ihr macht es so wie Big Nick. Der hat so geile Sportler-Kühlpacks. Die knetet man einfach nur, dann kühlen die. Bester Lifehack der Welt.
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2: Hallo?
3: Svenja, grüße. Rat mal, wer am Telefon ist.
2: Big Nick.
3: Ja, ist am Telefon. Bist du bereit, spontan mit mir zu zocken?
2: Ja, bitte.
3: Mein Buchstabe ist das T wie Tanzmuffel hin und her, Wackelmove. 10 Wörter in 10 Sekunden, die Zeit läuft ab jetzt.
2: Tadeln, Tafel, tragen, Tisch, Tribüne.
3: Schneller.
2: Tinte, Tintenfrisch. Scheiße. Ja, ich habe überhaupt nicht mitgerechnet.
3: Das ist der spontane Anruf, der fiese.
0: Das ist auch super gemein. Mitten auf der Arbeit. In Gedanken komplett woanders, wenn ihr sagt, naja, also ich kann mich immer überall konzentrieren. Ja. Checkt euch mal ein in die 89.0 RTL App. Ich sag Big Nick Bescheid, dass ihr Bock habt zu zocken. Und dann habt ihr die Chance auf eine JPA Sound.

Also wenn ihr auf Arbeit schon anfangen müsst zu gehen, dann ist da wirklich also Zeit für Feierabend, Leute. Hoppa de hü. Genießt es, heute ist wirklich letzter schöner Feierabend. Also wo es noch so mild ist. Morgen wird es richtig heiß, 30 Grad. Und ich habe gerade so ein bisschen meine Gym-Phase. Wisst ihr, ich kann mich gerade ein bisschen motivieren. Aber welche Geräte machst du denn da bei dem Wetter? Das ist doch scheiße. Geht der nur noch ziehen am Getränkautomat? Und dann direkt zur Gegenstromanlage. Also ich meine Klimaanlage. Naja. Ist die Show mit Luis auf 89.0 RTL. Macht euch gleich einen schicken Feierabend. Hier kommt Teddy Swims für euch.

0: Ich wollte so machen wie Michael Jackson.
1: Naja, hier kommt gleich Sarah Larsson für euch.
0: Sarah Larsson ist doch wirklich also die sympathischste Person der Welt, oder? Wenn man da so Videos sieht auf TikTok von den Auftritten, wie sie mit ihren Fans umgeht, ist eine Sympathieträgerin. Gibt's gleich für euch. She did it again. Kamerad ist mit dabei. Avicii wird super. Bleibt einfach dran. Hier gibt's die Besten von heute auf 89.0 RTL. Versprochen. Bis gleich.
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0: Ah, oh, ist das geil. Wir sind gerade voll in der Prime des Sommers. Sagen wir, wie es ist. 25 Grad maximal. Sonne ist da, perfektes Wetter. Nicht zu warm, nicht zu kalt. Geil.
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13: Es ist kurz vor drei. Ich bin Stefan Schütz. Vor einem Jahr ist Biathletin Laura Dahlmeier mit 31 Jahren bei einem Bergunfall in Pakistan ums Leben gekommen. In Garmisch-Partenkirchen findet am Abend eine Gedenkveranstaltung statt. Florian Kern, wie präsent ist das Geschehen noch an ihrem Heimatort?
14: Ja, Laura Dahlmeier war einfach ein wahnsinnig herzlicher Mensch, der in Garmisch-Partenkirchen einfach sehr vermisst wird. Im Partenkirchener Kurpark, der inzwischen auch den Namen der Ausnahme-Biathletin trägt, gibt es einen Gedenkort, der immer noch stark frequentiert ist. Menschen kommen hier vorbei, halten an und gedenken Dahlmeier.
13: Offenbar haben zahlreiche Tech-Konzerne Respekt vor der KI-Entwicklung. 40 der größten von ihnen haben in den USA nun eine Sicherheitsallianz gegründet, darunter Nvidia, Microsoft, SAP und Siemens. Ziel ist eine bessere gemeinsame Cyberabwehr. Auslöser war ein aus dem Ruder gelaufener Test von OpenAI, bei dem KI selbstständig einen Hackerangriff durchgeführt hat. Im als Reiseland zunehmend beliebten Japan hat die Erde recht stark gebebt. Dabei sind mindestens 50 Menschen verletzt worden. In der von dem Beben der Stärke 7,1 schwer betroffenen Region Kumamoto im Südwesten des Landes sind tausende Haushalte ohne Strom. Eine Tsunami-Warnung wurde inzwischen wieder aufgehoben. Nach der Fußball-WM hatte das große Stühlerücken auf den Trainerposten angefangen. Nun steht fest, dass die französische Nationalmannschaft künftig von einem ganz Großen der Branche trainiert wird. Es ist Zinedine Zidane. Er folgt auf den zurückgetretenen Didier Deschamps. Zidane gewann unter anderem als Spieler die WM und als Trainer mehrfach die Champions League.
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0: Geht ein bisschen Stau auf der A2 Richtung Dortmund zwischen Öxlim und Bornstedt. Da gibt es so eine eklige Baustelle, da braucht jetzt 15 Minuten länger. Und es hat gekracht auf der A7 Richtung Hamburg zwischen dem Dreieck Walsrode und Bad Fadding-Bostel. Da steht ja auch ein bisschen an, plant er auch mal 10 Minuten länger ein. Und der aktuelle Blitzer, der steht auf der A2 Richtung Hannover, kurz vor der Ausfahrt Peine-Ost. 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
0: Meine Damen und Herren, seid ihr bereit für die Feierabend-Olympiade? Disziplin 1. Der Supermarkt-Sprint. Also wer jetzt losgeht, hat doch die Chance, den 20 Rennern mit den Sonderwünschen an der Kasse zu umgehen. Ihr kommt, she did it again. Ich bin Luis, ich bin bei euch. Ich bin der Schiedsrichter quasi.
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Ihr steht gerade auf der A2 im Stau und hört das. Marokko tauft 1000 Kilometer Schnellstraße auf President Donald J. Trump Highway. Wie absurd ist das denn? Also egal, wie viele Spuren das Ding hat, großspurig ist es auf jeden Fall. Jetzt habe ich mal eine Idee. Merz sollte die A7 auch nach Trump benennen. Bei den ganzen Schlaglöchern könnte man sogar sagen, das ist der längste Golfplatz der Welt. Hier ist die Show mit Luis auf 89 neuer RTL. Ey, gute Nachrichten, gleich ist Feierabend. Hier kommt euer Lieblingssong. Hier kommt Need Your Love, One Republic.

meine Damen und Herren, es ist eine Enttäuschung für uns alle. Die Jugendwörter des Jahres sind draußen zur Auswahl. Und ehrlich, was ist denn das für ein absurder Müll? Also da stehen Wörter drin, die hat man schon gesagt, da bin ich noch nicht mal geboren. Digger, Wagebait, Peak, was ist das denn? Und wisst ihr, was mich wirklich enttäuscht? G.I.G. ist nicht dabei. G.I.G., das ist 2026 in einem Wort. Also mein Vorschlag, lasst mal das Jugendwort des Jahres einfach Jugendwort des Jahres sein. Wir küren einfach unser eigenes Jugendwort. Das einzig wahre. Hier in der Show, live auf 89.0 RTL. Also ihr könnt ja mal eure Vorschläge reinschicken. Ich lese die besten vor und die schlechtesten. Machen wir gleich in 5 Minuten auf 89.0 RTL. Kuss auf eure Nuss, ihr seid doch die Besten. Hier kommt Dominik Falk, White Keys.

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0: Gibt ein bisschen Stau auf der A2 Richtung Dortmund. Da ist ja so eine blöde Baustelle zwischen Oechsleben und Bornstedt. Da braucht ihr gerade 20 Minuten länger. Und es hat gekracht auf der A7 in Richtung Hamburg. Zwischen dem Dreieck Walsrode und Bad Fahling-Bostel. Da steht ihr auch ein bisschen an, braucht ihr 10 Minuten länger. Der aktuellste Blitzer, der steht in Hannover. Ritter-Brüningstraße in Richtung Mitte. 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Und jetzt hupt ihr alle beiseite. Es geht in Feierabend, Leute. Was soll's? Jetzt wird sich noch ein Kaffee gegönnt und dann hoppert der Hü.
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0: So, also ihr müsst jetzt ranken. Die Auswahl fürs Jugendwort des Jahres kam heute raus. Absolute Grütze, totaler Bullshit. Die Wörter gab es teilweise schon, da wurde ich noch nicht mal geboren. Digga, ist doch kein Jugendwort des Jahres 2026. Also komplette Katastrophe. Deswegen, wir machen jetzt live in der Show auf 89.0 RTL. Unsere eigene Jugendwortwahl. Luca aus Hannover hat sich reingemeldet.
1: Ich hätte als Jugendwort noch vorgeschlagen Bubensahne oder G.I.G.
0: Rino auf die Eins. Sarah aus Hamburg ist für peinlich. Und ihr müsst jetzt abstimmen. Schickt mal eure Vorschläge rein. 0176-24-24-89-0. Und dann lese ich die besten vor. Und die schlechtesten.

Ah, Gott sei Dank. Ey, der Feierabend ist gerettet, Freunde der Sonne. Es gibt Trash-TV-Nachschub. Der Cast fürs große Promi-Büßen ist endlich raus, Leute. Im Herbst geht's wieder los. Ich bin der Riesenfan. Auf Join büßen 10 Reality-Stars ihre Schandtaten im Erzberg. Und der Cast ist dieses Mal wirklich geisteskrank. Alex Petrovic ist dabei, Cosimo, der Checker vom Neckar, Olivia Jones. Und die arbeiten dann zusammen ihre schlimmsten und peinlichsten Momente im Leben auf. Ich sage euch ehrlich, Gott sei Dank gibt es kein Format für Normalos. Meine Freunde hätten mich da instant bei Staffel 1 angemeldet. Hier ist die Show mit Luis auf 89.0 RTL. Ihr macht jetzt euch einen schönen Feierabend, lehnt euch zurück, ich kümmere mich um den Rest.

0: Na, freut ihr euch? Jetzt kommt euer Lieblingssong. Ist doch ein geiler Song. Ich könnte den hoch und runter hören. Tampa City gibt's gleich für euch in der Playlist. Harry Kane ist mit dabei, Offenbach, Miles Smith. Es wird super, Leute. Bleibt einfach dran. Ist ja wohl super easy. Und dann kriegt er hier ein Ding nach dem nächsten. Buff, buff, buff, buff, buff. Die besten Hits von heute auf 89.9 RTL. Bis gleich.
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0: Nee, Entschuldigung, aber wer das Wetter nicht feiert, hat, glaube ich, die Kontrolle über sein Leben verloren. Das ist doch geisteskrank geil. Sonne scheint, es ist Sommer, 25 Grad, perfektes Wetter.
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8: Es ist kurz vor 4, ich bin Stefan Schütz. Nach dem Anschlag beim Christopher Street Day in Berlin haben Ermittler auf dem Handy des mutmaßlichen Täters ein Bekennervideo gefunden. Bundesinnenminister Dobrindt sagte:
9: Das wird Teil der weiteren Analysen sein, auch dieses Video entsprechend auszuwerten, wie auch weitere Daten, die auf dem Handy und auf anderen Datenträgern identifiziert worden sind.
8: Unterdessen sind schärfere Regeln für Gefährder ein wichtiges Thema. CSU-Landesgruppenchef Hoffmann kündigte im Deutschlandfunk an, mit der SPD über Fußfesseln zur Überwachung zu sprechen. An der französischen Atlantikküste müssen wegen der bedrohlichen Waldbrandlage tausende Urlauber ihre Koffer packen. Die Präfektur in Bordeaux hat die Räumung von Campingplätzen und Feriensiedlungen im Badeort Lacanau angeordnet. Betroffen sind rund 4000 Menschen. Sie sollen ihr komplettes Gepäck mitnehmen und sich strikt an die Anweisungen der Ordnungskräfte halten. Die schwache Konjunktur hat auch Auswirkungen auf den Ausbildungsmarkt. Laut DIHK-Umfrage unter rund 14.000 Betrieben bieten immer mehr von ihnen keine Lehrstellen an. Demnach wollen 29% weniger Lehrstellen anbieten als im Vorjahr, 13% mehr, 58% gleich viel. Zusätzlich haben viele Firmen Probleme, offene Stellen mit passenden Bewerbern zu besetzen.
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0: Ja, gibt's ein bisschen Stau auf der A2 Richtung Dortmund. Da ist ja so eine blöde Baustelle zwischen Oechsleben und Bornstedt. Da braucht ihr eine Viertelstunde länger. Und es hat gekracht auf der A7 in Richtung Hamburg zwischen dem Dreieck Walsrode und Bad Fallingbostel. Und noch ein Stückchen weiter auf der A7 Richtung Hamburg zwischen dem Rastplatz Harz, Ost und Rüden. Da ist jetzt eine Spur gesperrt. Der Blitzer, der steht auf der A2 in Richtung Hannover, kurz vor der Ausfahrt Peideost. 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
0: Also jetzt mal wirklich, Leute. Kurz vor 4, wer jetzt noch freiwillig auf Arbeit ist, hebt mal kurz die Hand. So, und wer unfreiwillig da ist, geht jetzt nach Hause hier. Hoppa de hü. Feierabend habt ihr euch wirklich verdient. Arbeit wird auf Arbeit gelassen. Denkt dran. Self-Aware, Tampa City ist euer Lieblingssong. Let's go, der Hase.
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Das ist doch komplett absurd. Der Lehrerverband warnt jetzt, es gibt zu viele Einser-Abis. Die Note verliert an Wert. Sag mal, Lehrer, erst meckern Sie, es gibt zu wenig Einsen, jetzt ist denen nicht mal eine Eins genug. Was soll ich Ihnen sagen? Ich habe nicht mal Abitur. Mit 1,0 hast du jetzt nicht mal ein Medizinstudium sicher. 1,5, zack, das Ding ist durch. Kannst direkt zu Love Island oder zum Bachelor gehen. Hier ist die Show mit Luis auf 89.0 RTL. Ihr macht euch jetzt erstmal einen schicken Feierabend. Das habt ihr euch verdient.

0: drum. Jetzt wird erstmal zum Supermarkt gefahren und dann wird Feierabend gemacht, Leute. Habt ihr euch verdient. Hier ist euer Lieblingssender. Hier ist 89.0 RTL.
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0: Gibt ganz schön Stau auf der A2 in Richtung Dortmund. Da ist so eine eklige Baustelle zwischen Uexleben und Bornstedt. Da braucht ihr gerade eine Viertelstunde länger. Und es hat gekracht auf der A7 in Richtung Hamburg zwischen dem Dreieck Walsrode und Bad Fallingbostel. Und ein Stückchen weiter auf der A7 zwischen dem Rastplatz Harz, Ost und Rüden. Da ist nur eine Spur gesperrt. Der aktuellste Blitzer, der steht auf der A2 in Richtung Hannover, kurz vor der Ausfahrt Peine-Ost. 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Jetzt hupt ihr alle beiseite, es geht in Feierabend, Leute.
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0: So, jetzt wird Feierabend gemacht, Leute. Schnell einkaufen und dann hoppert de Hü. Alex aus Bad Lauterberg hat sich gerade in die Show reingemeldet. Du bist noch volle Kanne auf Arbeit, wa?
1: Ich bin tatsächlich auf Arbeit. Ich habe nämlich gerade noch einen Hund auf dem Tisch, beziehungsweise den gerade runtergesetzt.
0: Du hast einen Hund auf dem Tisch?
1: Ja.
0: Ich gehe mal davon aus, du arbeitest nicht beim Fleischer.
1: Nein, ich bin Hundefriseurin.
0: Ach so, okay, ja, das ist ja mega cool.
1: Die werden gebadet und geföhnt und dann schneide ich die erst.
0: Ist das wirklich wie so bei so einem richtigen Friseur? Also machst du da auch so eine Kopfmassage da und dann werden die richtig schön gewaschen?
1: Ja klar, beim Waschen wird das richtig schön einmassiert. Shampoo, Conditioner, Fellmaske haben wir alles da. Und ansonsten das volle Programm.
0: Ist ja geil. Also bei Alex aus Bad Lauterberg wäre ich, glaube ich, auch ein Hund. Wuff. Hier ist die Show mit Luisa auf 89.0 RTL. Den Feierabend habt ihr euch verdient. Gönnt euch den. Hier kommt Shakira.

0: ihr müsst jetzt ganz stark sein. Es gibt einen neuen Timmy. In der Ostsee schwimmt schon wieder ein verwirrter Buckelwal rum.
1: Sag mal, was machen die denn? Füttert dich hier irgendjemand an oder was? Der neue Wal heißt jetzt Hartwin. Der befindet sich aktuell im Hafen von Wismar. Experten sagen aber, dem Wal geht's gut. Aber der taucht regelmäßig auf und ab und der ist auch noch nicht gestrandet. Noch nicht. Vielleicht tun wir diesmal so, als ob wir ihn einfach nicht bemerkt hätten. Macht euch einen schicken Feierabend. Hier ist Luis, ihr hört 89.0 RTL. Hier kommt Harrison für euch. Oh.

0: Naja, passt mal auf, dass der Typ neben euch im Auto euch nicht gleich anfängt abzuknutschen. Jetzt wird's romantisch auf 89.0 RTL. Also Martin Garrix und Ed Sheeran ist aber auch eine geile Kombi, muss man mal sagen. Hody Hammerstone gibt's auch gleich für euch in der Playlist. Teddy Swims, die Creme de la Creme. Bleibt einfach dran, hier gibt's die besten von heute auf 89.0 RTL. Ist so.
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0: Hier ist doch ein Prototyp von einem perfekten Feierabend. Sonnenschein, 25 Grad maximal, besser geht's nicht.
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9: Es ist kurz vor 5, ich bin Stefan Schütz. Deutschland hat weitere 31 Afghanen per Flugzeug in ihre Heimat abgeschoben, fast alle von ihnen schwere Straftäter. Innenminister Dobrindt sagt, es geht um Leute, die mit Tötungsdelikten, Vergewaltigungen und Gewalttaten aufgefallen sind. Fast 5 Jahre nach der Rückkehr der Taliban an die Macht hält die UN-Migrationsbehörde eine Rückkehr afghanischer Männer sicherheitstechnisch für vertretbar. Der Verband der kommunalen Unternehmen schätzt, dass in den nächsten 20 Jahren 800 Milliarden Euro in die Wasserinfrastruktur investiert werden müssen. Geld für Talsperren, Wasserspeicher, Brunnen und Wassermanagement. Gefragt, ob sie bei noch mehr Hitzeperioden die Wasserversorgung künftig garantieren können, antworteten fast 20% der 50 größten Wasserversorger mit kaum oder gar nicht. Die 11- bis 20-Jährigen können wieder das Jugendwort des Jahres wählen. Zuvor haben die Organisatoren 10 Begriffe zur Auswahl gestellt. Thomas Bremser berichtet.
10: Die Zahlenfolge 6-7 passt eigentlich immer, inklusive der abwägenden Handbewegung. Wer Crash-Out geht, verliert komplett die Fassung. Und wenn etwas Peak ist, ist es der absolute Höhepunkt. Junge Menschen entschuldigen sich heute auch schon mal mit dem Begriff Schere und finden Dinge super. Auch die virale Songzeile Du bist gut genug zählt zu den Kandidaten.
0: 6-7!
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0: A7 Richtung Kassel zwischen Bad Fallingbostel und dem Dreieck Walsrode. Da hat ein LKW seine Ladung verloren, da liegen Plastikteile rum. Und ein Stück weiter auf der A7 liegen Metallteile rum zwischen Großburgwede und dem Kreuz Hannover-Kirchhorst. Es hat gekracht, A7 in Richtung Hamburg zwischen dem Dreieck Walsrode und Bad Fallingbostel. Und ein Stückchen weiter auf der A7 zwischen dem Rastplatz Harz, Ost und Rüden, da ist ein Fahrstreifen gesperrt. Metallteile auf der A9 in Richtung Berlin zwischen dem Schreuditzer Kreuz und der Überleitung zur A14 Richtung Halle. Und der aktuellste Blitzer, der steht auf der B494 Hildesheim in Richtung Asel, direkt vor der Tankstelle. 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
0: Dum, dum, dum, dum, dum. Es ist wieder Zeit für die Feierabend-Olympiade. Disziplin 1, der Supermarkt-Sprint. Also wer jetzt losgeht, hat doch die Chance, den 20 Rentnern mit den Sonderwünschen an der Kasse zu umgehen. Ich sag's gleich. Ihr kommt repeated. Kommt gut nach Hause, ich bin bei euch.
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Es wird eine harte Zeit für die Kneipe in Leipzig-Konnewitz. Das Feierabendbierchen wird ganz schön teuer. Also die planen jetzt gerade eine Alkoholsteuer auf harte Alkohol zu erhöhen. Zwei Drittel der Deutschen finden es voll fein, hat eine Umfrage ergeben. Immer rauf mit den Steuern. Ich bin ehrlich, mir ist es auch komplett Rille. Also ist komplett egal. Ich trinke eher am liebsten Freibier. Und ich sag mal so, 50% auf 0 Euro sind 0 Euro. Hier ist die Show mit Luis auf 89.0 RTL. Macht euch einen schicken Feierabend. Hier kommt Teddy Swims für euch, Mr. Know-It-All.

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Grummel.

0: Also von den sympathischen Leuten, ihr seid mir die sympathischsten. 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Hier ist Luis auf 89.0 RTL.
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0: Auf der A39 hat gerade ein LKW seine Ladung verloren Richtung Wolfsburg zwischen Westerlinde und Salzgitter-Lichtenberg. Und es hat gekracht A38 in Richtung Göttingen zwischen Nordhausen und Nordhausen-West. Da ist die Richtungsfahrbahn blockiert, da gibt es auch ordentlich Stau. Da braucht er 10 Minuten jetzt mindestens mal länger. Und es hat gekracht A7 Richtung Hamburg, einmal zwischen dem Dreieck Walsrode und Bad Fallingbostel und dann ein Stück weiter zwischen dem Rastplatz Harz-Ost und Rüden. Der aktuellste Blitzer, der steht in Vorwohl auf der B65 in Richtung Eschershausen. 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Jetzt hupt ihr alle beiseite, es geht in Feierabend, Leute.
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0: Oh, morgen wird es wieder richtig heiß, Leute. Über 30 Grad. Also an alle Leute, die keinen Ventilator haben, kauft es heute, weil ab Donnerstag ist im Baumarkt safe wieder alles ausverkauft. Oder, nein, ihr macht es wie Big Nick. Der hat so ein richtig geiles Sportler-Kühlpack. Da musst du die Packung einfach nur so kneten und dann kühlt die stundenlang.
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2: Hallo?
3: Svenja, grüße. Rat mal, wer am Telefon ist.
2: Big Nick.
3: Ja, ist am Telefon. Bist du bereit, spontan mit mir zu zocken?
2: Ja, bitte.
3: Mein Buchstabe ist das T wie Tanzmuffel hin und her, Wackelmove. 10 Wörter in 10 Sekunden. Die Zeit läuft ab jetzt.
2: Tadeln, Tafel, tragen, Tisch, Tribüne.
3: Schneller.
2: Tinte, Tintenfrisch. Scheiße. Ja, ich habe überhaupt nicht mitgerechnet.
3: Das ist der spontane Anruf, der fiese.
0: Naja, ist auch ein bisschen unfair. Hier mitten am Feierabend, da hat man ja seine Gedanken woanders. Wenn ihr sagt, pff, also ich habe meine Gedanken immer zusammen. Ja. Checkt euch mal ein in die 89.0 RTL App. Ich sag Big Nick Bescheid, dass er Bock habt zu zocken. Und dann habt ihr die Chance auf eine 89.0 RTL JBL Soundbox.

naja, also Leute, wenn ihr jetzt hier schon im Supermarkt anfangt zu gehen, dann ist vielleicht Zeit für Feierabend, wa? Genießt es, heute ist nochmal richtig mild. Morgen wird's heiß, 30 Grad, Sonne. Und ich kann mich gerade so ein bisschen motivieren, ich bin so in meiner Gym-Phase, wisst ihr? Welche Geräte kannst du da nutzen? Ist doch scheiße. Geht ja nur noch ziehen am Getränkeautomat und dann direkt zur Gegenstromanlage. Also ich meine Klimaanlage, naja. Hier ist die Show mit Luis auf 89.0 RTL. Macht euch einen schönen Feierabend.

0: Oh, ist das so furchtbar. Habt ihr auch so einen Ohrwurm? American Girl. My friends are in love with American Girls. Aber ich habe mal gehört, wenn du einen Ohrwurm hast, dann sollst du den Song hören, dann hast du ihn irgendwie nicht mehr. Ey, wir testen es mal aus. American Girls, Harry Styles gibt's gleich für euch in der Playlist. Pitbull ist mit dabei. Tayo Cruz. Es wird banger-mäßig, Leute, gleich. Der 89.0 RTL in dem Mix Feierabendmix ist auch dabei. Also wird barbar-mäßig. Bleibt einfach dran. Hier gibt's die besten von heute auf 89.0 RTL. Ist so.
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0: Sorry, also jeder, der sagt, das Wetter ist ungeil, der lügt. Also das ist ja Prototyp von geilem Wetter. Sonne scheint, 25 Grad, ist doch perfekt.
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8: Es ist kurz vor 6, ich bin Stefan Schütz. Nach dem Anschlag beim Christopher Street Day in Berlin haben Ermittler auf dem Handy des mutmaßlichen Täters ein Bekennervideo gefunden. Bundesinnenminister Dobrindt sagte:
9: Das wird Teil der weiteren Analysen sein, auch dieses Video entsprechend auszuwerten, wie auch weitere Daten, die auf dem Handy und auf anderen Datenträgern identifiziert worden sind.
8: Unterdessen diskutiert die Politik über Fußfesseln für Gefährder und es heißt, dass 2 Cousins des Beschuldigten für die Terrororganisation IS gekämpft haben. Junge Menschen werden es bei der Ausbildungsplatzsuche künftig schwerer haben, denn wegen der schwachen Konjunktur reduziert fast jedes dritte Unternehmen sein Ausbildungsangebot. Das zeigt eine Umfrage der DIHK unter 14.000 Unternehmen. Gleichzeitig tun sich viele Betriebe schwer, ihre Lehrstellen zu besetzen. Sie bemängeln bei Bewerbern unter anderem Wissenslücken in Mathematik, Deutsch und Wirtschaft. Beruf und Familie lassen sich noch immer schwer miteinander verbinden. Besonders Frauen sind mit den Bedingungen unzufrieden. Das hat eine Umfrage im Auftrag des Sozialverbands Deutschland ergeben. 43% der Befragten sehen in der aktuellen Situation ein Problem. Als Manko werden zum Beispiel fehlende Kita-Plätze und Betreuungsangebote für Schulkinder gesehen. In der Fußball-Bundesliga soll es die gelbe Karte geben, wenn ein Spieler in einer Konfrontation mit dem Gegner die Hand vor den eigenen Mund hält. Bei der WM war das mit einer roten Karte geahndet worden. Und Eckbälle sollen im deutschen Profifußball, anders als bei der WM, nicht vom Video Assistant Referee überprüft werden können. Das haben Fachleute des DFB beschlossen.
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0: Da hat es gekracht auf der A7 Richtung Hamburg zwischen dem Dreieck Walsrode und Bad Fallingbostel und ein Stückchen weiter auf der A7 zwischen dem Rastplatz Harz Ost und Rüden. Da ist nur eine Fahrspur gesperrt. Der aktuellste Unfall, noch ein Unfall auf der A38 Richtung Göttingen zwischen Nordhausen und Nordhausen West. Da gibt es ein bisschen Stau, da braucht ihr 20 Minuten länger. Und der aktuellste Blitzer, der steht auf der A2 in Richtung Hannover, kurz vor der Ausfahrt Peinost. 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
0: So, wir tanzen jetzt die Omas an die Wand. Seid ihr bereit? Ey, guck mal, ihr habt jetzt hier den ganzen Tag gearbeitet. Ihr wart jetzt noch im Supermarkt. Irgendwann muss ja auch mal Feierabend sein. Kleine Belohnung, wisst ihr? Wir tanzen jetzt mal, wir schwingen mal das Tanzbein. Hier kommt 89.0 RTL in the Mix Feierabend-Mix.
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Ist schon ganz geil, wa? Der Indemix Feierabendmix, alles hier schön zusammengemixt, bip, bip, bip, ein Ding nach dem nächsten, buff, buff, buff, buff. Und das Gute ist, ihr könnt ja jetzt hier nicht nur abends kurz nach 18 Uhr Party machen, ihr könnt ja auch einfach mal so morgens Party machen, ihr könnt Mittagspartys machen, nachts, wenn ihr nicht schlafen könnt. 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

Meine Damen und Herren, es ist eine Enttäuschung für uns alle. Die Jugendwörter des Jahres sind draußen zur Auswahl. Und ehrlich, was ist denn das für ein absurder Müll? Also da stehen Wörter drin, die hat man schon gesagt, da bin ich noch nicht mal geboren. Digger, Wagebait, Peak, was ist das denn? Und wisst ihr, was mich wirklich enttäuscht? G.I.G. ist nicht dabei. G.I.G., das ist 2026 in einem Wort. Also mein Vorschlag, lasst mal das Jugendwort des Jahres einfach Jugendwort des Jahres sein. Wir küren einfach unser eigenes Jugendwort. Das einzig wahre. Hier in der Show, live auf 89.0 RTL. Also ihr könnt ja mal eure Vorschläge reinschicken. Ich lese die besten vor und die schlechtesten. Machen wir gleich in 5 Minuten auf 89.0 RTL. Kuss auf eure Nuss, ihr seid doch die Besten.

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0: So, also ihr müsst jetzt ranken. Die Auswahl fürs Jugendwort des Jahres kam heute raus. Absolute Grütze, totaler Bullshit. Die Wörter gab es teilweise schon, da wurde ich noch nicht mal geboren. Digga! Digga, ist doch kein Jugendwort des Jahres 2026. Also komplette Katastrophe. Deswegen, wir machen jetzt live in der Show auf 89.0 RTL. Unsere eigene Jugendwortwahl. Luca aus Hannover hat sich reingemeldet.
1: Ich hätte als Jugendwort noch vorgeschlagen Bubensahne oder G.I.G.
0: Ah, Rino auf die Eins. Sarah aus Hamburg ist für peinlich. Und ihr müsst jetzt abstimmen. Schickt mal eure Vorschläge rein. 0176 24 24 89 0. Und dann lese ich die besten vor. Und die schlechtesten.

Leute, der Feierabend ist gerettet. Gott sei Dank, es gibt Reality-TV-Nachschub. Und zwar wird es eine Fortsetzung geben vom Promi-Büßen. Und der Cast ist jetzt raus. Im Herbst schickt Join wieder 10 Reality-Stars zum Büßen ihrer Schandtaten in den Erzberg. Ich liebe diese Serie so sehr. Und der Cast ist richtig geil in diesem Jahr. Alex Petrovic ist dabei. Cosimo, der Checker vom Lecker, Olivia Jones, wird super. Und die arbeiten ihre schlimmsten und peinlichsten Momente im Leben auf. Ich sage euch, Gott sei Dank gibt es das Format noch nicht für Normalos. Meine Freunde hätten mich da schon bei Staffel 1 angemeldet. Hier ist Luis, er hat 89.0 RTL. Macht euch einen schicken Feierabend. Hier kommt BTS für euch.

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7: Nee, ja, Entschuldigung, aber das ist doch der Prototyp von geilem Wetter. Sonne scheint, wir haben noch 20 Grad. Geile Sache, ab morgen wird's richtig heiß, 30 Grad maximal.
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8: Es ist kurz vor 7, ich bin Moritz Einzel. Neues von der FIFA. Der Fußball-Weltverband will einen Teil der kommerziellen Rechte an seinen Turnieren an Investoren verkaufen. Damit will die FIFA mehr als 4 Milliarden Dollar einnehmen. Künftige WM-Turniere sollen dann laut einer Mitteilung unter dem Dach eines neuen Unternehmens organisiert werden, dessen Mehrheitseigentümerin die FIFA wäre. Berichten zufolge könnte der Deal den Druck erhöhen, noch mehr WM-Teilnehmer zuzulassen oder die Weltmeisterschaft häufiger als bisher auszutragen. Nach dem Terroranschlag am Rande des Christopher Street Day in Berlin haben Ermittler auf dem Handy des mutmaßlichen Täters ein Bekennervideo gefunden. Das Video beinhalte unter anderem einen Treueschwur auf die Terrororganisation Islamischer Staat. Die Person in dem Video trete vermummt auf, sagte Innenminister Dobrindt. Man gehe davon aus, dass es sich um den getöteten Tatverdächtigen Abdul B. handelt. Weltweit werden immer mehr E-Autos zugelassen. Laut einer Unternehmensberatung wurden im ersten Halbjahr in 43 wichtigen Märkten rund 6,6 Millionen Stromer neu zugelassen. Aber der E-Automarkt wächst global langsamer, vor allem wegen China. Der größte Elektroautomarkt schrumpfte seit Jahresbeginn um 5%. In Europa hingegen zeigt sich ein klarer Aufwärtstrend, besonders in Deutschland.
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9: 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Montag hat noch so ein bisschen Wochenend-Vibes. So ein bisschen, oh, neue Woche, ich mach alles besser, ich nehme ab, nur noch Salat. 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

Ihr steht gerade auf der A2 im Stau und hört das. Marokko tauft 1000 Kilometer Schnellstraße auf President Donald J. Trump Highway. Wie absurd ist das denn? Also egal, wie viele Spuren das Ding hat, großspurig ist es auf jeden Fall. Jetzt habe ich meine Idee. Merz sollte die A7 auch nach Trump benennen. Bei den ganzen Schlaglöchern könnte man sogar sagen, das ist der längste Golfplatz der Welt. Ist die Show mit Luis auf 89.0.

0: ihr müsst jetzt ganz stark sein. Es gibt einen neuen Timmy. In der Ostsee schwimmt schon wieder ein verwirrter Buckelwal rum.
1: Sag mal, was machen die denn? Füttert dich hier irgendjemand an oder was? Der neue Wal heißt jetzt Hartwien. Der befindet sich aktuell im Hafen von Wismar. Experten sagen aber, dem Wal geht's gut. Aber der taucht regelmäßig auf und ab und der ist auch noch nicht gestrandet. Noch nicht. Vielleicht tun wir diesmal so, als ob wir ihn einfach nicht bemerkt hätten. Macht euch einen schicken Feierabend. Hier ist Luis, ihr hört 89.0 RTL.

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1: Es ist kurz vor 8, ich bin Moritz Einzel. Nach dem Anschlag am Rande des CSD in Berlin haben Ermittler ein Bekennervideo gefunden. Es soll sich auf dem Handy des mutmaßlichen Attentäters befunden haben. Nach Behördenangaben zeigt es einen vermummten Mann, der sich zum Islamischen Staat bekennt. Die Ermittler gehen davon aus, dass es sich um den getöteten Tatverdächtigen Abdul B. handelt. Bei einem starken Erdbeben im Südwesten Japans ist mindestens ein Mensch ums Leben gekommen. Mindestens 50 weitere Personen wurden verletzt. In einem Einkaufszentrum soll es eine Explosion gegeben haben. Die japanische Regierung schickte zur Unterstützung Soldaten in die Region. Wegen der Waldbrandlage an Frankreichs Atlantikküste sind am Badeort Lacanau rund 4000 Menschen evakuiert worden. Campingplätze und Feriensiedlungen mussten geräumt werden. Südwestlich von Bordeaux gibt es dagegen Entwarnung. Dort konnten 15.000 Evakuierte zurück in ihre Häuser.
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6: Es ist kurz vor neun. Ich bin Moritz Einzel. In Frankreich kämpfen die Einsatzkräfte weiter gegen die Waldbrände an der Atlantikküste. Teilweise loderten die Brände wieder auf und weitere Campingplätze und Feriensiedlungen mussten evakuiert werden. Andernorts konnten Bewohner zurück in ihre Häuser. In Spanien gibt es mittlerweile erhebliche Erfolge bei den Löscharbeiten. Ministerpräsident Sanchez sprach von Licht am Ende des Tunnels. Die Polizei hat auf dem Handy des mutmaßlichen Attentäters von Berlin ein islamistisches Bekennervideo gefunden. Laut Bundesanwaltschaft leistet der Mann darin eine Art Treueschwur auf die Terrormiliz Islamischer Staat. Innenminister Dobrindt sagte, es sei davon auszugehen, dass es sich bei der vermummten Person um den mutmaßlichen Täter Abdul B. handelt. Seit heute können junge Leute wieder über das Jugendwort des Jahres abstimmen. Der Langenscheid Verlag hat die Top 10 veröffentlicht, darunter gute Käse als Ausdruck für Lob und Zustimmung, der Klassiker Digger und 6-7, was keine feste Bedeutung hat. Das Siegerwort wird im Oktober gekürt.
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4: Es ist kurz vor 10. Ich bin Helen Martin. Der Fußball-Weltverband FIFA plant einen milliardenschweren Umbau. Investoren sollen bei den kommerziellen WM-Rechten einsteigen und der FIFA mehr als 4 Milliarden Dollar bringen. Organisiert werden die Turniere künftig über ein neues Unternehmen, an dem die FIFA die Mehrheit hält. Mehr dazu von Sulta Sovali.
5: Der europäische Fußballverband UEFA läuft jetzt schon gegen die Pläne Sturm. Er wirft der FIFA vor, den Fußball zur Handelsware zu machen und fragt, wer am Ende überhaupt von dem Milliardendeal profitiert. Die FIFA hält selbstverständlich dagegen. Sie verspricht, das zusätzliche Geld in den nächsten 4 Jahren weltweit in den Fußball zu investieren und vor allem kleinere Verbände zu stärken.
4: Nach dem Anschlag am Rande des CSD in Berlin haben Ermittler ein Bekennervideo gefunden. Es befand sich auf dem Handy des mutmaßlichen Attentäters. Nach Behördenangaben zeigt es einen vermummten Mann, der sich zum Islamischen Staat bekennt. Die Ermittler gehen davon aus, dass es sich um den getöteten Tatverdächtigen Abdul B. handelt. Ab sofort können junge Menschen wieder über das Jugendwort des Jahres abstimmen. Unter den Top 10 ist zum Beispiel gute Käse als Ausdruck für etwas sehr Gutes oder 6-7, was keine feste Bedeutung hat. Ausgeschlossen wurde Mehrzweckeier. Das hat seinen Ursprung in der Aussage Mehrzweckeier. Gegen einen Jugendlichen wurde wegen eines entsprechenden Plakats auf einer Demo ermittelt.
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5: Es ist kurz vor 11. Ich bin Helen Martin. Nach dem Terroranschlag am Rande des Berliner CSD gibt es neue Hinweise auf das Motiv des mutmaßlichen Täters. Auf seinem Handy haben Ermittler ein Bekennervideo gefunden. Sorita Sowali mit den Details.
6: Auf dem Video ist ein vermummter Mann zu sehen, der Arabisch spricht. Er schwört der Terrororganisation IS die Treue. Auf dem Handy haben die Ermittler weiteres Material entdeckt. Was genau, sagen sie nicht. Nur, dass diese Dateien jetzt ausgewertet werden. Laut Bundesinnenminister Dobrindt spricht vieles dafür, dass die Aufnahmen und die Dateien tatsächlich vom mutmaßlichen Täter stammen.
5: Die Seele des Fußballs ist keine Handelsware. Mit diesen Worten hat der Europäische Kontinentalverband UEFA auf die neuen Pläne der FIFA reagiert. Der Weltfußballverband will private Investoren an der Fußballweltmeisterschaft beteiligen. Kommerzielle Rechte sollen in eine Tochtergesellschaft ausgelagert werden. Das würde zum Beispiel Übertragungsrechte, Sponsoring und Ticketverkäufe betreffen. Die Waldbrände rund um Bordeaux in Frankreich wüten weiter. Dazu ist jetzt noch eine neue Hitzewelle gekommen. Teils sind Brände wieder aufgelodert. Weitere Campingplätze und Feriensiedlungen mussten evakuiert werden. Teilweise konnten Menschen aber auch schon wieder zurück in ihre Häuser. Aus vielen anderen europäischen Ländern gibt es Unterstützung, auch aus Deutschland. Bei den Waldbränden in Spanien sieht es besser aus. Da können die Einsatzkräfte Erfolge feiern.
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4: Es ist kurz vor 12. Ich bin Helen Martin. Im Weißen Haus ist heute ein wichtiges Treffen auf das nächste gefolgt. US-Präsident Trump hat erst den ukrainischen Präsidenten Zelensky und anschließend Israels Ministerpräsident Netanyahu empfangen. Im Mittelpunkt stand dabei auch der weitere Kurs im Irankrieg. Tina Eck berichtet aus Washington.
5: Zelensky war der Erste bei Trump unter Ausschluss von Presse und Öffentlichkeit. Es ging um Stärkung der ukrainischen Luftabwehr und dabei konkret um Patriot-Abfangraketen. Auch mit Netanyahu ging es um Krieg, den Iran-Krieg. Angeblich wollte Netanyahu neue Geheimdienstinformationen vorlegen, die belegen, dass der Iran weiterhin militärisch aufrüstet.
4: Die Polizei hat auf dem Handy des mutmaßlichen Attentäters vom Berliner CSD ein Bekennervideo gefunden. Darin sieht man einen vermummten Mann, der sich zur Terrororganisation IS bekennt. Die Ermittler gehen davon aus, dass es sich bei dem Mann um den mutmaßlichen Attentäter Abdul B. handelt. Das Handy lag demnach im Tatfahrzeug. Erneut sind heute Menschen aus Afghanistan per Charterflug in ihr Heimatland abgeschoben worden. Darunter vor allem Straftäter, die wegen Tötungsdelikten, Vergewaltigungen und Gewalttaten aufgefallen sind, aber auch ein Mann, der nicht vorbestraft war. Bundesinnenminister Dobrindt hat das verteidigt. Der CSU-Politiker hat auf den Koalitionsvertrag verwiesen und betont, dass dementsprechend neben Straftätern auch ausreisepflichtige Personen abgeschoben werden können.
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5: Es ist kurz vor eins. Ich bin Helen Martin. Der Fußball-Weltverband FIFA plant einen milliardenschweren Umbau. Investoren sollen bei den kommerziellen WM-Rechten einsteigen und der FIFA mehr als 4 Milliarden Dollar bringen. Organisiert werden die Turniere künftig über ein neues Unternehmen, an dem die FIFA die Mehrheit hält. Mehr dazu von Sojta Sovali.
6: Der Europäische Fußballverband UEFA läuft jetzt schon gegen die Pläne Sturm. Er wirft der FIFA vor, den Fußball zur Handelsware zu machen und fragt, wer am Ende überhaupt von dem Milliardendeal profitiert. Die FIFA hält selbstverständlich dagegen. Sie verspricht, das zusätzliche Geld in den nächsten 4 Jahren weltweit in den Fußball zu investieren und vor allem kleinere Verbände zu stärken.
5: Ein schweres Erdbeben hat die südjapanische Insel Kyushu erschüttert. Mindestens ein Mensch ist ums Leben gekommen, mindestens 50 sind verletzt worden. Laut den Behörden lag das Epizentrum in der Region Kumamoto, dieselbe Region, die vor 10 Jahren schon mal von 2 Beben schwer erschüttert worden war. Zeitweise hatte es auch eine Tsunami-Warnung gegeben, die wurde aber wieder aufgehoben. US-Präsident Trump hat in Washington erst den ukrainischen Präsidenten Zelensky und dann den israelischen Ministerpräsidenten Netanyahu empfangen. Das Weiße Haus nannte die Gespräche positiv und produktiv. Zelensky und Trump haben über die Stärkung der ukrainischen Flugabwehr und Friedensbemühungen gesprochen. Netanyahu und Trump haben, laut Netanyahu, über das gemeinsame Ziel beraten, den Iran am Bau einer Atomwaffe zu hindern.
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0: Ich war nicht wenig erstaunt, dass es auch ein Bilderzimmer an Bord gab, in dem Werke großer Meister der Malerei wie Holbein, Rubens und Raphael hingen. Ja, sogar einen echten Da Vinci nannte unser mysteriöser Gastgeber sein eigen. Ohne rechte Kenntnis darüber zu haben, wer Sie sind, muss ich in Ihnen offenbar einen echten Künstler erkennen.
1: Sagen wir einen Liebhaber der Kunst. Was da die Wände dieses Raums schmückt, sind die letzten Erinnerungen für mich an die Welt dort oben, der ich einmal angehört habe.
0: Ja, ja. Oh, wie ich sehe, sammeln Sie auch Partituren großer musikalischer Werke.
1: Ich liebe Musik. Das ist wahr. Daher habe ich auch eine Orgel an Bord, die ich ab und zu spiele. Wenn Musik erklingt, dann verwischen sich die Grenzen der Zeit. Dann kann sich für Momente des Glücks selbst das Tote wieder lebendig fühlen. Ich spreche da aus eigener Erfahrung, denn ich bin tot. So tot wie Ihre Kameraden von der Abraham Lincoln.
0: Aber Sie...
1: Ich starb an dem Tag, als ich beschloss, der Welt, die ich kannte, den Rücken zu kehren. Das war übrigens ein Schritt, den ich niemals bereut habe.
0: Bei dem luxuriösen und gleichwohl aufregenden Leben, das Sie hier führen, verstehe ich das natürlich.
1: Ich darf Ihnen versichern, dass ich mich trotz allem Prunk und Luxus an den seltensten Tagen wirklich lebendig fühle.
0: Dieser merkwürdige Mann strahlte eine Traurigkeit aus, die sich rasch auf mich übertrug, wie ich bereits zu Anfang unserer Bekanntschaft bemerkte. Andererseits konnte er jedoch so begeistert von dem erzählen, was er erlebt hatte auf seinen Reisen durch die Unterwasserwelt, dann sprühte sein Blick nur so vor Enthusiasmus. Dies war auch in einem Raum der Nautilus der Fall, in dem in Vitrinen allerlei Wunder der Meere ausgestellt waren. Ich bekam dort Dinge zu sehen und von ihm erklärt, von denen ich zuvor keine Ahnung hatte, dass es sie überhaupt gab.
1: So, genug für heute. Ich werde Ihnen jetzt Ihre Kabine zeigen.
0: Gerne.
1: Sie liegt direkt neben meiner. An meine Kabine schließt sich dann die Bibliothek an.
0: Ah, ich verstehe.
1: Ich erwähne das nur zu Ihrer Orientierung. Ich will ja nicht, dass Sie sich hier an Bord verlaufen.
0: Oh, das ist ganz reizend von Ihnen, Kapitän Nemo. Kapitän Nemo führte mich in ein prächtig ausgestattetes Schlafzimmer, in dem es weiß Gott an nichts fehlte. Ich wurde daher ein bisschen verlegen, als er mir im Anschluss seine Kabine zeigte. Einen schmucklosen, eher zweckmäßigen Raum von großer Kühl und Nüchternheit. Offenbar bevorzugte er für sich privat ein solches Ambiente. Sowohl in seinem Zimmer als auch dem Salon befanden sich diverse Apparate, mit denen die Nautilus gesteuert und ständig die Druckverhältnisse sowie die Wassertemperatur und Tauchtiefe gemessen und überwacht wurden. Es war faszinierend, über was für erstaunliche Geräte Kapitän Nemo verfügte. Ich war überrascht, wie bereitwillig er mir die hochinteressante, dahintersteckende Technik zu erklären bereit war.
1: Das größte Geheimnis, ohne dass dies alles auch nicht im Entferntesten möglich wäre, ist...
0: Ja?
1: Es wird Sie nicht überraschen, Professor. Die Elektrizität.
0: Oh, ja, Sie haben recht. Es überrascht mich nicht im Mindesten, aber ich staune trotzdem, wie Sie sie erzeugen. So schnell, wie die Nautilus sich fortbewegt und bei der vielen elektrischen Beleuchtung, von der Belüftung gar nicht zu reden, muss der Bedarf an Elektrizität geradezu enorm sein.
1: Das ist er auch.
0: Aber wie schaffen Sie es, dass...
1: Auch zur Deckung meines übergroßen Energieverbrauchs bietet mir das Meer... Alles, was ich brauche.
0: Wollen Sie damit sagen?
1: Es ist ein einfacher chemischer Prozess. Ich werde Ihnen eines Tages vielleicht zeigen, wie es funktioniert. Das Geheimnis ist das Natrium, das im Salzwasser enthalten ist. Ich kombiniere es in einem nicht unkomplizierten Verfahren mit gewissen Metallen, die ich meine Leute an nur mir bekannten Stellen am Meeresgrund abbauen lasse.
0: Das klingt sehr interessant.
1: Ich habe Ihnen somit nicht zu viel versprochen, was den Aufenthalt hier an Bord betrifft, nicht wahr?
0: Weiß Gott nicht. Wenn ich nicht sicher wäre, wach zu sein, würde ich annehmen, einen sehr lebhaften, aber sehr schönen Traum zu träumen.
1: Für mich ist dieses Leben seit vielen Jahren bereits die Erfüllung eines großen Traums.
0: Ich komme nicht umhin, Ihnen für das, was Sie geschaffen haben, meine Bewunderung zu zollen, Kapitän Nemo.
1: Ich wurde durch gewisse Umstände gezwungen, mir ein solches Leben aufzubauen.
0: Ja, darüber würde ich wirklich gerne mehr erfahren. Fangen wir doch damit an, dass Sie mir anvertrauen.
1: Kommen Sie. Ich möchte Ihnen jetzt noch die Mannschafts- und Maschinenräume zeigen.
0: Ja, sehr gerne.
1: Sicherlich wollen Sie ja auch sehen, wo ich Ihren Diener und Mr. Land untergebracht habe.
0: Selbstverständlich.
1: So schlagen wir zwei Fliegen mit einer Klappe. Hier entlang.
0: Danke. Ich kam aus dem Staunen nicht mehr heraus, je tiefer mich Kapitän Nemo in seine vielen technischen Geheimnisse einweihte. Es war faszinierend, was er alles ersonnen und an was er alles gedacht hatte. Ist es erlaubt zu erfahren, wie schnell die Nautilus eigentlich durch das Wasser gleitet?
1: 50 Meilen die Stunde sind möglich.
0: Donnerwetter. Darf ich davon ausgehen, dass Sie selbst von Hause aus Ingenieur sind?
1: Sie dürfen. Ich habe in London, Paris und New York studiert.
0: Ich frage mich ehrlich, wie es Ihnen gelungen ist, dieses Meisterwerk der Ingenieurskunst im Geheimen zu bauen.
1: Das war nicht ganz einfach. Da haben Sie recht. Und es bedurfte einer umfangreichen Planung. Denn ich habe jedes Teil, das ich bauen ließ, unter falschen Angaben für seine Bestimmung in einer anderen Werft in Auftrag gegeben. Es waren somit, ohne es zu ahnen, Schiffsbauer aus der ganzen Welt an der Verwirklichung meines Traums beteiligt.
0: Aber wer um Himmels Willen hat diese verschiedenen Teile dann zusammengesetzt? Selbst das scheint mir eine wahre Meisterleistung zu sein. Und wo geschah das? Wo haben Sie Ihr Schiff gebaut?
1: Das geschah unter meiner Leitung auf einer einsamen Insel, die ich nach der Fertigstellung des großen Werks durch eine gewaltige Explosion zerstörte.
0: Ah ja, um so alle Ihre Spuren zu verwischen, vermute ich.
1: Das war von entscheidender Wichtigkeit.
0: Darf ich Ihnen eine letzte Frage stellen?
1: Bitte. Fragen Sie nur, Professor.
0: Sie müssen immens reich sein. Ist es nicht so?
1: Unermesslich reich sogar. Mit einem Bruchteil meines Vermögens wäre es mir möglich, die Staatsschulden Frankreichs zu begleichen.
0: Ja, und trotzdem?
1: Trotzdem habe ich mich für dieses Leben hier als rastloser Wanderer auf und unter den Weltmeeren entschieden, in das ich Ihnen nun gerade sehr intime Einblicke gewährt habe.
0: Ja, ja. Zum Abschluss entdeckte mir der seltsame Mann, der sich Kapitän Nemo nannte, ein großes Geheimnis des Bibliothekraums. Es gab ein Panoramafenster, welches einen atemberaubenden Blick auf die Wunder unter Wasser bot. Auf Knopfdruck ließ sich ein Teil der Wand versenken und gab das große, runde Fenster frei. Da an der Außenseite der Nautilus ja starke Scheinwerfer eingebaut waren, gab es jederzeit während der Fahrt Interessantes zu sehen. Besonders mein guter Conseil war begeistert, sich die Fischschwärme, gewaltige Haie, Kraken, Quallen und anderes Meeresgetier aus nächster Nähe und völlig ohne Gefahr für Leib und Leben anzusehen. Mr. Land wusste indes nicht allzu viel damit anzufangen.
2: Da, schon wieder ein Hai. Und was für ein gewaltiges Exemplar. Wenn ich den Herrn Professor darauf aufmerksam machen dürfte.
0: Du darfst, mein Guter. Das ist dein sogenannter...
3: Verzeihen Sie, dass ich Sie unterbreche. Das ist ja alles gut und schön mit diesem Ausguck hier, aber mich würde viel brennender interessieren, was Sie über diesen Mann herausgefunden haben, der uns hier gefangen hält.
0: Nicht sehr viel, fürchte ich. Ich bin mir nicht einmal ganz sicher, was seine Nationalität betrifft. Es scheint ihm eine ausgesprochene Freude zu bereiten, sich stets sehr mysteriös zu geben.
3: Können Sie mir dann wenigstens sagen, wie viel Mann Besatzung an Bord der Nautilus sind? Sind es 20, 50 oder über 100?
0: Ich weiß das leider nicht zu sagen. Das war eine der vielen Merkwürdigkeiten auf unserem Rundgang. Wir sind kaum jemandem begegnet.
3: Was? Aber irgendjemand muss doch dieses Boot steuern, das Essen kochen, die ganze Arbeit tun und die Maschinen am Laufen halten.
0: Ja, selbstverständlich. Offenbar gelingt dies unserem Gastgeber aber dank seiner ausgeklügelten Technik jedoch mit einem Minimum an Personal.
3: Kommt mir vor, als seien wir an Bord eines Geisterschiffs. Aber das dürfte, wenn ich genauer darüber nachdenke, für meine Zwecke vielleicht sogar von Vorteil sein.
0: Streichen Sie besser alle Ihre Fluchtgedanken aus Ihrem Kopf. Ich schwöre Ihnen, viele meiner Kollegen würden ihren rechten Arm dafür geben, zu erleben, was wir gerade erleben und die Einblicke zu erhalten, die die Fahrt auf der Nautilus uns in die Welt des Meeres bietet.
2: Ja. Dass es unter Wasser derartig vielfältige Schönheiten zu entdecken gibt, hätte ich mir wirklich nicht zu träumen gewagt. Ich bin daher geneigt, dem Herrn Professor zuzustimmen.
0: Guter Junge.
3: Also ich für meinen Teil reise nach wie vor lieber über der Wasseroberfläche und vor allem als freier Mann.
0: Ich mahne dennoch dringend zur Mäßigung Ihres Temperaments.
3: Also...
0: Sollten Sie einen Fluchtversuch wagen, wird Kapitän Nemo vermutlich nicht zögern, diesen zu vereiteln.
3: Das bleibt abzuwarten.
0: Ja. Kapitän Nemo stellte mir freundlicherweise Kartenmaterial sowie laufend Informationen über den Kurs zur Verfügung, sodass ich beginnen konnte, eine Art Tagebuch über unsere seltsame Reise zu verfassen, die uns zu guter Letzt, nach meinen Berechnungen, stolze 20.000 Meilen unter der Meeresoberfläche und durch sämtliche Ozeane der Welt führen sollte. Mir wurde die Fahrt dabei nicht lang, denn ich delektierte mich natürlich, wann immer ich die Zeit fand, an der Bibliothek unseres Gastgebers oder sah aus dem Panoramafenster. Letztere Leidenschaft teilte ich mit Conseil. Mr. Land hingegen schlug die erzwungene Untätigkeit an Bord und die dort herrschende Einsamkeit immer mehr aufs Gemüt.
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2: Oh, haben der Herr Professor bemerkt, dass gerade ein Brief unter der Tür durchgeschoben wurde?
0: Nein, habe ich nicht. Bist du so gut, mein Junge?
2: Selbstverständlich. So, hier bitte, wie der Herr Professor wünschen.
0: Danke, Conseil. Das Schreiben ist an mich adressiert.
3: Wollen Sie den Brief nicht öffnen?
0: Ich bin ja schon dabei.
3: Also.
0: Kapitän Nemo erlaubt sich, Herrn Professor Pierre Aronnax am morgigen Tag zu einer Jagd in den unterseeischen Wäldern einzuladen.
3: Was?
0: Sollte der Herr Professor Lust verspüren, um seine beiden Gefährten mitzubringen, so sind ihm diese ebenfalls herzlich willkommen.
2: Sowas?
3: Naja, klingt nach einer hübschen Abwechslung, wenn Sie mich fragen. Und die ist auch dringend vonnöten.
0: Unterseeische Wälder. Wie sollen wir dort nur trockenen Fußes jagen können? Am nächsten Morgen tischte man uns ein wahrlich üppiges Frühstück auf. 2 Stunden später holte uns einer aus der Mannschaft der Nautilus ab und brachte uns 3 in einen Bereich des Schiffes, den wir bisher noch nicht kannten. Wir wurden gebeten, dort sogleich sehr seltsame Kleidung anzulegen.
3: Was ist das nur?
5: Ein Tauchanzug, Mr. Land.
1: Moment.
5: Oh, guten Morgen, Kapitän Nemo.
1: Guten Morgen, meine Herren.
3: Guten Morgen.
2: Guten Morgen.
3: Und wie zum Teufel soll ich damit Luft kriegen unter Wasser?
1: Indem Sie diesen von mir konstruierten Metallhelm aufsetzen.
3: Was?
1: Er enthält Druckbehälter mit atembarer Luft und überdies eine Verständigungstechnik.
0: Wir können unter Wasser miteinander kommunizieren?
1: Ganz recht.
0: Das ist ja hochinteressant.
1: Ich muss Sie auch bitten, diese Bleigürtel anzulegen. Diese werden Ihnen unseren Spaziergang unter Wasser nämlich erst ermöglichen. Ich habe im Übrigen auch bereits für Sie Gewehre mit einer ausgeklügelten Technik bereitgelegt, die nur unter Wasser funktioniert. Es lauern dort draußen in den Wäldern am Meeresgrund 1000 Gefahren. Ohne Waffe wäre man dort verloren.
0: Du musst uns nicht zwingend begleiten, Conseil, wenn du dich fürchtest.
2: Ich gehe dahin, wohin mein Herr geht.
0: Brav.
1: Setzen Sie jetzt die Helme auf. Meine Männer werden Ihnen behilflich sein, sie zu schließen und zu aktivieren. Kommen Sie dann in die Schleuse. Sie wird von innen verschlossen und dann geflutet, sodass wir die Nautilus verlassen können. Das Meer ist hier nur etwas über 10 Meter tief. Die bewaldeten Täler liegen deutlich tiefer.
3: Ich verstehe. Ist es wenigstens gerade Tag?
1: Gewiss.

0: Es ist mir nicht möglich, all die herrlichen Eindrücke zu beschreiben, welche ich während unseres Spaziergangs unter Wasser an jenem Tag in mich aufsog. Das in die Tiefe dringende Sonnenlicht zauberte zwischen all den hochaufragenden Wasserpflanzen, Anemonen und Korallen Lichteffekte, die ihresgleichen suchten.
1: Wir müssen dort entlang. Es geht noch tiefer hinab.
2: Das bedeutet, dass es dort vermutlich auch dunkler wird.
1: Ihre Helme enthalten in den Außenbereichen ringsum platzierte Unterwasserlampen, die wir dann einschalten werden.
2: Ich komme aus dem Staunen nicht mehr heraus. Der Herr Professor, Sie sprechen mir aus der Seele.
0: Es dauerte nicht lange, da hielten die seltsamen Schlingpflanzen, die wahrlich wie gewaltige Bäume in die Höhe schossen, tatsächlich so viel Licht zurück, dass wir gezwungen waren, die elektrische Beleuchtung unserer Helme anzuschalten.
1: Ich mahne zu großer Vorsicht. Hier unten in der Dunkelheit treiben auch allerlei gefährliche Tierarten ihr Unwesen.
2: Wenn man die Jagd auf Wale gewohnt ist, vermag einen das wohl kaum zu schrecken.
1: Das sagen Sie jetzt, Mr. Land.
2: Tja, das werde ich auch später sagen.
1: Vorsicht, Professor. Eine giftige Meeresspinne. Ist sie tot?
3: Ja.
1: Sie sind ein guter Jäger, Mr. Land.
2: Ich weiß.
3: Was für eine Bestie!
1: Es war mir nicht bekannt, dass es Unterwasserspinnenarten gibt, die eine solche Größe erreichen.
2: Die Schulterhöhe dürfte bei etwas über einem Meter liegen.
1: Und das ist bei weitem noch nicht das größte Exemplar dieser Gattung. Oh.
3: Wenn der Herr Professor mir verzeihen wollte, aber das hatte ich befürchtet.
1: Und ich verzeihe dir. Seien Sie also weiterhin vorsichtig.
3: Gewiss.
1: Conseil?
3: Der Herr Professor können gewiss sein, dass ich nichts Waghalsiges unternehmen werde.
0: Eine Weile später bemerkte ich, dass Kapitän Nemo unruhig zu werden begann und immer wieder in verschiedene Richtungen über uns blickte. Mit einem Mal riss er mich zu Boden.
1: Gucken Sie sich. Sie auf, schnell. Legen Sie sich am besten flach auf den Boden. Was hat das zu bedeuten? Sehen Sie, da.
3: Ein phosphoreszierender Schein. Sieht aus wie ein Schwarm.
1: Schalten Sie um Himmels Willen das Licht an Ihren Helmen aus.
3: Das brauchen Sie mir nicht zweimal zu sagen.
1: Was sind das für Tiere? Eine sehr ungewöhnliche, aber extrem gefährliche Art aus der Familie der Haie. Extrem gefährliche Art aus der Familie der Haie. Nicht bewegen.
3: Mit Sicherheit nicht.

0: knapp. Nicht auszudenken, was passiert wäre, wenn sie uns bemerkt hätten. Zumal es so viele Tiere waren.
1: Jagen diese besonderen Haie immer im Verbund?
0: Nach meinen bisherigen Beobachtungen ja.
1: Ein ziemlich ungewöhnliches Verhalten für Haie.
0: Stimmt. Das lässt eine Begegnung mit ihnen auch stets zu einer lebensbedrohlichen Situation werden. Wir sollten langsam den Rückweg zur Nautilus antreten.
2: Dagegen hätte ich nicht das Geringste einzuwenden, wenn der Herr Professor mir gestatten, dass ich das so sage.
1: Ich gestatte.
3: Auf dem Rückweg gelang es Kapitän Nemo und Mr. Land, noch einiges an Beute zu machen. Zur besonderen Freude des Harpuniers konnte sogar ein über der Wasseroberfläche fliegender, gewaltig großer Albatros erlegt und zum Boot mitgenommen werden.
0: Auf diesen Braten freue ich mich schon sehr.
3: Erfüllt von den vielfältigen Eindrücken erreichten wir wieder die Nautilus und gelangten, nachdem die Schleuse geschlossen und das Wasser abgepumpt war, wieder an Bord. Man war uns behilflich, die Helme und Tauchanzüge abzulegen, was nicht gerade einfach war. Ich begab mich sogleich auf meine Kabine und schlief dort wie tot. Die anderen taten es mir nach, auch sie waren erschöpft. Am Abend ließen der Kapitän und ich uns unseren Fang im Speisezimmer schmecken und die beiden anderen aßen auf ihre Kabine. Tags darauf war es mir gestattet, dem Kapitän nach draußen auf das Plateau an die Luft zu folgen. Wir waren aufgetaucht und fuhren nur mit geringer Geschwindigkeit.
4: Von Zeit zu Zeit ziehen wir ein Schleppnetz hinter uns her, um so die Vorräte an Bord wieder aufzufüllen.
3: Aha, Sie lassen den Großteil davon dann konservieren.
4: Gewiss, das ist unumgänglich. Einiges wird aber auch frisch verzehrt. Anderes wiederum gekühlt oder eingekocht.
3: Ich verstehe.
4: Außerdem wird das gelegentliche Auftauchen genutzt, um frischen Sauerstoff in unseren Druckkammern zu komprimieren, damit wir stets genügend Luft zum Atmen an Bord haben.
3: Natürlich. Neben den vielfältigen positiven Erlebnissen gab es aber auch immer wieder äußerst irritierende Vorfälle. Ich erinnere mich beispielsweise daran, dass wir Kapitän Nemo einmal einige Tage nicht gesehen hatten, was ungewöhnlich war. Man servierte uns dreien ein wohlschmeckendes Nachtmahl.
5: Das war wirklich gut. Was gebe ich jetzt dafür, mich sofort schlafen legen zu können?
6: Mir fallen ebenfalls die Augen zu. Ich bin mir nicht einmal sicher, ob ich es in diesem Zustand überhaupt noch bis zu meiner Kabine schaffen würde.
7: Herr Professor, sprechen wir aus der Seele.
8: Moment mal. Mir kommt da ein furchtbarer Verdacht.
3: Was meinen Sie, Mr. Land?
8: Ich meine, dass dieser Verbrecher uns vermutlich ein Schlafmittel ins Essen geben ließ.
3: Kapitän Nemo?
8: Ja.
3: Nein, das will ich nicht glauben. Warum sollte er so etwas tun?
8: Irgendeine Teufelei wird er vorhaben, die er vor uns verbergen will.
7: Ich kann nicht mehr. Möge der Herr Professor mir vergeben.
3: Conseil? Junge!
8: Sehen Sie? Und ich kann auch nicht länger wach.
3: Mr. Land? Conseil,
8: was hat das alles nur zu bedeuten?
4: Sie schlafen tief und fest. Schafft sie augenblicklich in ihre Kabinen. Wir dürfen keine Zeit verlieren.

0: Als ich erwachte, befand ich mich in meinem eigenen Bett in meiner Kabine. Die Tür war, wie ich feststellte, unverschlossen. Ich ging sofort zur Kabine meiner Freunde und traf sie zu meiner Überraschung beim Frühstücken an. Auch sie hatten keinerlei Erinnerung daran, wie sie in ihre Kabine gekommen waren. Also ich finde das höchst merkwürdig, um nicht zu sagen alarmierend.
1: Nanu?
2: Herein.
0: Ach, Kapitän Nemo. Gut, dass Sie kommen. Wir hätten da nämlich eine drängende Frage an Sie.
3: Die muss warten.
2: So, aber
3: sind Sie zufällig als Arzt ausgebildet, Professor?
0: Ja. Ich habe tatsächlich zunächst wie viele meiner Kollegen in der Naturwissenschaft Medizin studiert.
3: Dann folgen Sie mir bitte. Einer meiner Männer braucht dringend medizinische Hilfe.
0: Selbstverständlich.
2: Wir werden selbst...
3: Sie brauchen sich nicht zu erheben. Einzig der Professor wird mich begleiten.
2: Aber ich wollte...
3: Der Professor und niemand sonst, Mr. Land. Haben Sie mich verstanden?
2: Durchaus. Bitte, ganz wie Sie befehlen.
3: Warum nicht gleich so? Gehen wir, Professor. Wir dürfen keine Zeit verlieren.
0: Ja. Kapitän Nemo führte mich zu den Maschinenräumen. Dort lag ein Mann mit einem auf das grässlichste zerschmetterten Gesicht. Ich untersuchte ihn vorsichtig.
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3: Und?
0: Wie hat er sich diese grauenvollen Verletzungen zugezogen?
3: Was spielt das für eine Rolle? Ein Unfall hier an Bord. Die Nautilus erfuhr eine unerwartet gewaltige Erschütterung und er wurde unglücklich von einem schweren Gegenstand getroffen. Sie können ganz offen sprechen. Er versteht unsere Sprache nicht.
0: Ich kann leider nichts mehr für ihn tun. Die Verletzungen sind zu schwer.
3: Es gibt also keine Rettung.
0: Nein. Ich denke, in 2 bis 3 Stunden wird er es überstanden haben.
3: So ist das.
0: Es tut mir sehr leid.
3: Es ist ja nicht Ihre Schuld. Ich danke Ihnen, Professor.
0: Oh, ich bitte Sie.
3: Lassen Sie uns nun allein und gehen Sie zu den Ihren zurück.
0: Ganz wie Sie wünschen. So wie in diesem Moment hatte ich unseren Gastgeber noch nie zuvor gesehen. Er schien geradezu in den Grundfesten seiner Persönlichkeit erschüttert zu sein. Über den Tag hörten und sahen wir dann nichts von ihm. Ich schlief sehr schlecht in jener Nacht. Am Morgen bemerkte ich, dass wir offenbar wieder an der Wasseroberfläche fuhren. Ich ging hinauf auf das Plateau und sah Kapitän Nemo dort stehen und bewegungslos den Sonnenaufgang betrachten.
3: Herr Professor.
0: Ja. Guten Morgen.
3: Ist das nicht ein berauschender Anblick?
0: Ja.
3: Immer und immer wieder.
0: Ich bin froh, dass ich Sie hier treffe.
3: Würden Sie und Ihre Freunde mir womöglich die Ehre erweisen, mich in einer halben Stunde auf einem schweren Gang unter Wasser zu begleiten?
0: Natürlich.
3: Dann sehen wir uns später.
0: Ja.
3: Ich möchte nicht unhöflich sein, aber ich wäre jetzt lieber wieder allein hier draußen.
0: Oh, gewiss.
5: Ich ahnte, um welche traurige Pflicht es ging. Wir wohnten in unseren Tauchanzügen der Beisetzung des verstorbenen Besatzungsmitglieds inmitten einer Art Lichtung zwischen Schlingpflanzen und Korallen bei. Es war eine durchaus sehr würdevolle Zeremonie. Auch Mr. Land und mein guter Conseil waren beeindruckt von dem, was sie zu sehen bekamen. Ich hatte glücklicherweise nach unserer Rückkehr an Bord noch die Gelegenheit, mit dem Kapitän ein paar Worte zu wechseln.
0: Es ist also eingetreten, was ich vorausgesagt habe.
3: Ja. Er ist ganz still heimgegangen und ruht nun, vergessen von der Welt, aber keineswegs von uns, zwischen den Korallen, wo wir schon so manchen Kameraden dem Meer zurückgegeben haben. An diesem Ort wird er bis in alle Ewigkeiten geborgen sein, wie wir alle einmal dort geborgen sein werden.
0: Dort ruht er in Frieden und ist sicher vor den Haien.
3: Sicher vor den Haien und vor allem vor den Menschen. Sie sind das weitaus schlimmere Übel auf unserem Planeten. Glauben Sie mir, ich weiß, wovon ich spreche.
0: Dass Ihnen von den Menschen offenbar Schlimmes widerfahren ist, hat sich mir schon erschlossen.
3: Der Mensch ist das verabscheuungswürdigste Geschöpf unter der Sonne.
5: Es drängte sich mir mehr und mehr der Verdacht auf, dass Kapitän Nemo insgeheim Vergeltung an der Menschheit für das übte, was man ihm angetan hatte. Dass er uns betäubt hatte und dann von einem schweren Stoß gegen die Nautilus die Rede war, bei dem sich einer seiner engsten Vertrauten eine tödliche Verletzung zugezogen hatte, ließ für mich nur den Schluss zu, dass es sich bei dem Geschehen in der geheimnisvollen Nacht um eine kriegerisch zu nennende Auseinandersetzung mit einem anderen Schiff gehandelt haben dürfte. Der Gedanke, dass Kapitän Nemo möglicherweise wiederum den Tod von vielen Seemännern oder gar Seereisenden in Kauf genommen hatte, war mir keineswegs angenehm. Im Gegenteil, der Mann wurde mir immer unheimlicher, vor allem, da er so immens schwer zu durchschauen war.
0: Entweder hat er mit voller Wucht wiederum mein Schiff gerammt, oder er hat irgendwelche todbringenden Waffen zum Einsatz gebracht, von denen wir noch gar nichts wissen. Er scheint sich in Wirklichkeit nicht damit zu begnügen, die Menschen nur zu fliehen. Im Grunde würde er sie wohl nur zu gerne vernichten. Muss ich diesen Mann hassen lernen, den ich doch im Grunde für das, was er sich aufgebaut hat, so sehr bewundere?
5: Ich musste diese Gedanken zwingend mit mir alleine ausmachen, da ich nicht noch Öl in das von Ned Land angefachte Feuer gießen wollte.
1: Also eins sage ich Ihnen, bei der ersten sich bietenden Gelegenheit werde ich versuchen, diesem gefährlichen Wahnsinnigen zu entkommen. Daran werden Sie mich nicht hindern können, Professor.
0: Bedenken Sie, was Sie tun, Mr. Land. Er wird nicht zögern, Sie bei einem Fluchtversuch zu töten.
1: Das ist mir bewusst. Dennoch werde ich die nächste Gelegenheit zur Flucht zu nutzen wissen. Und wenn Sie schlau sind, dann sollten Sie und Conseil sich mir anschließen.
0: Das werde ich erst dann entscheiden, wenn es soweit ist.
1: Ich finde, Sie haben durchaus eine gewisse Verpflichtung dem Jungen gegenüber.
0: Daran brauchen Sie mich nicht zu erinnern. Das ist mir bewusst.
1: Na dann.
0: Sie müssen aber auch zu verstehen versuchen, was es für mich als Wissenschaftler bedeutet, hier an Bord sein zu dürfen.
1: Aber
0: ich bin mir dahin noch nicht sicher, ob ich die fantastische Möglichkeit, aus nächster Nähe so viel über das Meer und seine Bewohner zu erfahren, so einfach ohne Not aufgeben möchte. Immerhin bereise ich auf der Nautilus eine Tiefe, in die vorzudringen bisher noch keinem Forscher möglich war.
1: Es ist Ihre persönliche Entscheidung.
0: Ja.
1: Mein Entschluss ist jedenfalls unumstößlich gefasst. Daran werden Sie auch nichts mehr ändern.
0: Aber ich darf hoffentlich kundtun, dass ich es sehr bedauern würde, wenn Sie uns verlassen.
1: Das bleibt Ihnen unbenommen, Professor.
5: Im Indischen Ozean nahm uns Kapitän Nemo eines schönen Tages mit zum Perlentauchen.
3: Ich gehe nicht davon aus, dass Sie sich vor Haien fürchten, oder?
0: Nun ja.
1: Nicht, wenn ich mit einer guten Harpune ausgerüstet werde.
3: Daran soll es nicht scheitern.
1: Was?
3: Es liegt alles bereit, was wir brauchen.
2: Worauf warten wir dann noch?
3: Was ist denn, Professor? Wollen Sie sich uns nicht anschließen? Haben Sie etwa doch Angst vor Haien?
0: Nein, nein, nein, das ist es nicht.
3: Was ist es dann?
0: Na, es ist... gehen wir einfach.
3: Wie Sie wünschen.
5: Unter Wasser führte uns der Kapitän zu den Riffen mit den gewaltigen Austernbänken, wo er nach eigenen Angaben schon oft sehr große Perlen in den Muscheln gefunden hatte. Wir waren dort nicht allein, denn ein paar Eingeborene tauchten dort, selbstverständlich im Gegensatz zu uns, ohne Tauchausrüstung, ebenfalls nach Perlen. Unser Gastgeber mahnte uns, bloß keine Aufmerksamkeit auf uns zu ziehen. Es war ein herrlich zu beobachtendes Schauspiel, wie die indischen jungen Männer immer wieder von ihrem winzigen Boot ins Wasser sprangen, zum Boden tauchten, Muscheln einsammelten und, wenn ihnen die Luft knapp wurde, wieder mit schnellen Schwimmbewegungen nach oben glitten. Kapitän Nemo war, wie sich beim Ablegen der Tauchkleidung herausstellte, nahezu unverletzt geblieben.
3: Ich bin Ihnen zu großem Dank verpflichtet, Mr. Hand.
2: Ich habe mich nur für unsere Rettung durch Sie revanchiert. Jetzt bin ich Ihnen nichts mehr schuldig.
3: Vielleicht nicht. Da mögen Sie recht haben.
2: Das ist ein durchaus befreiendes Gefühl.
5: Das beherzte Eintreten Kapitän Nemos für den Perlentaucher nahm ich als ein ersehntes Indiz dafür, dass er sein Mitgefühl für andere Menschen, so sehr er die Menschheit in ihrer Gesamtheit auch hassen mochte, doch noch nicht ganz verloren hatte. Er selbst lieferte mir ein paar Tage später eine etwas seltsam anmutende Erklärung für sein Handeln.
3: Dieser junge Inder gehörte zu den Unterdrückten auf dieser Welt. Genau zu diesem Volk zähle ich mich auch und werde bis zu meinem letzten Atemzug dazugehören.
5: Die Reise hielt noch viele Erlebnisse bereit, die ich wohl meinen Lebtag nicht mehr vergessen werde. Dazu zähle ich den unterseeischen Vulkanausbruch, den wir uns nahezu aus nächster Nähe durch das Panoramafenster ansehen konnten. Die Nautilus wurde dabei von einer sengenden Glut erfasst, die nahezu unerträglich war und uns alle an Bord sehr ins Schwitzen brachte. Eines Tages wurden wir außerdem Zeuge, woher der immense Reichtum Kapitän Nemos vornehmlich stammte. Er barg die Gold- und Silberschätze aus den vielen am Meeresboden ruhenden untergegangenen Schiffen. Es war äußerst beeindruckend, ihn und die Seinen bei dieser Arbeit an den einstmals prächtigen alten Segelschiffen früherer Jahrhunderte trockenen Fußes zu beobachten. Aber das allerbeeindruckendste blieb doch der Tag, an dem uns Kapitän Nemo inmitten des Atlantiks den versunkenen Kontinent Atlantis zeigte. Selbst die Ruinen waren noch von einer Schönheit, die ihresgleichen suchte. Mr. Land und mein guter Conseil wurden ganz still vor Staunen. Und mir ging es ehrlich gesagt nicht anders. Es war etwa auf der Höhe der Kanarischen Inseln, als wir eines Tages in eine recht prekäre Situation kamen, wie sich schnell herausstellte.
6: Geht es dem Herrn Professor gut?
5: Ja, Conseil, alles in Ordnung. Mr. Land?
2: Mir ist nichts passiert. Das war aber ein heftiger Ruck, der da durch das Schiff ging.
6: Was denkt denn der Herr Professor, was das war?
5: Ach, ich weiß es nicht. Ob wir aufgelaufen sind?
2: Möglich. Aber ich bin mir eigentlich sicher, dass wir immer noch schwimmen. Auch wenn der Antrieb offenbar nun abgestellt wurde.
5: Fahr die Wand runter, Conseil. Wir wollen sehen, ob uns ein Blick durch das Panoramafenster vielleicht Klarheit bringen kann, was passiert ist. Und wo wir uns befinden.
6: Wie der Herr Professor wünschen.
7: Guter Gott! Was für ein Monster!
6: Glaubt der Herr Professor, dass das Kraken sind? In solcher Größe wären sie mir gänzlich unbekannt.
5: Nein, nein, nein, das sind eher Riesenkalamare.
2: Was für gewaltige Körper und Fangarme!
6: Darf ich fragen, ob der Herr Professor etwas bemerken?
5: Kapitän Nemo lässt offenbar auftauchen.
2: Alarm!
5: Es muss also etwas Ernstes sein, was da passiert ist.
2: Allerdings.
6: Oh, weh.
7: Hier, Ihre Harpune, Mr. Land. Ich brauche Ihre Hilfe, und zwar sofort.
2: Sie wollen die Herde von Riesenkalamaren erlegen?
7: Ich muss. Ihre Fangarme haben sich im Antrieb der Nautilus verfangen. Kommen Sie.
2: Ja. Yeah.
5: Wir werden Sie begleiten.
6: Ja?
5: Selbstverständlich. Beeil dich, Conseil.
6: Wie der Herr Professor wünscht.
5: Die Ausstiegsluke war bereits geöffnet und einige der gewaltigen Fangarme tasteten mit ihren Saugnäpfen bereits in das Innere der Nautilus. Kapitän Nemo, Ned Land und ein paar Männer der Mannschaft begannen sofort mit der Bekämpfung der Tentakel.
7: Vorsicht!
6: Das scheint mir wie ein Kampf gegen Windmühlenflügel zu sein, wenn der Herr Professor mir diese Bemerkung gestatten mögen.
5: Oh, ich fürchte, du hast recht. Die Situation dürfte brenzlig sein. Kaum ist einer der Tentakel außer Gefecht, drängen neue durch die Luke.
8: Wir werden Verstärkung brauchen, Kapitän!
7: Es ist kein weiterer meiner Männer abkömmlich!
6: Oh nein! Der Herr Professor sollten womöglich besser nicht hinsehen!
5: Oh, zu spät. Der Herr stehe dem armen Mann bei.
7: Mr. Land!
8: Dem Unglücklichen könnt ihr nicht mehr helfen!
7: Ich werde ihn gewiss nicht seinem Schicksal überlassen!
8: Nein, nein, nicht! Kapitän, nicht! Seien Sie vorsichtig, sonst wird man Sie aufpacken!
6: Erteilen der Herr Professor mir die Erlaubnis, nicht hinsehen zu müssen?
5: Erlaubnis erteilt. Helfen Sie ihm, Mr. Land. Ohne ihn sind wir verloren.
8: Das glaube ich zwar nicht, aber natürlich helfe ich ihm.
7: Dieser Vorsicht, Mr. Land! Hinter Ihnen!
6: Wenn der Herr Professor so freundlich wäre, mir zu sagen, was geschieht.
5: Oh, jetzt steckt Mr. Land gewaltig in der Patsche. Wenn ich doch nur im Harponieren geübt wäre.
7: Halten Sie durch, Mr. Land! Ich bin gleich bei Ihnen! Mr. Land!
6: Ich danke Ihnen. Danke.
7: Ich fürchte, die Revanche war ich Ihnen schuldig. Hier, eine Axt für Sie. Weiter, nur weiter.
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5: Zu guter Letzt gelang es, den Angriff der Riesenkalamare zurückzuschlagen. Kapitän Nemo, Mr. Land und die Mitglieder der Mannschaft standen in einem Chaos von Blut und abgehauenen, gewaltig großen Fangarmen, als der Kapitän den Befehl zum Luke schließen und tauchen gab. Er schien über den Verlust einer seiner Leute sehr betroffen zu sein.
7: Ich danke Ihnen, Mr. Land. Ich danke Ihnen wirklich sehr.
1: Wenn ich eins kann, dann ist es kämpfen.
7: Solange wir auf der gleichen Seite kämpfen, bin ich froh, Sie an Bord genommen zu haben.
5: Die Nautilus kam wieder frei. Kapitän Nemo nutzte nun den Golfstrom des Atlantiks, um die Fahrt fortzusetzen. Einmal traf ich ihn in seinem Zimmer an, wie er gerade ein Kästchen verschloss. Ist es erlaubt, zu fragen, was das ist?
7: Meine Lebenserinnerungen.
5: Aha.
7: Sie enthalten mein gesammeltes Wissen und auch meinen wirklichen Namen.
5: Oh.
7: Und das, was man mir in ihrer Welt angetan hat. Ich habe alles in mehreren Sprachen abgefasst. Sollte mir etwas geschehen oder die Nautilus zerstört werden, so wird mein Wissen in diesem Kästchen alle Katastrophen, Feuersbrünste und zerstörerische Explosionen überstehen.
5: Wollen Sie es nicht lieber mir oder meinen Kameraden zur Aufbewahrung anvertrauen? Wenn Sie uns eines Tages in die Freiheit entlassen, werden wir es dann...
7: Aber lieber Herr Professor, dieser Tag wird niemals kommen. Ich sagte es Ihnen vor 7 Monaten und wiederhole es jetzt gerne nochmal, sollten Sie mich nicht verstanden haben. Sie und Ihre Kameraden werden die Nautilus niemals wieder verlassen. Sie sind mir und meinem Schicksal aus Ihrem eigenen freien Willen vom Moment Ihrer Rettung an angegliedert. Dieses Band kann und wird nicht mehr gelöst werden.
5: Das ist Sklaverei.
7: Nennen Sie es, wie Sie wollen.
5: Oh, was hat das zu bedeuten?
7: Moment. Wir werden angegriffen.
5: Was?
7: Ja, so etwas kommt leider in letzter Zeit immer häufiger vor. Tun Sie doch nicht so schockiert. Sie wissen doch auch nur zu gut, wie Sie sind, die Menschen.
5: Und was haben Sie nun vor?
7: Na, was wohl? Ich werde mich natürlich zur Wehr setzen.
5: Sie planen doch nicht etwa, das angreifende Schiff zu versenken?
7: Selbstverständlich. Den nämlichen Befehl habe ich meiner Mannschaft gerade gegeben.
5: Aber Sie können doch nicht...
7: Und ob ich kann?
5: Und die Menschen an Bord?
7: Sie haben als Erste das Feuer auf mich eröffnet und somit nichts Besseres verdient, als zu sterben.
5: Mit welchem Recht verhängen Sie über die armen Seemänner solch ein Urteil?
7: Ganz einfach, weil ich selbst die Gerechtigkeit bin. Dort steht der Unterdrücker. In mir dürfen Sie indes den Unterdrückten erkennen. Man hat mir alles genommen. Ich musste meine Heimat verlassen, verlor Frau und Kinder, meine Eltern, einfach alles, wofür es sich noch zu leben lohnte. Dadurch dürfte ich wohl ein Recht erworben haben, Rache an denen zu üben, die dafür verantwortlich waren.
5: Aber Sie können doch nicht...
7: Sie werden sehen, dass ich kann. Lassen Sie mich jetzt allein.
5: Ja. Kurze Zeit später bereits wurde die Nautilus hin und her geschüttelt. In der Ferne war eine gewaltige Explosion zu hören. Wir setzten die Fahrt sogleich fort. Sie führte uns zu unserem Entsetzen zunächst durch ein Leichenfeld ertrunkener und zum Grund sinkender Seemänner. Der Ausblick durch das Panoramafenster war unerträglich.
6: Oh nein. Wenn der Herr Professor es wünschen, würde ich die Abdeckung des Fensters jetzt lieber schließen.
5: Ich wünsche es, Conseil. Ich wünsche es.
1: Haben Sie gesehen, wie jung die alle waren?
0: Allerdings habe ich das.
1: Dies sollte jeden Zweifel ausgeräumt haben. Mit was für einem gefährlichen Verrückten wir es hier zu tun haben.
0: Sollte sich irgendwann eine Gelegenheit zur Flucht bieten, so werden Conseil und ich uns Ihnen anschließen.
1: Ach, sind Sie also endlich zur Vernunft gekommen, ja?
0: Ich will nicht zum Komplizen seiner Rachsucht werden.
1: So ist es beschlossen.
0: Das ist es.
1: Gut.
5: Auf dem Weg zu meiner Kabine musste ich an derjenigen von Kapitän Nemo vorbei. Zu meiner Überraschung stand seine Tür halb offen. Er war regungslos in die Betrachtung eines Bildes an der Wand versunken, das mir bisher entgangen war. Eine junge Frau und zwei Kinder waren darauf abgebildet. Ich vernahm ein unterdrücktes Schluchzen. Peinlich darauf bedacht, keinen Laut zu verursachen, ging ich weiter. Kurze Zeit später hörte ich den Kapitän die Orgel spielen. Eines Morgens traf ich Mr. Land oben auf dem Plateau. Es war außer uns sonst niemand draußen.
1: Heute Nacht wird es soweit sein.
7: Sie meinen unsere Flucht?
1: Ja. Wir sind jetzt nah genug an der Küste. Die Gelegenheit war nie günstiger. Ich habe es außerdem in den letzten Tagen geschafft, unbemerkt in einem dieser kleinen Beiboote, die immer für Exkursionen über Wasser genutzt werden, ein paar Vorräte und vor allem Wasser zu verstecken.
7: Wir werden uns ihnen bedingungslos anschließen.
1: Einen Versuch ist es allemal wert, denke ich. Vielleicht wird es uns aber auch das Leben kosten.
7: Dann sterben wir eben zusammen.
1: Sind Sie wirklich zu allem bereit?
7: Das bin ich. Genau wie Conseil.
1: Gut, dann wäre das also abgemacht.
7: Ja.
1: Kommen Sie mit Conseil gegen 10 Uhr am Abend hierher. Ich werde dann bereits alles soweit vorbereitet haben.
7: Wir werden pünktlich sein.
1: Sehr gut.
5: Ich warf ein letztes Mal einen Blick durch das Panoramafenster auf die Wunder der Unterwasserwelt und nahm innerlich bereits Abschied von meiner Zeit auf der Nautilus. Ich verspürte, so verrückt dies auch war, den Drang, mich von Kapitän Nemo zu verabschieden. Er war mir den ganzen Tag schon nicht begegnet. Überhaupt hatte er sich seit der Versenkung des Schiffes sehr rar gemacht. Auf dem Weg nach draußen hörten Conseil und ich dann Orgelmusik.
10: Hören der Herr Professor, Kapitän Nemo spielt die Orgel.
0: Ja, ich höre es, Conseil. Ich höre es. Keinen Laut. Er darf uns nicht bemerken.
10: Der Herr Professor weiß, dass ich mich stets bemühe, keinen unnötigen Lärm zu verursachen.
0: Ja, ja, ja, ja, ja.
11: Allmächtiger Gott! Ist es nicht genug? Genug! Muss es nicht alles ein Ende haben?
10: Verstehen der Herr Professor, was er damit meint?
0: Ich fürchte ja. Es scheint hohe Zeit zu sein, dass unsere Wege sich von den seinen trennen. Komm, Mr. Land erwartet uns bestimmt bereits oben auf dem Plateau. Wir haben es fast geschafft. Ja, da vorne ist er.
12: Beeilen Sie sich, meine Herren. Wir müssen sofort in das Boot. Dieser wahnsinnige Plan, sich und uns heute Nacht umzubringen.
0: Was sagen Sie da, Mr. Lynn?
12: Es ist nur zu wahr. Sehen Sie da? Der Mond scheint ja hell genug.
0: Ist das ein Strudel?
12: Der gefährlichste und gewaltigste Strudel der Welt. Das ist der Wahlstrom. Dieser Verbrecher lässt die Nautilus genau darauf zuhalten. Das war vermutlich der letzte Moment für uns zu fliehen.
10: Sehen der Herr Professor?
0: Ja, man schließt die Einstiegsluke.
12: Gleich wird die Nautilus schon vom Strudel erfasst werden.
10: Wir wünschen Mr. Land, dass ich Ihnen rudern helfe.
12: Sie sollten besser beide mithelfen.
0: Ja.
12: Gut so. Ja. Sehr gut. Weiter. Weiter. Wir haben es gleich geschafft.
7: Sehen Sie, die Nautilus wird in den Mahlstrom hinabgesogen.
13: Der Herr sei Ihren armen Seelen gnädig.

0: Mit all unseren Kräften gelang es uns, das kleine Boot aus dem Sog des tückischen Strudels hinauszusteuern. Und zwei Tage später erschöpft, aber überglücklich das Land zu erreichen. Was aus Kapitän Nemo und der Nautilus wurde, bleibt indes bis heute ungewiss. Vielleicht endete ihre Existenz in dem gewaltigen Strudel. Vielleicht aber haben sie auch diese prekäre Situation wie so viele andere schadlos überstanden und durchkreuzen noch heute, unbemerkt vom Rest der Welt, Kapitän Nemos Wahlheimat, die Ozeane. Das Kästchen mit seinen Erinnerungen ist jedenfalls bis zum heutigen Tag noch nicht irgendwo angeschwemmt worden.
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3: Man sagt, das Böse lauere noch immer in dunklen, vergessenen Winkeln. Und auch, dass in bestimmten Nächten des Jahres eine Brücke geschlagen werden kann, sodass diese Kreaturen in unsere Welt eindringen können. Das sind Nächte, in denen sich der Höllenschlund öffnet und die Finsteren sich ihren Anhängern zeigen. Ich hielt nie viel von solch abergläubischem Geschwätz. Zumindest so lange nicht, bis ich selbst eine Erfahrung machte, die ich, ehrlich gesagt, lieber nicht gemacht hätte. Es muss im Frühjahr des Jahres 1925 gewesen sein, als das Schicksal es wollte, dass ich das erste Mal von dem berüchtigten schwarzen Stein Kenntnis erhielt. Ein dickes, schweres und in Leder gebundenes altes Buch hatte meine Neugier in der Bibliothek geweckt und ich gab, nicht wissend, was ich da tat, dem Drang nach, es aufzuschlagen und darin zu lesen. Na sowas. Erstaunlich.
4: Guten Abend, Mr. Thomas. Oh, bitte verzeihen Sie, ich hatte nicht die Absicht, Sie zu erschrecken.
3: Der Bibliothekar war unbemerkt hinter mich getreten. Sie brauchen sich nicht zu entschuldigen. Ich hätte hören müssen, dass Sie in meinem Rücken standen.
4: Das liegt vermutlich daran, dass Sie gerade in dieses alte Prachtstück vertieft waren.
3: Ja, das stimmt.
4: Was lesen Sie denn da, wenn es zu fragen erlaubt ist?
3: Ein deutsches Buch.
4: Aha.
3: Es heißt, Moment, ja, von unaussprechlichen Kulten und ist von...
4: Friedrich von Jons.
3: Richtig. Ich bin überrascht, dass mein Deutsch doch noch so gut ist, dass ich tatsächlich das meiste verstehe, was da geschrieben steht.
4: Das Buch ist... Es ist in dieser Ausführung ausgesprochen selten. Wir können uns daher durchaus sehr glücklich schätzen, dass wir ein Exemplar unser eigen nennen.
3: Aha.
4: Ja, man nennt es auch das Schwarze Buch.
3: Oh.
4: Es erschien 1839 in Düsseldorf. Kurze Zeit nach der Veröffentlichung wurde der Autor von heftigem Wahnsinn ergriffen und starb eines grässlichen Todes.
3: Das ist interessant. Bitte. Nehmen Sie doch Platz und erzählen Sie.
4: Ja, gerne. Danke.
3: Also?
4: Sammler besonderer Bücher sind bestens vertraut mit diesem Werk, auch wenn die meisten nur die von Fehlern wimmelnde Übersetzung kennen werden, welche 1845 in London bei Bridgewall erschien und 1909 dann in New York bei Golden Goblin Press neu aufgelegt wurde.
3: Bei diesem Exemplar handelt es sich aber um die deutsche Erstausgabe.
4: Ja, genau so ist es. Und es dürften nur noch ein gutes Dutzend davon existieren. Und das weltweit.
3: Warum denn nur so wenige?
4: Weil, naja, je mehr man nach seinem Tod über Friedrich von Jons und seine Gewohnheiten erfuhr, umso unheimlicher wurde er den Menschen seiner Zeit. Viele verbrannten daher in Panik ihr Exemplar.
3: Oh, du meine Güte. Erzählen Sie mir doch bitte alles, was Sie über diesen Friedrich von Jons wissen. Das interessiert mich brennend.
4: Er wurde 1795 geboren und starb im Jahr 1840. Sein ganzes Leben hat er den verbotenen Künsten gewidmet.
5: Oh, der schwarzen Magie?
4: Ja, genau. Ja, und allem, was damit in einem Zusammenhang stand. Er reiste dafür durch die ganze Welt, war Mitglied in verschiedenen Geheimgesellschaften und las alles, was jemals über diese Dinge geschrieben wurde. Glauben Sie mir, bei dem, was er davon in seinem Buch zu berichten wusste, gefror so manchem seiner Leser das Blut in den Adern. Man fragt sich angesichts dieser grausigen Detailfülle zu Recht bis heute, was es war, dass Friedrich von Jun sich nicht getraut hat, aufzuschreiben.
5: Ich verstehe nicht.
4: Es gab etwas, an dem er bis zu seinem Tod ganz im Geheimen geforscht hat. Das war etwas, über das er sich mit niemandem getraut hatte zu sprechen.
5: Es gibt also noch ein geheimes Manuskript?
4: Es gab wohl eines, ja, aber es wurde vernichtet. Und das war vermutlich auch richtig so.
5: Inwiefern?
4: Angesichts der Umstände seines Todes.
5: Aha, ich höre.
4: Also, es war so, man fand ihn tot in einem von innen abgeschlossenen und verriegelten Raum seines Hauses. Ringsum auf dem Boden lagen unzählige von ihm beschriebene Blätter.
5: Wie genau war er denn zu Tode gekommen?
4: Er war erstickt worden.
5: Ach.
4: Die Würgemale waren noch sichtbar.
5: Sie meinen Handabdrücke?
4: Oh nein, das wäre in einem abgeschlossenen Raum ja auch schon sonderbar genug gewesen.
5: Genau.
4: Es war jedoch noch unheimlicher. Weit unheimlicher.
5: Nur heraus damit.
4: Also ich weiß nicht. Also gut. Es handelte sich um Abdrücke riesiger Fangarme auf seinem Hals und Oberkörper.
5: Was?
4: Sicher werden Sie sich vorstellen können, dass dies die Menschen wahrlich in Angst und Schrecken versetzt hat.
5: Durchaus. Fangarme? Sie meinen...
4: Ich meine Tentakel, wie sie ein gewaltiger Krake sein eigen nennt. Ja, genau.
5: Das ist unglaublich.
4: Allerdings.
5: Und diese Blätter? Hat man aus diesen nicht erfahren können, womit er sich in der Zeit vor seinem gewaltsamen Tod beschäftigt hat?
4: Doch, eine Person hat dies erfahren. Von Juns bester Freund war ein Franzose namens Alexis Ladeau. Er verbrachte eine ganze Nacht damit, die Seiten in die richtige Reihenfolge zu bringen und anschließend fieberhaft zu lesen.
5: Und?
4: Er verbrannte das Manuskript im Morgengrauen zu Asche und schnitt sich danach dann selbst die Kehle durch.
5: Was?
4: Ja, Sie haben ganz richtig gehört. Es sollte demnach nicht allzu verwunderlich sein, dass zart beseitete Gemüter angesichts der Umstände dieser beiden Todesfälle das schwarze Buch nicht mehr im Haus haben wollten und es verbrannten.
5: Tja, soweit ich bisher gelesen habe, ist auch ohne das, worüber er vor seinem Tod noch forschte, schon genug Unheimliches in seinem Werk vorhanden.
4: Wohl wahr, wohl wahr.
5: Mich fasziniert besonders dieser Eintrag über den sogenannten schwarzen Stein.
4: Aha.
5: Leider gewährt von Juns diesem Eintrag nicht allzu viel Raum.
4: Aha.
5: Darüber hätte ich ehrlich gesagt gerne mehr erfahren.
4: Was steht denn darüber geschrieben?
5: Wie gesagt, bedauerlicherweise nicht sehr viel.
4: Mhm.
5: Es handelte sich offenbar um einen Monolithen in einem Wald in den ungarischen Karpaten, um den sich manch düstere Legende rankt. Früher einmal soll er die zentrale Opferstelle eines Geheimkults gewesen sein. Das liege aber schon ein paar Jahrhunderte zurück. Heute sei er fast vergessen. Dennoch schreibt von Juns, dass der schwarze Stein auch zu seiner Zeit eine Schlüsselrolle im Gefüge der geheimen Kulte spielte. Angeblich sollen sich dort in der Mittsommernacht die Pforten der Hölle öffnen. Er erwähnt allerdings auch die Theorie von einem gewissen Otto Dostmann, dass es sich eher um ein Monument aus der Zeit der Invasion der Hunnen handeln soll und damit angeblich Attilas Sieg über die Goten